0: Aus Karlsruhe, Jacqueline Melcher.
1: Der ChatGPT-Entwickler OpenAI hat wegen Sicherheitsbedenken die Veröffentlichung eines neuen KI-Modells gestrichen. Unter anderem habe die Software in Tests Nutzer nicht immer ehrlich darüber informiert, welche Aktionen sie unternommen oder nicht unternommen habe, berichtet das Wall Street Journal. Außerdem habe das KI-Modell zum Teil auf eigene Initiative gehandelt, ohne eine Nutzererlaubnis einzuholen.
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1: Ich bin Uli Reitinger. Union und SPD sind sich weiter uneins über die geplante Pflegereform. CDU-Gesundheitsminister Linnemann fordert Milliarden vom Bund für die Pflegekassen. Die SPD will dagegen auch die private Pflegeversicherung stärker beteiligen.
2: Wirklich viel Zeit bleibt nicht. Den gesetzlichen Pflegekassen droht bis Jahresende schon ein Minus von 4,4 Milliarden Euro. Linnemann will deshalb schon jetzt am Mittwoch einen Gesetzentwurf ins Kabinett bringen und höhere Beiträge verhindern. Die SPD droht allerdings, das Gesetz zu blockieren, wenn es dabei nur ums Sparen geht. Sie will außerdem die Kosten für Menschen im Pflegeheim begrenzen. Linnemann lehnt das wiederum ab. Auch beim Geld aus der privaten Pflegeversicherung sieht er verfassungsrechtliche Probleme. Zoe Tassovali, Nachrichtenredaktion.
1: Das russische Militär setzt seine heftigen Angriffe auf die ukrainische Hauptstadt Kiew fort. Die ukrainische Luftwaffe warnte in der Nacht vor einer Bedrohung durch Raketen. Es waren Explosionen zu hören. Bürgermeister Klitschko berichtet bei Telegram von Schäden in mehreren Teilen der Hauptstadt. Es seien ein Verwaltungsgebäude und eine Bildungseinrichtung getroffen worden. Bereits gestern im Tagesverlauf hatte es eine Serie russischer Angriffe gegeben. Dabei wurden nach ukrainischen Angaben eine Klinik und die Akademie der Wissenschaften getroffen. Das hat das Starship von SpaceX noch nie geschafft. Die größte Rakete der Welt hat bei einem Testflug erstmals eine Umlaufbahn um die Erde erreicht. Gestartet war sie vom Weltraumbahnhof des Unternehmens von Elon Musk in Texas.
3: Es ging alles schneller als gedacht. Nach 3 Stunden kam das Starship als Flammenball zurück und stürzte in den Pazifik. Warum die Mission verkürzt wurde, sagte SpaceX zunächst nicht. Eigentlich hatte die Rakete die Erde 6-mal umrunden sollen. Das Starship besteht aus 2 Teilen und ist größer als die Freiheitsstatue. Der 70 Meter lange Booster und die 50 Meter lange Kapsel können nach der Rückkehr zur Erde wiederverwendet werden. Viele vorherige Testflüge waren schon schiefgegangen. Aus den USA, Tina Eck.
1: In Frankreich hat es erneut Riesenproteste an Schulen gegeben. In mehreren Städten gab es Dutzende Verletzte und mindestens 164 Festnahmen. 180 Schulen waren betroffen. Heute sollen die Proteste weitergehen. Es steht in Frankreich auch noch ein nationaler Streiktag im öffentlichen Dienst an. Die Proteste richten sich unter anderem gegen die schlechte Ausstattung der Schulen.
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1: Ich bin Uli Reitinger. Eigentlich soll die Bundesregierung die Pflegereform morgen auf den Weg bringen. Allerdings sind sich SPD und Union in wichtigen Punkten noch nicht einig. Die SPD fordert, dass die Pflegekosten für die Betroffenen im Heim gedeckelt werden. Und die private Pflegeversicherung soll sich an den Kosten der gesetzlichen Pflegeversicherung beteiligen. SPD-Finanzminister Lars Klingbeil.
2: Wir müssen in der Pflege etwas verändern. Wir müssen doch vorankommen. Aber sehr klar ist auch, wir brauchen Gerechtigkeit auch in der Pflege. Und die Menschen müssen auch spüren, dass mit unseren Veränderungen etwas besser wird. Und ein reines Sparpaket machen wir nicht mit.
1: CDU-Gesundheitsminister Linnemann ist gegen die Deckelung der Heimkosten und die Belastung der privaten Pflegeversicherung. Russlands Armee fliegt weiter massive Angriffe auf die ukrainische Hauptstadt Kiew. Es sind auch jetzt in der Nacht Explosionen zu hören. Bürgermeister Vitali Klitschko berichtet bei Telegram von Schäden in mehreren Teilen der Hauptstadt. Es seien ein Verwaltungsgebäude und eine Bildungseinrichtung getroffen worden. Bereits gestern im Tagesverlauf hatte es eine Serie russischer Angriffe gegeben. Dabei wurden nach ukrainischen Angaben eine Klinik und die Akademie der Wissenschaften getroffen. Die Unternehmen in Deutschland werden beim Stellenabbau zurückhaltender. Das Beschäftigungsbarometer des Münchner IFO-Instituts ist den dritten Monat in Folge gestiegen. Die Fachleute sehen darin eine Stabilisierung des Arbeitsmarkts, aber noch keine echte Erholung.
3: Lichtblicke gibt es vor allem bei den Dienstleistern. Dort wollen mehr Unternehmen Personal einstellen als abbauen. Neue Leute suchen zum Beispiel Ingenieurbüros sowie Rechts- und Steuerberatungen. In der Industrie und im Handel werden dagegen mehr Stellen gestrichen. Allerdings gibt es auch Industriebetriebe, die zusätzliche Mitarbeiter suchen, etwa in der Lebensmittelbranche. Bei den Leiharbeitsfirmen wächst ebenfalls die Hoffnung und auf dem Bau hat sich zuletzt kaum etwas verändert. Thomas Bleskin, Nachrichtenredaktion.
1: Im Prozess um Rabatte auf der Lidl-App soll am Oberlandesgericht in Brandenburg an der Havel heute das Urteil fallen. Der Bundesverband der Verbraucherzentralen sieht in den Rabatt-Apps eine Diskriminierung und hat deshalb gegen den Discounter Lidl und dessen Lidl Plus App geklagt. Die Verbraucherschützer kritisieren, dass ältere, behinderte oder jüngere Menschen benachteiligt würden, da sie entsprechende Geräte oder Apps häufig nicht nutzen könnten oder dürfen.
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1: Ich bin Uli Reitinger. Gesundheitsminister Carsten Linnemann will die Zahl der Kinderkrankentage verringern. Das stößt bei der SPD auf Kritik. Die SPD stehe für eine Politik, die Familien unterstütze und ihnen die notwendige Zeit für ihre Kinder ermögliche, sagte die familienpolitische Sprecherin der SPD-Fraktion, Jasmina Hostert, der Augsburger Allgemeinen. Der Gesundheitsminister verfolge das Gegenteil. Linnemann will, dass die Corona-Sonderregel nicht verlängert wird, wonach jedes Elternteil pro Jahr 15 Kinderkrankentage geltend machen kann. Die Zahl würde dann wieder auf 10 Tage sinken. Auch der Koalitionsstreit über die Pflegereform geht weiter. CDU-Gesundheitsminister Linnemann fordert, dass der Bund mehr als 5 Milliarden Euro an die Pflegeversicherung zahlt. Die SPD verlangt dagegen unter anderem eine Begrenzung der Heimkosten und eine Beteiligung der privaten Pflegeversicherung.
2: Linnemann lehnt beide SPD-Vorschläge ab. Bei einem Finanzausgleich mit der privaten Pflegeversicherung sieht er verfassungsrechtliche Probleme. Ein Deckel bei den Heimkosten ist aus seiner Sicht nicht ausreichend. Stattdessen fordert er vom Bund Gelder, die von der Pflegeversicherung während der Corona-Pandemie für Krisenmaßnahmen ausgegeben wurden, etwa um Mindereinnahmen bei Pflegeeinrichtungen auszugleichen oder Tests zu beschaffen. Linnemanns Argument, solche gesamtgesellschaftlichen Aufgaben hätten aus Steuern bezahlt werden müssen. Thomas Pleskin, Nachrichtenredaktion.
1: Aus Angst vor digitaler Gewalt ziehen sich viele Frauen im Netz zurück. Laut einer Umfrage im Auftrag des Deutschen Frauenrats schränken 2/3 ihr Online-Verhalten deshalb ein. Bei den 18- bis 39-Jährigen sind es sogar 76%.
3: Manche Frauen posten weniger Fotos, andere ziehen sich komplett aus den sozialen Medien zurück. Besonders stark betrifft das diejenigen, die selbst schon digitale Gewalt erlebt haben. Dazu zählen unerwünschte sexualisierte Nachrichten, Erpressung, Drohungen oder intime Bilder, die ohne Zustimmung verbreitet werden. Selbst die Angst davor verändert also schon das Online-Verhalten. Zoe Tassovali, Nachrichtenredaktion.
1: Der extreme Sommer mit Hitze, Dürre und Bränden hat Landwirte in Europa stark getroffen. Die EU-Kommission schätzt den Schaden für den europäischen Agrarsektor auf derzeit 14 bis 17 Milliarden Euro. Das genaue Ausmaß werde sich zeigen, wenn die Ernte abgeschlossen sei, heißt es nach einem Treffen der EU-Agrarminister in Brüssel. So sei etwa nicht genügend Gras als Futtermittel gewachsen, was Viehhaltern Probleme bereitet.
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1: Ich bin Diana Kramer. Gesundheitsminister Carsten Linnemann will bei den Kinderkrankentagen zurück zur Regelung vor Corona. Statt 15 soll jedes Elternteil künftig wieder 10 Tage pro Kind im Jahr bekommen. Das berichtet die Augsburger Allgemeine. Aus der SPD kommt deutlicher Widerstand.
2: Die Corona-Pandemie ist vorbei und die Sonderregeln sollten jetzt laut Linnemann auch wieder auslaufen. Für dieses Jahr bleibt's aber noch bei 15 Tagen pro Elternteil. Alleinerziehende bekommen 30. Die SPD ist gegen eine generelle Kürzung. Sie sei falsch, denn Eltern mit kranken Kindern brauchen genau in solchen Momenten vor allem Zeit und Unterstützung. Anspruch auf Kinderkrankengeld haben gesetzlich Versicherte grundsätzlich, wenn ihr Kind unter 12 ist und sie deshalb nicht arbeiten können. Zoe Tessovali, Redaktion.
1: Gleichzeitig geht der Streit um die Pflegereform weiter. Der Deutsche Pflegerat hat die schwarz-rote Koalition deshalb aufgefordert, die Pläne für die Reform umfassend zu überarbeiten. Besonders kritisch seien die höheren Hürden beim Zugang zu Pflegegraden und die geplante Streichung des Entlastungsbetrags bei Pflegegrad 1, sagte Verbandspräsidentin Christine Vogler dem RND. Morgen will Gesundheitsminister Linnemann den Gesetzentwurf ins Kabinett bringen. Die SPD droht mit einer Blockade und lehnt ein reines Kürzungspaket ab. Der ChatGPT-Entwickler OpenAI hat wegen Sicherheitsbedenken die Veröffentlichung eines neuen KI-Modells gestrichen. Unter anderem habe die Software in Tests Nutzer nicht immer ehrlich darüber informiert, welche Aktionen sie unternommen habe, berichtet das Wall Street Journal.
3: Das neue Modell GPT 6.1 Astra sollte schon bald herauskommen, ist aber nun gestoppt. Es hatte zu selbstständig ohne Nutzererlaubnis agiert und über seine Aktionen geschwindelt. Derart eigenmächtiges Vorgehen fortgeschrittener KI hatte in letzter Zeit öfter Sorgen bereitet und für Schlagzeilen gesorgt. KI-Modelle schlichen sich heimlich ins Internet, rekrutierten externe Chatbots oder hackten sich sogar in Computer, Systeme und auf Webseiten anderer Unternehmen. Aus den USA, Tina Eck.
1: Das russische Militär setzt seine massiven Angriffe auf die ukrainische Hauptstadt Kiew fort. Die ukrainische Luftwaffe warnte in der Nacht erneut vor Raketen. Bereits gestern hatte es eine Serie russischer Angriffe gegeben, auch tagsüber.
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4: Herrlich ist das mit dem Wetter, auch bei uns in der Region hier. Auch heute wieder mit sommerlichen Werten bis 26, 27 Grad und wieder mit einer ordentlichen Portion Sonne. Auch wenn da immer wieder mal ein paar Wolken rumstromern. Aktuell 15 Grad in Bad Lahr und Osnabrück, 16 Grad in Wallenhorst und Osterkappeln. In der kommenden Nacht ist es wolkig, was wir kaum mitbekommen werden, bei einem Tiefstwert von 13 Grad. Und morgen wird es nochmal ähnlich wie heute mit etwas mehr Wolken. Und wie heute weht dabei ein mäßiger Wind.
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4: An der Autobahn 33 ist heute bis 18 Uhr die Ausfahrt der Anschlussstelle Borklo-Klosteröselde in Richtung Hilter gesperrt. Gestern ist die Auffahrt gesperrt gewesen. Heute ist es die Ausfahrt, wie gesagt, wieder bis 18 Uhr. Der Verkehr wird in dieser Zeit über die Anschlussstelle Haderberg umgeleitet bzw. geführt. In Bissendorf ist heute und morgen die Osnabrücker Straße gesperrt zwischen der Einmündung Lüstringer Straße und der Straße Hinnaxrott. Und geblitzt wird im Landkreis heute unter anderem in und um Hagen, in Osnabrück am Heiligenweg im Stadtteil Schinkel und an der Lerchenstraße im Stadtteil Sonnenhügel Dodesheide. Wenn ihr auch noch einen Verkehrshinweis habt, sagt uns gerne Bescheid. Ihr könnt uns am besten eine WhatsApp schicken an die Nummer 015788533187. Die Nummer findet ihr selbstverständlich auch auf unserer Internetseite, genau wie alle anderen Informationen unter osradio.de. Gute Fahrt und schönen guten Morgen, 6 Uhr und bei 4 Minuten.
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4: Mit Markus Oberholthaus am Konfuzius-Tag. Ja, der ist heute. Das ist der Tag, der den berühmten chinesischen Philosophen aus der Antike feiert, Konfuzius. Seine Lehren sind auch heute noch recht relevant und werden auch immer wieder mal bemüht. Es geht immer so um die menschliche Ordnung, die nur durch Respekt und Achtung der anderen Menschen erreicht werden kann. Das ist gar nicht so schlecht, da wieder mal darauf hinzuweisen in Zeiten wie diesen. Was sagt er so? Was sind so bekannte Weisheiten von Konfuzius gewesen? Konfuzius sagt zum Beispiel, es ist nicht wichtig, wie langsam du gehst, sofern du nicht stehen bleibst. Ja, Konfuzius sagt auch, was du selbst nicht wünschst, das tue auch andere nicht an. Und Konfuzius sagt auch zum Thema Fehlerkultur, wer einen Fehler gemacht hat und ihn nicht korrigiert, begeht einen zweiten. Was sagt Konfuzius sonst noch so?
5: Konfuzius sagt, Ende gut, Alles gut.

0: Eagle Eye Cherry und Safe Tonight bei OS Radio. 6:12 Uhr. Schönen guten Morgen am Dienstag, 29. September.
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0: Ich weiß nicht, ob da heute ein wenig Wehmut an der einen oder anderen Stelle aufkommt, wenn der Osnabrücker Stadtrat sich ab 17 Uhr trifft. Nicht, weil er sich trifft, sondern weil er sich in dieser Besetzung das letzte Mal trifft. Nach der Wahl von vor 2 Wochen wird es beim kommenden Rat ja Veränderungen geben. Die wird es auch in der Stadt geben, vor allem jetzt endlich auch am Neumarkt, so wie es aussieht. Die große Baustelle bislang, vor allem politisch, demnächst auch wortwörtlich. Heute ist der Neumarkt auch nochmal Thema im Rat. Mehr zur Ratssitzung später hier bei uns. In Berlin wird heute der Deutsche Schulpreis vergeben. Der Deutsche Schulpreis ist die renommierteste und höchst dotierte Auszeichnung für gute Schulen in Deutschland. Seit 2006 gibt es den, da wurde der ins Leben gerufen und er ist mit 100.000 Euro dotiert. Das Ziel des Wettbewerbs ist es, hervorragende pädagogische Leistungen und innovative Schulkonzepte sichtbar zu machen und Impulse für die Schulentwicklung im gesamten Land zu geben. 15 Schulen sind in der Endrunde und wie bedeutend dieser Preis ist, zeigt unter anderem auch, dass der Bundeskanzler ihn höchstpersönlich überreichen wird. Und dann geht es heute vor Gericht noch um die Lidl Plus App und die Frage, ob diese App diskriminierend ist, also ob sie bestimmte Menschen ausschließt. Der Streit zwischen dem Discounter Lidl und der Verbraucherzentrale Bundesverband zieht sich schon eine Weile hin. Heute wird ein Urteil erwartet am Oberlandesgericht in Brandenburg an der Havel. Es geht im Kern um exklusive App-Rabatte. Die Verbraucherzentrale Bundesverband wirft Lidl vor, Kundengruppen zu diskriminieren, die kein Smartphone besitzen oder nutzen können, etwa ältere Menschen oder Personen mit Behinderung, da die von den Sonderangeboten dann ausgeschlossen sind. Ein weiterer Streitpunkt ist die Datennutzung als Gegenleistung sowie die Frage, ob die App zu Unrecht als kostenlos beworben wird. Soweit der kleine Ausblick auf den Tag heute mit der letzten Sitzung des Stadtrates in Osnabrück. Damit sind wir ja gestartet und genau darüber sprechen wir gleich hier bei OS Radio. Jetzt geht's aber erstmal weiter mit Musik. Shout out louds, Jumbo Jet bei OS Radio um 6 Uhr und gleich 15 Minuten. Schönen guten Morgen.

0: Einen wunderschönen guten Morgen hier bei OS Radio 104,8 am Dienstag. Heute, an diesem Dienstag, ist es soweit, der alte Stadtrat in Osnabrück tagt zum letzten Mal. Die nächste Sitzung ist dann schon die konstituierende Sitzung des Stadtrates, den die Osnabrücker vor kurzem gewählt haben, am 13. September. Und zum Abschluss ist die Tagesordnung nochmal pickepacke voll. Es geht dabei um ein altbekanntes Thema, um den Neumarkt. Es geht aber auch um jede Menge Geld für Museen und die Kinderbibliothek. OS Radio Kollege Hinnerk Gramm hat auf die Tagesordnung geguckt und weiß, was Thema ist. Schönen guten Morgen, hallo Hinnerk.
1: Guten Morgen.
0: Also, es ist die letzte Ratssitzung des alten Rates, in Anführungsstrichen des alten Rates, mit einem Thema, das ein Dauerbrenner ist, also altbekannt auch. Der Osnabrücker Neumarkt. Eigentlich ist die Umgestaltung ja beschlossene Sache. Warum taucht der Neumarkt auf der Tagesordnung auf?
1: Das liegt am Geld. Die Kosten für die Umgestaltung sind nämlich gestiegen. Eigentlich dachte man, man kommt mit rund 27 Millionen Euro aus. Inzwischen weiß man, es werden wohl eher rund 35 Millionen Euro. Wer schnell rechnen kann, das sind satte 7 Millionen mehr. Und diese 7 Millionen Euro muss der Stadtrat nun noch einmal freigeben, damit die Aufträge auch konkret vergeben werden können.
0: Beim Thema Geld bleiben wir. Es geht aber weg vom Neumarkt zum Thema Museum, genauer gesagt in die städtischen Museen. Da geht es heute in der Ratssitzung auch um ein Museumsdepot. Was hat es damit auf sich?
1: Ja, ein Museumsdepot ist schon länger in Planung. Darin sollen Sammlungen und Schätze gesichert werden. Davon würden die städtischen Museen profitieren, die wohl mehr Platz für ihre Ausstellungsstücke brauchen. Auch hier ist der Kostenpunkt natürlich interessant. Das neue Museumsdepot würde 16 Millionen Euro kosten. 6 übernimmt der Bund, die restlichen 10 müssen von der Stadt getragen werden. Eine Menge Geld, über die gesprochen werden muss. Vorweg sei gesagt, es gibt Stimmen im Stadtrat, die sagen, dass die Ausstellungsstücke unbedingt mehr Fläche, Platz und Sicherheit brauchen. Deshalb, und auch weil ein neues Museumsdepot schon seit Jahren in Planung ist, gilt es als sehr wahrscheinlich, dass der Rat dem Bau des Depots für die Kunst zustimmt.
0: Und dann lass uns noch kurz über die Stadtbibliothek sprechen, ein Teil der Stadtbibliothek. Großes kontroverses Thema, auch im Wahlkampf gewesen im Vorfeld. Da gibt es einen Umzug mitten in der Innenstadt.
1: Ja genau, die Kinderbibliothek zieht ja in die Kranstraße. Jetzt soll die Stadtbibliothek in dem Gebäude, das frei geworden ist, neu aufgestellt werden. Mit einer Leselounge, einem Bibliolab und allgemein mehr Aufenthaltsqualität. Im Erdgeschoss soll ein eigener Jugendbereich entstehen. Jugendliche und das Jugendparlament sollen auch bei der Gestaltung beteiligt werden. Der Rat stimmt in der Sitzung über diese Neukonzeption ab. Das gäbe es aber nicht umsonst. Ab 2028 würde es der Stadt rund 127.000 Euro kosten, und zwar jedes Jahr. Diese Gelder müssen noch freigegeben werden.
0: Ja, das Thema Geld insgesamt spielt eine große Rolle bei vielen Themen und Entscheidungen heute im Rat. Zum letzten Mal in seiner aktuellen Besetzung trifft sich der aktuelle Stadtrat. Die nächste Sitzung ist dann die konstituierende des neuen Stadtrates. Was uns in der Sitzung erwartet heute, das hat uns Hinnerk Gramm kurz zusammengefasst. Vielen Dank, Hinnerk.
1: Sehr gerne.
0: Und hier geht es gleich weiter mit den aktuellen Meldungen aus der Region Osnabrück und mit Simone Wölfe. Da geht es unter anderem ums Klinikum. Das hat nämlich eine neue Intensivstation bekommen und die ist jetzt in Betrieb gegangen. 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
1: Mit Simone Wölfel. Klinikum hat neue Intensivstation und Niedersachsen veröffentlicht Dunkelfeld-Studie. Im Klinikum Osnabrück ist eine neue Intensivstation in Betrieb gegangen. Sie ist der vorletzte Bauabschnitt bei der Erweiterung und Neustrukturierung der zentralen Operationsabteilung. Auf der rund 1500 Quadratmeter großen Station gibt es 24 reguläre Intensivplätze und 2 Reserveplätze. Insgesamt verfügt das Klinikum jetzt über 104 sogenannte High-Care-Betten für schwer erkrankte Patientinnen und Patienten. Der Umbau der Operationsabteilung läuft seit 2017 im laufenden Betrieb. Ende des Jahres sollen noch 2 weitere Operationssäle in Betrieb gehen. Dann ist das Bauprojekt abgeschlossen, meldet das Klinikum. Die Sparkasse Osnabrück erweitert das Netz öffentlich zugänglicher Defibrillatoren in der Region. Insgesamt 30 neue Geräte wurden in Beratungszentren und Filialen installiert. Die Defibrillatoren sind in den SB-Foyers untergebracht und täglich von 6 bis 24 Uhr zugänglich. Die Sparkasse investiert dafür rund 109.000 Euro. Alle Standorte sind außerdem in öffentlichen Defi-Verzeichnissen registriert, damit die Geräte im Notfall schnell gefunden werden können. Auch im Raum Osnabrück sind Betriebe bei einer landesweiten Aktion gegen Schwarzarbeit kontrolliert worden. Zoll- und kommunale Behörden überprüften unter anderem Baustellen und Betriebe. In ganz Niedersachsen wurden fast 1000 Menschen in rund 460 Betrieben kontrolliert. Dabei wurden rund 240 Verdachtsfälle festgestellt. Geprüft wurden unter anderem Verstöße gegen Mindestlohn, Sozialversicherung und Aufenthaltsrecht. Die Menschen in Niedersachsen vertrauen der Polizei weiterhin stark. Gleichzeitig wächst die Angst vor Kriminalität. Das zeigt eine neue Dunkelfeld-Studie des Landeskriminalamtes Niedersachsen. Fast 17.000 Menschen haben an der repräsentativen Befragung teilgenommen. Besonders auffällig ist die digitale Kriminalität. 36% der Befragten geben an, innerhalb eines Jahres Opfer einer Straftat im Internet geworden zu sein. Auch das Sicherheitsempfinden hat sich verändert. Besonders nachts fühlen sich viele Menschen im öffentlichen Nahverkehr unsicher. Frauen berichten zudem häufig von sexueller Belästigung und anderen sexualisierten Grenzüberschreitungen. Die Polizei will deshalb unter anderem Prävention, Opferschutz und die Bekämpfung von Cyberkriminalität weiter ausbauen.
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2: Es bleibt spätsommerlich, vielleicht sogar sommerlich, wenn wir auf die Temperaturen gucken. In anderen Bereichen von Deutschland geht es auch noch mal an die 30 Grad. Ganz so weit sind wir hier heute nicht, aber 26, 27 Grad kann es auch heute wieder werden in der Region Osnabrück. Dazu ist es eigentlich fast noch sonniger als gestern. Es gibt so an den Tagesrandzeiten auch ein paar Wölkchen, später am Nachmittag und jetzt am frühen Morgen. Aber dazwischen gibt es auch mal strahlend blauen Himmel. Es bleibt auf jeden Fall trocken, es ist schön warm und es ist nur schwach bis mäßig windig. Aktuelle Werte 14 Grad im Borklo, 15 Grad in Buhr und Berge und auch im Stadtgebiet von Osnabrück. In der kommenden Nacht geht es runter auf 13 Grad. Der tiefste Wert wird am frühen Mittwochmorgen erreicht, nach einer trockenen, leicht bewölkten Nacht. Morgen werden die Wolken dann im Laufe des Tages ein bisschen mehr. Das heißt aber noch nicht, dass da Regen dabei ist. Der kommt dann erst am Donnerstag. Morgen wieder bis 27 Grad.
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2: An der Autobahn 33 ist heute bis 18 Uhr an der Anschlussstelle Borklo-Kloster-Ösede die Ausfahrt in Richtung Bielefeld gesperrt. Der Verkehr wird in dieser Zeit über die Anschlussstelle Hadderberg geführt und in Bissendorf ist heute und morgen die Osnabrücker Straße zwischen der Einmündung Lüstringer Straße und dem Hinnaxrott gesperrt, und zwar in Richtung Osnabrück. Die Blitzer im Landkreis stehen heute unter anderem in und um Hagen, in Osnabrück im Stadtteil Schinkel am Heiligenweg und an der Lerchenstraße im Stadtteil Sonnenhügel-Dodesheide. Für weitere Verkehrshinweise könnt ihr uns eine Nachricht schicken. Das ist die einfachste Variante, um uns zu benachrichtigen. 0157 88 533 187, das ist unsere WhatsApp-Nummer. Die findet ihr aber auch auf unserer Internetseite unter osradio.de. Gute Fahrt und schönen guten Morgen, 6 Uhr und gleich 35 Minuten.
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2: Mit Markus Bolthaus, hallo. Yeah.

0: David Bowie und seine Space Oddity, die Geschichte von dem Mann, der verloren geht in den Weiten des Weltraums. Wir bleiben aber beim Thema Weltraum und Space. Das beschäftigt ja die Menschen seit Jahrhunderten, das Weltraum und die rätselhaften Fragen, die damit verbunden sind. Unter anderem die zentrale Frage, ob es denn da irgendwo im All außerirdisches Leben gibt. Und das könnte jetzt tatsächlich so sein, erstaunlich nah an unserer kosmischen Nachbarschaft sogar, nämlich am Planeten Saturn. Die Chance dafür ist jedenfalls gestiegen, denn deutsche Forscher haben eine Studie gemacht, eine doch verblüffende Studie über den Saturnmond Enceladus. Ronny Thorau, Enceladus, das ist ein Mond, der möglicherweise eine außerirdische Lebensform beherbergt. Um was für eine außerirdische Lebensform geht's denn da am Saturn?
1: Ja, wir reden jetzt nicht von zweibeinigen Aliens mit Glubschaugen, sondern von Mikroorganismen. Aber würden wir auf dem Eismond Enceladus außerirdische kleine Lebensformen finden, dann wäre auch das eine absolute Sensation. Die deutschen Forscher haben in einer Laborkammer die Bedingungen des Ozeans unter der Eiskruste von Enceladus nachgebildet und bestimmte Tiefseeorganismen von der Erde da reingetan. Und die konnten überleben. Das heißt, Enceladus ist noch lebensfreundlicher als sowieso schon vermutet.
0: Also theoretisch könnte es da Leben geben auf dem Saturn beziehungsweise diesem Saturnmond. Das ist aber jetzt natürlich noch kein Beweis, dass es da auch Leben gibt. Wann werden wir denn wissen, ob auf diesem Mond Enceladus wirklich außerirdisches Leben existiert?
1: Ja, noch fehlt der klare Beweis, weil wir eben nicht direkt nachschauen konnten. Aber in einigen Jahren soll zum Beispiel eine ESA-Sonde zum Saturnmond Enceladus hinfliegen und da Proben aus Geysiren auffangen, die dort Fontänen ins All schleudern. Und in diesen Proben, da können wir dann nachschauen, ob tatsächlich an einem zweiten Ort in unserem Sonnensystem Leben entstanden ist. Wenn ja, dann würde das die Wahrscheinlichkeit von Leben überall im All wohl enorm erhöhen.
0: Und das wäre schon eine wirklich

0: Bahnbrechende Erkenntnis. Jetzt gibt es zumindest die Möglichkeit, die Chance, die nachgewiesen wurde, dass es außerirdisches Leben gibt. Denn deutsche Forscher haben in einer Studie über den Saturnmond Enceladus entsprechendes rausgefunden. Es ist noch nicht der Beweis dafür, wie wir gerade von Ronny Thora gehört haben, aber ein Indiz, dass das tatsächlich der Fall sein könnte. Und in den nächsten Jahren, Jahrzehnten werden wir diesbezüglich vielleicht mehr erfahren. Vielen Dank an dieser Stelle an Ronny Thora für diese interessanten Erkenntnisse.
1: Sehr gerne. Tschüss.
0: Tschüss. 6:45 Uhr hier ist OS Radio startklar am Dienstag.

Die Pflegereform beschäftigt ja gerade die Bundesregierung und das nicht zu knapp. Das bekommen wir in den letzten Tagen immer wieder mit. Innerhalb der Koalition gibt es da ja deutlich unterschiedliche Meinungen. Es kommt aber auch Kritik von außerhalb, so auch vom Pflegerat. Der will nämlich, dass die Reform nochmal überarbeitet wird. Das und Neues von der Ladesäulenfront für E-Autos gleich hier bei Diana Kramer in den News um 7 auf OS Radio 104,8 am Dienstag.

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2: Ich bin Diana Kramer. Der Deutsche Pflegerat hat die schwarz-rote Koalition aufgefordert, die bisherigen Pläne für eine Pflegereform nochmal umfassend zu überarbeiten. Besonders kritisch seien die höheren Hürden beim Zugang zu Pflegegraden und die geplante Streichung des Entlastungsbetrags bei Pflegegrad 1, sagte Verbandspräsidentin Christine Vogler dem Redaktionsnetzwerk Deutschland.
3: Menschen mit Pflegegrad 1 klagen nur über verhältnismäßig geringe Einschränkungen im Alltag. Trotzdem bekommen auch sie einen Entlastungsbeitrag von knapp 1.600 Euro im Jahr. Der Pflegerat kritisiert aber nicht nur die geplante Abschaffung dieser Entlastung, sondern er beklagt auch Einschnitte bei der Bezahlung der Pflegekräfte. Das gefährdet die Versorgung, heißt es. CDU-Gesundheitsminister Linnemann will die Pflegereform eigentlich morgen ins Kabinett einbringen. Aber die SPD kritisiert die Pläne als reines Kürzungspaket und droht mit Blockade. Uli Reitinger, Berlin.
2: Für Kritik innerhalb der SPD sorgen auch die Pläne von Gesundheitsminister Linnemann, die Zahl der Kinderkrankentage zu verringern. Er will, dass die Corona-Sonderregel nicht verlängert wird, wonach jedes Elternteil pro Jahr 15 Kinderkrankentage geltend machen kann. Die Zahl würde dann wieder auf 10 Tage sinken. Die hohen Spritpreise machen das Laden von Elektroautos offenbar attraktiver. Mehrere große Betreiber melden, dass ihre öffentlichen Ladesäulen stärker genutzt werden als noch vor einem Jahr. Eng wird es dort trotzdem meist nicht, denn gleichzeitig belegt es nur ein kleiner Teil der Ladepunkte.
4: Für E-Autofahrer heißt das, an öffentlichen Säulen ist zwar mehr los, aber freie Plätze gibt es in der Regel noch genug. Vattenfall und EWE melden seit Jahresbeginn deutlich mehr geladenen Strom. Auch ENBW, E.ON und Aral sehen eine steigende Nutzung. Als Gründe nennen die Betreiber vor allem mehr Elektroautos auf den Straßen und die hohen Kraftstoffpreise. Thomas Bleskin, Nachrichtenredaktion.
2: Bei zum Teil gewaltsamen Protesten an Schulen in mehreren Städten Frankreichs sind Dutzende Menschen verletzt und mehr als 160 festgenommen worden. Wie der französische Innenminister am Abend mitteilte, gab es an rund 180 Einrichtungen Aktionen. Sie richteten sich unter anderem gegen die schlechte Ausstattung von Schulen. Heute sollen die Proteste weitergehen, parallel zu einem nationalen Streiktag im öffentlichen Dienst in ganz Frankreich.
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5: Ja, genießt das Wetter heute und morgen nochmal bei uns in der Region, denn der September verabschiedet sich spätsommerlich mit spätsommerlichen Temperaturen von 26 bis 27 Grad heute wie morgen. Heute gibt es allerdings ein bisschen mehr Sonne als morgen, also insofern für Sachen, die man draußen machen möchte, bietet sich der Tag heute noch mehr an. Ziemlich viel Sonne mit nur leichter Bewölkung morgens und später am Nachmittag, so sieht es dann heute aus. 15 Grad ist der aktuelle Wert in Georgsmarienhütte Bissendorf und in Osnabrück und 14 Grad sind es in Bohmte. Nach den 27 Grad maximal heute geht es in der kommenden Nacht auf so mittelmäßig frische 13 Grad runter. Morgen geht es auch sehr sonnig los, dann allerdings haben wir ein paar mehr Wolken im Laufe des Tages morgen. Die Temperatur, wie gesagt, ähnlich wie heute, 26, 27 Grad.
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5: An der Autobahn 33 ist bis 18 Uhr heute am frühen Abend die Ausfahrt der Anschlussstelle Borkloh-Klosterösede in Richtung Bielefeld gesperrt. Da gibt es eine Umleitung für den Verkehr über die Anschlussstelle Hadderberg. In Bissendorf ist heute und morgen gesperrt die Osnabrücker Straße, und zwar zwischen der Einmündung Lüstringer Straße und dem Hinnoxrott. Das betrifft die Richtung Osnabrück. Gebitzt wird im Landkreis heute unter anderem in und um Hagen, aktuell auch an der Autobahn 33 in Richtung Osnabrück zwischen Hadderberg und dem Kreuz Osnabrück Süd. In Osnabrück stehen Blitzer am Heiligenweg im Stadtteil Schinkel und an der Lerchenstraße im Stadtteil Sonnenhügel bzw. Dodesheide. Solltet ihr weitere Verkehrshinweise haben, meldet euch gerne bei uns. Am besten ihr schickt eine Nachricht an die WhatsApp-Nummer 0157 nochmal von vorne. Ich bin gerade durcheinander, weil ich was im Hals habe. Sorry. 0157 88 533 187. Das ist natürlich unsere WhatsApp-Nummer. Ihr könnt aber auch anrufen 0541 750 400. Beide Nummern gibt es auch im Netz.
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5: So, jetzt habe ich abgehustet. Schönen guten Morgen.
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5: Mit Markus Oberholthaus. Hallihallo. Zum letzten Mal in noch aktueller Besetzung ist gestern der Kreistag des Landkreises Osnabrück zusammengekommen. Nach der Wahl am 13. September vor gut zwei Wochen wird das Parlament hier ab November neu aufgestellt sein. 37 Abgeordnete unterschiedlicher Parteien verlassen dann den Kreistag. Entsprechend herrschte auch ein bisschen Abschiedsstimmung gestern bei der Sitzung. Es ging aber natürlich auch um Entscheidungen, wie bei einem der großen Themen der vergangenen Jahre und wohl auch der kommenden Jahre, dem ÖPNV. Und da ging es konkret um den Lütti, den Anrufbus, den kleinen Bus auf Abruf, sogenannte On-Demand-Verkehr. Der stand mal wieder im Mittelpunkt. Wie genau, dazu kommen wir gleich.

0: Schottland kommen. Delamitri, Nothing Ever Happens. Das ist schon ein bisschen älter. Hier ist OS Radio, 7:12 Uhr. Moin.
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0: Der öffentliche Personennahverkehr, der ÖPNV im Landkreis Osnabrück, war und ist eines der großen Themen der alten und neuen Landrätin Anna Kepschul. Da hat sie auch im Wahlkampf immer wieder drauf hingewiesen. Zwei Sachen werden immer wieder genannt, wenn es um den ÖPNV geht. Das Konzept Moin Plus und der Anrufbus Lütti, der Kleinbus on Demand, der bei Bedarf angerufen werden kann. Es gab ihn zunächst in mehreren Gemeinden im Landkreis, weil der Betrieb aber teuer ist, blieben am Ende nur noch Melle und Bramsche übrig, wo Lütti auch noch fährt und auch weiterfahren soll. Genau, das haben beide Städte im Juni beschlossen. Zahlt wir das Ganze größtenteils aus eigenen Mitteln. Ganz ohne Unterstützung des Landkreises geht es allerdings nicht und genau darüber wurde im Kreistag debattiert. Mal wieder, muss man sagen, denn der Lütti und seine Finanzierung sind seit Jahren Thema in den Sitzungen. Vor allem die CDU sieht in ihm einen Kostenfaktor, den sich der Landkreis schlicht nicht leisten könne. Und er würde Lütti gerne abschaffen, die CDU. Andere sehen das anders, zum Beispiel SPD-Kreistagsmitglied Gerhard Bosmann aus Melle-Riemsloh. Er sagt, Lütti sei ein Zukunftsprojekt, das sich lohne.
2: Er zeigt eine neue Form der Mobilität, er lässt den ÖPNV, erweitert den ÖPNV, wenn man ihn so annimmt, wie wir das kennen. In Melle wird er sehr gut angenommen, wird auch vor allen Dingen von vielen jungen Menschen, aber auch von vielen alten Menschen angenommen, die ohne die Lütti nicht diese Mobilität hätten, respektive sonst die Jungen von ihren Eltern gefahren werden müssten. Und es ist in Melle wirklich schwer vorstellbar, dass der Lütti da nochmal wieder von der Bildfläche verschwindet.
0: Ja, und das soll er ja auch nicht, wenigstens nicht auf absehbare Zeit. Denn tatsächlich stimmte der Kreistag dafür, dass der Landkreis sich mit 10% an der Finanzierung des Lütti weiter beteiligt. Dafür könne er aber auch Geld des Landes nutzen. Für Lütti-Befürworter Gerhard Bosmann ist das auch ein Argument, das für den Anrufbus spricht.
2: Ich denke, dieser Vorwurf, der Landkreis werde überansprucht mit der Finanzierung, den kann man so nicht aufrechterhalten. Da muss man schon genau mal hingucken und sieht letztendlich auch, dass die Mittel vom Bund, vom Land kommen, der ja auch dieses Geld genau für diese Formen neuer Mobilität auch bereitstellt.
0: Ja, und das bedeutet, dass Lütti in Bramsche und eben auch in Melle auf jeden Fall erstmal bis Ende 2027 weiterfahren kann. Und es gibt auch viele im Kreistag, die sich wünschen, dass der On-Demand-Verkehr à la Lütti über Bramsche und Melle hinaus ausgeweitet wird. Allerdings die finanzpolitischen Rahmenbedingungen des Kreises sind begrenzt, das wissen wir ja. Und das sind sie auch auf absehbare Zeit, eigentlich auf unabsehbare Zeit. Umso mehr freut sich Gerhard Bosmann aus Melle, dass es den Lütti in seiner Stadt weiterhin gibt. Er sagt, die Menschen dort würden nicht mehr drauf verzichten wollen.
2: Weil er letztendlich auch Zeiten bedient, die vom öffentlichen Nahverkehr nicht abgedeckt sind. Das muss man mal sagen. Der Lütti fährt zu Zeiten, wo die Busse nicht mehr fahren. Und jetzt wird man natürlich nochmal gucken, wie das in Zukunft mit den Bedienzeiten aussieht. Das ist aber für die Menschen ein hoher Vorteil. Dann gibt es Gegenden auch, wo gar kein Bus fährt, nur der Schulbus. Und da wird er natürlich dann auch genutzt. Es ist noch nicht alles so, wie es vielleicht sein könnte, weil es gibt auch noch keine Sicherheit, dass der Lütti dauerhaft eben fortgeführt wird. Aber grundsätzlich ist er für viele, viele Menschen mittlerweile sehr, sehr hilfreich. Nicht nur hilfreich, sondern auch notwendig.
0: Notwendig, weil er als Lütti eine Flexibilität bietet, die mit dem normalen Busverkehr überhaupt nicht abgedeckt werden könne, so Gerhard Bosmann. Das weiß auch die Kreisverwaltung. Allen finanziellen Bedenken zum Trotz arbeitet deshalb die von der Stadt und vom Landkreis gemeinsam gegründete Planungsgesellschaft Nahverkehr Osnabrück Planos deshalb aktuell an Kriterien und Grundlagen eines möglichen kreisweiten On-Demand-Angebotes. Bis es tatsächlich so weit kommt, wird es allerdings wahrscheinlich noch sehr, sehr lange dauern.
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Niedersachsen seine sogenannte Dunkelfeldstudie veröffentlicht. Ergebnis, die Menschen in Niedersachsen vertrauen der Polizei weiterhin stark. Allerdings wächst auch weiterhin die Angst vor Kriminalität. Mehr dazu und zu Nachrichten aus der Region Osnabrück kommen wir gleich mit Simone Wölfel. Um halb.

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1: Mit Simone Wölfel. Klinikum hat neue Intensivstation und Niedersachsen veröffentlicht Dunkelfeld-Studie. Im Klinikum Osnabrück ist eine neue Intensivstation in Betrieb gegangen. Sie ist der vorletzte Bauabschnitt bei der Erweiterung und Neustrukturierung der zentralen Operationsabteilung. Auf der rund 1500 Quadratmeter großen Station gibt es 24 reguläre Intensivplätze und 2 Reserveplätze. Insgesamt verfügt das Klinikum jetzt über 104 sogenannte High-Care-Betten für schwer erkrankte Patientinnen und Patienten. Der Umbau der Operationsabteilung läuft seit 2017 im laufenden Betrieb. Ende des Jahres sollen noch 2 weitere Operationssäle in Betrieb gehen. Dann ist das Bauprojekt abgeschlossen, meldet das Klinikum. Die Sparkasse Osnabrück erweitert das Netz öffentlich zugänglicher Defibrillatoren in der Region. Insgesamt 30 neue Geräte wurden in Beratungszentren und Filialen installiert. Die Defibrillatoren sind in den SB-Foyers untergebracht und täglich von 6 bis 24 Uhr zugänglich. Die Sparkasse investiert dafür rund 109.000 Euro. Alle Standorte sind außerdem in öffentlichen Defi-Verzeichnissen registriert, damit die Geräte im Notfall schnell gefunden werden können. Auch im Raum Osnabrück sind Betriebe bei einer landesweiten Aktion gegen Schwarzarbeit kontrolliert worden. Zoll- und kommunale Behörden überprüften unter anderem Baustellen und Betriebe. In ganz Niedersachsen wurden fast 1000 Menschen in rund 460 Betrieben kontrolliert. Dabei wurden rund 240 Verdachtsfälle festgestellt. Geprüft wurden unter anderem Verstöße gegen Mindestlohn, Sozialversicherung und Aufenthaltsrecht. Die Menschen in Niedersachsen vertrauen der Polizei weiterhin stark. Gleichzeitig wächst die Angst vor Kriminalität. Das zeigt eine neue Dunkelfeld-Studie des Landeskriminalamtes Niedersachsen. Fast 17.000 Menschen haben an der repräsentativen Befragung teilgenommen. Besonders auffällig ist die digitale Kriminalität. 36% der Befragten geben an, innerhalb eines Jahres Opfer einer Straftat im Internet geworden zu sein. Auch das Sicherheitsempfinden hat sich verändert. Besonders nachts fühlen sich viele Menschen im öffentlichen Nahverkehr unsicher. Frauen berichten zudem häufig von sexueller Belästigung und anderen sexualisierten Grenzüberschreitungen. Die Polizei will deshalb unter anderem Prävention, Opferschutz und die Bekämpfung von Cyberkriminalität weiter ausbauen.
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2: Ja, da gibt es nichts dran zu kritisieren eigentlich an diesem Wetter, mit dem sich der September verabschiedet. Wir haben heute viel Sonne, wir haben morgen auch noch relativ viel Sonne. Da ist es ein bisschen weniger vielleicht als heute. Heute leicht bewölkt bis wolkig, aber auch mal komplett wolkenlose Phasen dabei. Dazu Temperaturen von 26 bis 27 Grad. Aktuell sind wir so bei 14, 15 Grad. 14 Grad meldet Alfhausen, 15 Grad sind es in Klosterösede, in Fährte und in Osnabrück. In der kommenden Nacht leicht bewölkt, trocken und klar bei 13 Grad Minimum. Und morgen werden es dann wieder so wie heute 26 bis 27 Grad ab dem Mittag, aber mit zunehmender Bewölkung.
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2: Autobahn 30, Hannover Richtung Rheine, Bad Oeynhausen Richtung Rheine, zwischen dem Kreuz Osnabrück Süd und der Anschlussstelle Haßbergen, Gaste, stockt der Verkehr, da dauert es etwa 10 Minuten länger. Und im Osnabrücker Stadtteil Haste an der Hanischstraße, da dauert es länger in Richtung Bramscher Straße, zwischen Vertalandstraße und Hardinghausstraße, auch da stockt es etwa 10 Minuten, müsst ihr da ebenfalls mehr einplanen. Dann kommen wir zu neuen Sperrungen. An der A33 ist bis heute 18 Uhr die Ausfahrt der Anschlussstelle Borklo-Klosterösede in Richtung Bielefeld gesperrt. Der Verkehr wird dann über die Anschlussstelle Haderberg geführt und in Bissendorf ist heute und morgen die Osnabrücker Straße gesperrt zwischen der Einmündung Lüstringer Straße und dem Hinnaugsrott, und zwar in Richtung Osnabrück. Die Blitzer im Landkreis stehen heute unter anderem in Hagen. Dann haben wir aktuell noch einen an der Autobahn 33 in Richtung Osnabrück zwischen Haderberg und dem Kreuz Osnabrück Süd. Und zweimal in Osnabrück, einmal im Stadtteil Schinkel am Heiligenweg und einmal im Stadtteil Sonnenhügel an der Lerchenstraße. Dort wird ebenfalls geblitzt. Wenn ihr noch weitere Verkehrshinweise habt, meldet euch gerne bei uns bei OS Radio. Ihr erreicht uns telefonisch unter der 0541 750 400. Ihr könnt uns aber auch eine Nachricht schicken, eine Sprachnachricht oder eine Textnachricht an die WhatsApp-Nummer 0157 88 533 087. Die Nummern, beide Nummern findet ihr selbstverständlich auch unter osradio.de. Und damit gute Fahrt und einen schönen guten Morgen, 7.35 Uhr. Mein Name ist Markus Oberholthaus. Hallo!

0: 7:43 Minuten, na erstmal 39 Minuten, wir wollen ja schon genau sein hier. Hier ist OS Radio 104,8 mit einer Einladung fürs Wochenende sozusagen.
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0: Am Wochenende ist ja 3. Oktober, also Tag der Deutschen Einheit. Da gibt es immer das große Fest, immer da, wo der Bundesrat gerade residiert. Das heißt also, wer die Präsidentschaft hat, das ist dann in diesem Wochenende in Bremen. Da wollen wir euch allerdings nicht hinschicken. Wir wollen lieber, dass ihr hier in Osnabrück bleibt, beim großen Bürgerfest. Vereinstag wird das Ganze auch genannt. Offiziell heißt dieses große Bürgerfest Engagierte Stadt. Osnabrück feiert Engagement. Das ist eben dann am Samstag von 10 bis 23 Uhr rund um den Ledenhof und den Neuen Graben. Da werden sich dann über 80 lokale Vereine, Initiativen und Stiftungen mit einem bunten Programm präsentieren und der Eintritt ist komplett frei und wir würden uns freuen, wenn ihr da auch vorbeischaut. Und wenn ich sage wir, dann meine ich auch wir.
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2: Wir feiern Ehrenamt. Am 3. Oktober ist Bürgerfest auf dem Ledenhof. Unter dem Motto Engagierte Stadt gibt es Live-Musik, Kultur und jede Menge Programm. Und mittendrin

0: Die Stadt Osnabrück hat schon seit einiger Zeit das Label Fairtrade-Stadt und Osnabrück behält dieses Label Fairtrade-Stadt auch für die kommenden 2 Jahre. Das ist jetzt vor kurzem bekannt gegeben worden. Die Stadt hat die Auszeichnung erneut bekommen. Was dahinter steckt und was das konkret auch bedeutet für fairen Handel, darüber spreche ich jetzt mit meiner Kollegin Verena Morris. Hallo Verena.
1: Moin Markus.
0: Verena, was bedeutet es, wenn eine Stadt wie Osnabrück sich Fairtrade-Stadt nennen kann und warum wurde dieser Titel jetzt erneut verlängert?
1: Osnabrück darf, wie du es gerade schon gesagt hast, sich auch weiterhin Fairtrade-Stadt nennen. Den Titel trägt die Stadt übrigens schon seit 2010. Für die erneute Auszeichnung müssen allerdings einige Kriterien erfüllt sein. Also dazu gehört zum Beispiel, dass im Rathaus fair gehandelter Kaffee oder Tee ausgeschenkt wird. Außerdem kümmert sich eine Steuerungsgruppe um die Fairtrade-Aktivitäten hier in der Stadt. Auch Geschäfte und Gastronomiebetriebe müssen faire Produkte anbieten. Dazu kommen Bildungsangebote und Öffentlichkeitsarbeit. Das alles natürlich zum Thema faire Handel.
0: Es ist ein bisschen grundsätzlich und generell, lass mal ganz kurz konkret werden. Also welche Aktionen gibt es zum Beispiel, in denen die Menschen das Thema Fairtrade auch im Alltag hier in Osnabrück sehen?
1: Da gab es zuletzt einiges, zum Beispiel ein faires Fußballturnier mit insgesamt 18 Mannschaften aus Osnabrücker Schulen. Außerdem fand Mitte September eine Fairtrade-Schülerinnenakademie in der Lagerhalle statt. Und neben der fairen Woche gibt es jetzt ganz aktuell auch eine neu fair produzierte Stadtschokolade. Die Verpackung, die wurde von Schülerinnen und Schülern der Ursula-Schule gestaltet unter dem Motto Osnabrück vernascht.
0: Ja, das waren doch ein paar interessante, konkrete Beispiele zum Thema Fairtrade-Stadt, wie man das so sehen kann. Jetzt ist der Titel verlängert worden, das heißt 2 Jahre weiter gibt es dieses Siegel für Osnabrück. Also lass mal nach vorne schauen, was bedeutet das denn für die Zukunft?
1: Die Stadt will beim fairen Handel aber noch einen Schritt weitergehen. Geplant ist unter anderem eine stärker ökosoziale Beschaffung innerhalb der Stadtverwaltung. Außerdem sollen Verwaltung, Wirtschaft und Zivilgesellschaft künftig noch enger zusammenarbeiten. Dafür hat die Stadt Fördermittel bis Anfang 2028 bekommen. Osnabrück will den Fairtrade-Titel also nicht nur behalten, sondern fairen Handel auch langfristig stärker im Alltag verankern.
0: Ja, da wollen wir mal gucken, wie das dann in Zukunft aussieht. Der Titel Fairtrade-Stadt bleibt und dahinter steckt in Osnabrück auch einiges an Arbeit, wie wir gerade gehört haben von Verena. Seit 2010 ist Osnabrück Fairtrade-Town, Fairtrade-Stadt und darf sich jetzt auch weitere 2 Jahre so nennen. Vielen Dank für die Infos, Verena Morris.
1: Sehr gerne.
0: Und wir blicken auf die 8 Uhr Nachrichten, die kommen gleich mit Diana Kramer und da geht es um das Thema Kinderkrankentage. Da gab es ja mehrere, das ist verlängert worden, während der Corona-Pandemie und Bundesgesundheitsminister Carsten Lindemann möchte das Ganze jetzt wieder rückgängig machen bzw. die Kinderkrankentage kürzen. Da gibt es mal wieder Kritik aus der eigenen Koalition und zwar aus der SPD. Auch beim Thema Pflegereform geht es da ja kontrovers zu. Da hat jetzt auch der Pflegerat nochmal eine umfassende Überarbeitung der Reform angekündigt. Das und mehr gleich in den Nachrichten um 8 hier bei OS Radio.
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1: Ich bin Diana Kramer. Gesundheitsminister Carsten Linnemann will bei den Kinderkrankentagen zurück zur Regelung vor Corona. Statt 15 soll jedes Elternteil künftig wieder 10 Tage pro Kind im Jahr bekommen, berichtet die Augsburger Allgemeine. Aus der SPD kommt Widerstand.
2: Die Corona-Pandemie ist vorbei und die Sonderregeln sollten jetzt laut Linnemann auch wieder auslaufen. Für dieses Jahr bleibt's aber noch bei 15 Tagen pro Elternteil. Alleinerziehende bekommen 30. Die SPD ist gegen eine generelle Kürzung. Sie sei falsch, denn Eltern mit kranken Kindern brauchen genau in solchen Momenten vor allem Zeit und Unterstützung. Anspruch auf Kinderkrankengeld haben gesetzlich Versicherte grundsätzlich, wenn ihr Kind unter 12 ist und sie deshalb nicht arbeiten können. Die Krankenkasse fängt dann einen Großteil des Verdienstausfalls auf. Zoe Tessovali, Redaktion.
1: Gleichzeitig geht der Streit um die Pflegereform weiter. Der Deutsche Pflegerat hat die schwarz-rote Koalition aufgefordert, die Pläne für die Reform umfassend zu überarbeiten. Besonders kritisch seien die höheren Hürden beim Zugang zu Pflegegraden, sagte Verbandspräsidentin Vogler dem RND. Morgen will Gesundheitsminister Linnemann seinen Gesetzentwurf ins Kabinett einbringen. Die SPD spricht von einem reinen Kürzungspaket und droht mit Blockade. Bei jedem Einkauf sparen, das verspricht Lidl mit seiner App Lidl Plus. Der Verbraucherzentrale Bundesverband bezweifelt aber, dass wirklich jeder profitieren kann und hat gegen Lidl geklagt. Heute will das Oberlandesgericht Brandenburg seine Entscheidung verkünden.
3: App öffnen, womöglich noch einen Coupon aktivieren. Für ältere Menschen oder Menschen mit Behinderung ist das schwierig, findet der Verbraucherzentrale Bundesverband. Er sieht die Gleichbehandlung verletzt, wenn nicht wirklich jeder von Vergünstigungen profitieren kann. Die Verbraucherzentrale hatte auch gegen die Rabatt-Apps von Penny und Netto geklagt, bislang ohne Erfolg. Das gesamte Thema könnte letztlich beim Bundesgerichtshof landen. Finn Wiens, Nachrichtenredaktion.
1: Der ChatGPT-Entwickler OpenAI hat die Veröffentlichung eines neuen KI-Modells gestrichen. Es gebe Sicherheitsbedenken, heißt es. Das KI-Modell habe zum Teil auf eigene Initiative gehandelt, ohne eine Nutzererlaubnis einzuholen, berichtet das Wall Street Journal. Solche eigenmächtigen Aktionen künstlicher Intelligenz hatten zuletzt wiederholt für Negativschlagzeilen gesorgt.
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4: Ja, das ist eigentlich zu schön, um wahr zu sein für Ende September. Temperaturen von 26 bis 27 Grad erwarten uns heute in der Region Osnabrück. Dazu ziemlich viel Sonne mit leichter Bewölkung oder ab und zu auch mal wolkigem Himmel. Aktuell stockt es immer noch so bei 14, 15 Grad. 14 Grad in Dissen und in Bramsche und 15 Grad in Hagen und in Osnabrück. Dazu schwacher bis mäßiger Wind. So ist das morgen auch mit dem Wind. In der Nacht lässt er etwas nach. Da ist es dann leicht bewölkt und trocken bei 13, 14 Grad Tiefstwert. Morgen erstmal richtig schön sonnig im Laufe des Tages. Dann werden die Wolken so peu à peu ein bisschen mehr. Da ist es erst leicht bewölkt, dann wolkig, später auch mal bedeckt. Aber es bleibt trocken und es bleibt vor allen Dingen auch warm, sehr warm, bis 27 Grad auch morgen.
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4: Ja, es ist so einiges los um kurz nach 8. Wir haben jetzt nur die Verzögerungen, die 10 Minuten oder länger dauern. Da geht's los auf der A30 von Bad Oeynhausen Richtung Rheine. Zwischen Nattbergen und dem Kreuz Lotte Osnabrück stockt der Verkehr. In der Summe braucht ihr da 10 Minuten. Und in Osnabrück auf der Hanesch-Straße zwischen der Fährter Landstraße und der Hardinger Straße dauert es auch etwa 10 Minuten länger in Richtung Bramscher Straße. Das ist was, was wir öfter hatten in letzter Zeit. Aber es könnte sein, dass sich das bald erledigt hat, denn die Fährter Landstraße, die ja lange Baustelle war, die wird bald wieder freigegeben. Dann haben wir die Iburger Straße stadteinwärts zwischen Lutherkirche, so in etwa Lutherkirche und dem Rosenplatz stockt es auch. Da dauert es 10 Minuten länger. Und damit kommen wir zu den Sperrungen. An der A33 ist heute bis 18 Uhr an der Anschlussstelle Borklo-Klosterösede in Richtung Bielefeld die Ausfahrt gesperrt. Gestern die Auffahrt, heute die Ausfahrt. In Bissendorf ist heute und morgen gesperrt die Osnabrücker Straße zwischen der Einmündung Lüstringer Straße und dem Hinnangsrott, und zwar in Richtung Osnabrück. Die Blitzer im Landkreis haben wir heute unter anderem in und um Hagen, dann aktuell an der A33 Richtung Osnabrück zwischen Haderberg und dem Kreuz Osnabrück Süd und einige in Osnabrück im Stadtgebiet, am Heiligenweg im Stadtteil Schinkel, an der Lerchenstraße im Stadtteil Sonnenhügel-Dodesheide und inzwischen auch an der Windhorststraße in Schinkel-Ost am Schulzentrum. Wenn ihr noch weitere Verkehrshinweise habt, dann sagt uns gerne Bescheid. Ihr könnt uns anrufen unter 0541 750 400 oder eine WhatsApp schicken an die 0157 88 533 187. Beide Nummern findet ihr auch online.
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4: Damit gute Fahrt und schönen guten Morgen.
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4: Ich nehme das Stichwort gute Fahrt mal auf und leite über zum Thema Neumarkt in Osnabrück. Da ist ja alles andere als gute Fahrt. Das soll sich dann in Zukunft aber auch wieder ändern, wenn der Neumarkt umgestaltet ist. Die Frage ist, ob das alles so klappt, wie sich das die Leute vorstellen. Die Politik hat sich gestern auch nochmal damit befasst. Also der Stadtrat, der noch aktuelle Stadtrat und die Verwaltung der Stadt Osnabrück beschäftigt sich natürlich da auch schon seit Jahren mit und wird sich auch noch in den nächsten Jahren damit befassen. Bürokratisch begleitet werden solche Projekte wie der Umbau des Neumarktes vom Fachbereich Städtebau. Der legt regelmäßig auch die Pläne aus, wenn es um größere Projekte geht. Da kann man sich dann angucken, was genau passiert. Auch im Netz geht das natürlich. Und erklärt dann die sogenannten Bauleitplanungen auch. Das wird, wie gesagt, immer wieder mal angeboten und da kann man dann auch schauen. Und jetzt beim Neumarkt war das vor kurzem auch wieder der Fall. Daran merkt man auch, dass es jetzt tatsächlich ans Eingemachte geht. Und da hat der Fachbereichsleiter Holger Clodius erklärt, wie es da jetzt weitergeht und wie man sich da auch noch umfassend informieren kann, wie es weitergeht. Und den haben wir gefragt und was er uns gesagt hat, das hört ihr jetzt gleich hier. Ich bin Markus Oberholthaus und ich wünsche euch einen schönen Start in den Dienstag jetzt mit Take That und ihrer Version von Hau dir bisschen Love.

0: sowieso.
1: Einen schönen guten Morgen, 8 Uhr und 12 Minuten.
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1: Sowohl städtebaulich als auch verkehrspolitisch ist der Neumarkt, zentraler Platz mitten in Osnabrück, so die dunkle Stelle in der jüngeren Stadtgeschichte gewesen. Jetzt soll der Knoten aber durchschlagen werden. Politisch ist das mehr oder weniger schon passiert mit dem sogenannten Neumarktfrieden. Und jetzt soll es dann auch städtebaulich langsam mal ans Eingemachte gehen. Also Osnabrückerinnen und Osnabrücker kennen die Verkehrssituation am Neumarkt natürlich zur Genüge. Viele steigen ja regelmäßig in den Bus ein oder kommen mit dem Bus an, überqueren die Kreuzung zu Fuß oder fahren mit dem Auto oder Fahrrad über den Neumarkt. Es gab immer wieder Kritik an der Situation da, wegen der Lärmbelastung, wegen der Umweltverschmutzung und auch wegen der Leerstände, weil es da nicht so wahnsinnig schön ist rund um den Neumarkt. Jetzt ist die Thematik wieder besonders aktuell, denn es geht jetzt offenbar los. Die unmittelbaren Vorbereitungen für den Umbau haben auch schon begonnen. Noch kriegt man da nicht so wahnsinnig viel von mit, aber bald dürfte das dann der Fall sein. Was für Veränderungen dort anstehen, das fasst Fachbereichsleiter Holger Clodius hier aus dem, ich sag jetzt mal, Bauamt in Osnabrück nochmal zusammen.
3: Wir schaffen mit der Änderung des Flächennutzungsplanes und der Änderung des Bebauungsplanes die rechtlichen Grundlagen dafür, dass künftig der Verkehr auf dem Neumarkt neu organisiert werden kann. Das heißt, der motorisierte Individualverkehr wird dort nicht mehr verkehren können und stattdessen nur noch ÖPNV, Fußgänger und Radfahrer dort zulassen.
1: Ja, und das steht jetzt alles drin in den sogenannten Bauleitplanungen, die Stadt Osnabrück, eben der Fachbereich, den Holger Clodius leitet, vor kurzem vorgestellt haben. Die Bauleitplanungen sind vor allem wichtig, um die rechtlichen Voraussetzungen, wie wir gehört haben, für die kommenden Veränderungen zu schaffen. Veränderungen gibt es aber eben nicht nur beim Verkehr selbst, sondern auch drumherum für die Betroffenen, wie die Anwohnenden. Die müssen sich dann da auch auf einiges einstellen.
3: Also wir haben unterschiedliche Betroffenheiten. Auf der einen Seite haben wir natürlich für die Menschen, die in dem Bereich zwischen den Wallringen Abschnitten leben, also am Neumarkt oder am Neuen Graben, eine gewisse Verkehrsentlastung, dadurch, dass der motorisierte Individualverkehr dort herausgenommen wird. Gleichzeitig haben wir natürlich auch eine Verkehrsverlagerung auf den Wallring, sprich eine Zunahme der Verkehre dort in dem Bereich. Und das bedeutet natürlich, dass es dort zu höheren Belastungen bezogen auf Lärm und Luftgüte auch kommt.
1: Ja, und wie das alles geregelt wird in Zukunft, wie die Menschen da dann entlastet werden soll, wie denen geholfen werden soll, das ist noch nicht so ganz klar. Und was es auch im Endeffekt kosten wird, ist auch noch nicht so ganz klar. Wer jetzt aber sich informieren will, wie es aktuell aussieht und auch in Zukunft weitergehen soll mit dem Thema Neumarkt, der kann das machen. Noch bis Ende Oktober sind die Unterlagen, die aktuellen, ausgelegt im Dominikanerkloster, da wo der Fachbereich Städtebau ist. Man kann sich das Ganze auch natürlich im Netz angucken, auf der Seite der Stadt Osnabrück. Und noch ein bisschen ausführlicher informieren kann man sich morgen am Mittwoch bei einer Infoveranstaltung.
3: Es besteht die Möglichkeit, am 30. September in der Zeit von 16 Uhr bis 20 Uhr im Haus der Jugend sich zu informieren. Und es wird eine recht umfangreiche Veranstaltung sein, in der wir nicht nur über die Ziele der Bauleitplanung informieren, sondern auch Informationen geben zum Bauablauf, zum Baugeschehen, zu dem, was dort vor Ort passieren wird, wie die Verkehre zu führen sein werden und, und. Also alle, die ein Interesse an der Entwicklung rund um den Neumarkt haben, sind herzlich eingeladen, an dem Termin teilzunehmen.
1: Also informieren kann man sich an vielen Möglichkeiten. Am Ende kann keiner sagen, ich wusste nicht genau, was da tatsächlich in Zukunft passiert. Wer sich interessiert für die Veränderungen am Neumarkt und wissen will, was da ganz genau passiert, der kann sich dann auch mit den Expertinnen und Experten austauschen bei der Infoveranstaltung morgen im Haus der Jugend. Ansonsten die Bauleitplanung, wie gesagt, die liegen aus noch bis Ende Oktober im Fachbereich Städtebau, im Dominikanerkloster oder aber auch einsehbar sind sie auf der Seite der Stadt Osnabrück.
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0: Es hat eine landesweite Aktion gegeben in Niedersachsen gegen das Problem mit der Schwarzarbeit. Auch im Raum Osnabrück sind dabei Betriebe kontrolliert worden. Die Ergebnisse und andere Nachrichten aus Stadt und Landkreis Osnabrück, die gibt's gleich um halb hier bei OS Radio mit Simone Wölfel.
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1: Mit Simone Wölfel. Klinikum hat neue Intensivstation und Niedersachsen veröffentlicht Dunkelfeld-Studie. Im Klinikum Osnabrück ist eine neue Intensivstation in Betrieb gegangen. Sie ist der vorletzte Bauabschnitt bei der Erweiterung und Neustrukturierung der zentralen Operationsabteilung. Auf der rund 1500 Quadratmeter großen Station gibt es 24 reguläre Intensivplätze und 2 Reserveplätze. Insgesamt verfügt das Klinikum jetzt über 104 sogenannte High-Care-Betten für schwer erkrankte Patientinnen und Patienten. Der Umbau der Operationsabteilung läuft seit 2017 im laufenden Betrieb. Ende des Jahres sollen noch 2 weitere Operationssäle in Betrieb gehen. Dann ist das Bauprojekt abgeschlossen, meldet das Klinikum. Die Sparkasse Osnabrück erweitert das Netz öffentlich zugänglicher Defibrillatoren in der Region. Insgesamt 30 neue Geräte wurden in Beratungszentren und Filialen installiert. Die Defibrillatoren sind in den SB-Foyers untergebracht und täglich von 6 bis 24 Uhr zugänglich. Die Sparkasse investiert dafür rund 109.000 Euro. Alle Standorte sind außerdem in öffentlichen Defi-Verzeichnissen registriert, damit die Geräte im Notfall schnell gefunden werden können. Auch im Raum Osnabrück sind Betriebe bei einer landesweiten Aktion gegen Schwarzarbeit kontrolliert worden. Zoll und kommunale Behörden überprüften unter anderem Baustellen und Betriebe. In ganz Niedersachsen wurden fast 1000 Menschen in rund 460 Betrieben kontrolliert. Dabei wurden rund 240 Verdachtsfälle festgestellt. Geprüft wurden unter anderem Verstöße gegen Mindestlohn, Sozialversicherung und Aufenthaltsrecht. Die Menschen in Niedersachsen vertrauen der Polizei weiterhin stark. Gleichzeitig wächst die Angst vor Kriminalität. Das zeigt eine neue Dunkelfeld-Studie des Landeskriminalamtes Niedersachsen. Fast 17.000 Menschen haben an der repräsentativen Befragung teilgenommen. Besonders auffällig ist die digitale Kriminalität. 36% der Befragten geben an, innerhalb eines Jahres Opfer einer Straftat im Internet geworden zu sein. Auch das Sicherheitsempfinden hat sich verändert. Besonders nachts fühlen sich viele Menschen im öffentlichen Nahverkehr unsicher. Frauen berichten zudem häufig von sexueller Belästigung und anderen sexualisierten Grenzüberschreitungen. Die Polizei will deshalb unter anderem Prävention, Opferschutz und die Bekämpfung von Cyberkriminalität weiter ausbauen.
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2: Also ich weiß nicht, wie es euch geht, aber ich finde es irgendwie ganz angenehm, das Wetter in diesen Tagen in der Region. Auch wenn es ein bisschen irritierend ist, dass wir jetzt Ende September noch Temperaturen haben von 26 bis 27 Grad maximal. Heute ist es nochmal so und morgen auch mit ziemlich viel Sonne. Heute ein bisschen mehr als morgen. Leicht bewölkt ist es zwischendurch allerdings auch mal. Aktuell haben wir 14 Grad in Westerhausen, Osnabrück und Eggermühlen und 15 Grad in Niedermark. Es dauert ein bisschen, bis es weiter nach oben geht mit den Temperaturen. Das ist eben dann doch auch der Unterschied zwischen Herbst und Sommer. In der kommenden Nacht leicht bewölkt, 13, 14 Grad die Tiefstwerte. Morgen, ich sagte es schon, 26 bis 27 Grad. Dann allerdings mit etwas mehr Wolken, aber auch schon noch Sonne. So ist es ja nicht.
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2: Autobahn 33 Osnabrück Richtung Bielefeld zwischen Osnabrück-Lüstringen und Haderberg stockt der Verkehr. Da braucht ihr wahrscheinlich so etwa 10 Minuten länger. Ansonsten entspannt sich die Situation langsam, aber sicher wieder. Dann haben wir neue Baustellen an der A33. Ist allerdings nur für heute wegen Bauarbeiten die Ausfahrt der Anschlussstelle Borchloh-Klosterösede in Richtung Bielefeld gesperrt. Der Verkehr wird da in dieser Zeit über die Anschlussstelle Haderberg geführt. Und in Bissendorf ist heute und morgen die Osnabrücker Straße zwischen der Einmündung Lüstringer Straße und Hinnaxrott gesperrt in Richtung Osnabrück. Blitze im Landkreis stehen heute unter anderem in und um Hagen. An der A33 Richtung Osnabrück zwischen Haderberg und dem Kreuz Osnabrück Süd steht auch ein Blitzer. Und in Osnabrück im Stadtteil Schinkel am Heiligenweg, an der Lerchenstraße im Stadtteil Sonnenhügel Dodesheide und in Schinkel Ost am Schulzentrum an der Windhorststraße. Wenn ihr noch weitere Verkehrshinweise habt, sagt uns gerne Bescheid. Ihr könnt uns eine Nachricht schicken, eine WhatsApp an die 0157 88 533 187 oder anrufen 0541 750 400. Das ist die US-Radio. Telefonnummer, beide Nummern und alle Infos zu uns findet ihr unter osradio.de. Und damit gute Fahrt und schönen guten Morgen.
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2: Wer den Begriff Corpus Delicti schon einmal gehört hat, der weiß, dass es dabei um Justiz geht. Ein wichtiger Begriff aus der Justiz. Also kommt ja aus dem Lateinischen, heißt sowas wie Körper des Verbrechens. Das ist in der Justiz ein Beweisstück oder ein Gegenstand, durch den eine Straftat eindeutig belegt wird und ein Täter überführt werden kann, also ganz wichtiger Gegenstand. Es ist aber auch der Titel eines Romans der deutschen Autorin Julie C. aus dem Jahr 2009 und da ist der menschliche Körper selbst das Corpus Delicti. Das ist eine Zukunftsgeschichte, eine eher dunkle Geschichte, eine dunkle Story, eine Dystopie über eine Gesundheitsdiktatur, in der der Staat die Gesundheit des Menschen lückenlos überwacht. Ist wie gesagt aus dem Jahr 2009, ist aber jetzt verfilmt worden und kommt in dieser Woche am Donnerstag in die Kinos und gleich könnt ihr dafür Kinokarten hier bei uns gewinnen. Mehr zum Film dann aber vorher hier bei uns. Ich bin Markus Wolters, schönen guten Morgen.

0: Guten Morgen, 20 vor 9.
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0: Mit einem Blick in die Zukunft. Dazu aber erstmal ganz kurz noch zurück in die Gegenwart. Wir leben ja gerade in der Gegenwart in einem Zeitalter, in dem die Menge an weltweit produzierten digitalen Daten rasant ansteigt. Und viele Menschen machen sich Gedanken darüber, was das für die Zukunft bedeuten könnte. Was passieren könnte, wenn zum Beispiel ein Staat diese Daten gnadenlos ausnutzt, damit wir in Zukunft alle gesund und sicher leben. Das heißt,

0: körperlichen, geistigen und sozialen Wohlbefindens. Nicht nur die bloße Abwesenheit von Krankheit. Wir haben eine Methode entwickelt, die allen ein Leben ohne Schmerz und Leid ermöglicht. Wir sind sicher, denn die Vernunft hat gesiegt.
1: Davon ist auch die Wissenschaftlerin Mia Holl überzeugt.
2: Super Werte, Mia. Die Daten werden mit einem Chip synchronisiert.
1: Doch als ihr Bruder festgenommen und des Mordes beschuldigt wird...
3: Moritz! Ich bin doch kein Mörder.
4: Ich hol dich heraus, Moritz!
1: ...will sie trotz erdrückender Beweislage...
5: Seine DNA ist überall.
6: Da stimmt was nicht.
5: Die Methode ist unfehlbar.
1: ...unbedingt seine Unschuld beweisen und macht sich dabei jede Menge Feinde.
6: Gegen wen kämpfen wir?
7: Es gibt keine klaren Gegner. Die Methode funktioniert, weil genügend Leute im Sinne des Systems handeln.
6: Ich bin die Einzige, die warten kann. Was, wenn ich das nicht schaffe?
1: Trotz dieser Zweifel sucht Mia aber weiter nach Gegenbeweisen. Und je näher sie der Wahrheit kommt, desto mehr gerät sie selbst ins Visier des Staates.
8: Zweifeln Sie an der Basis unseres Zusammenlebens?
9: Sie hat nichts gemacht!
10: Die gefährlichsten Viren heutzutage sind infektiöse Gedanken.
6: Die Menschen haben ein Recht darauf, die Wahrheit zu erfahren.
5: Niemand bitte glauben.
11: Ja, ob das tatsächlich so ist und wie gefährlich das Ganze für Mia noch wird, das könnt ihr erfahren im Kino ab dieser Woche, denn am Donnerstag kommt Corpus Delicti, dieser dramatische und ziemlich aktuelle Thriller, in die Kinos. Zwei Tickets dafür habe ich. Wer die gewinnen möchte, muss einfach nur eine Mail schreiben an redaktion@osradio.de oder eine WhatsApp schicken an die Nummer 015788533187. 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Wichtig ist, ob ihr nun mailt oder eine WhatsApp schickt, dass ihr eure Kontaktdaten dort hinterlasst. Wieder mal Daten, klar, die brauche ich aber, damit wir uns dann auch tatsächlich bei euch zurückmelden können, falls ihr die Glücklichen seid für diese Kinotickets. Corpus Delicti nach dem Roman von Juli C. kommt am Donnerstag in die Kinos und wenn ihr Glück habt, könnt ihr dabei sein mit Tickets von OS Radio. 8.43 Uhr, einen schönen guten Morgen.

Schon 2009 hat die deutsche Autorin Juli C. einen Roman geschrieben, der sich mit einem besonderen Justizfall beschäftigt. Das ist nicht so ganz verwunderlich, denn sie ist ja selbst promovierte Juristin, die gute Juli C. Und dieser Film, dieses Buch Corpus Delicti ist jetzt verfilmt worden. Der Film kommt übermorgen in die Kinos, also am Donnerstag, und ihr könnt da Kinokarten für gewinnen. Da geht's in die Zukunft. Es ist eine Zukunftsvision, und zwar eine etwas trübe Vision, eine Dystopie. Da geht es nämlich in einen Staat, der, so wie das im Moment ja gerade sich auch entwickelt, der immer mehr Daten nutzt, in diesem Falle allerdings nicht positiv, sondern negativ, und zwar Gesundheitsdaten. Da geht es dann ganz konkret um den Fall einer Wissenschaftlerin, die das eigentlich ziemlich gut findet, alles was da so passiert, bis ihr Bruder plötzlich des Mordes angeklagt wird und sie aber sich sicher ist, dass er nicht schuldig ist. Allerdings spricht nicht so wahnsinnig viel für ihn, weil überall an Tatort seine DNA gefunden wird und somit ist er selbst das Corpus Delicti, also der Gegenstand in diesem Fall, in Anführungsstrichen, der dazu führen könnte, dass er als Täter auch überführt wird. Ziemlich kriminelle, ziemlich spannende Geschichte, ein Thriller, der vielleicht auch zum Nachdenken anregt. Idealerweise tut er das tatsächlich, das soll er bestimmt auch, was so passieren kann, wenn das tatsächlich mit den Daten so weitergehen könnte. Das hat sie damals sich schon ausgedacht, Juli C. 2009, jetzt kommt das Ganze eben auch als Thriller in die Kinos. Wenn ihr Lust habt, euch das anzuschauen, 2 Tickets dafür gibt es jetzt hier bei uns bei OS Radio. Wer die haben möchte, muss einfach nur eine Mail schreiben an redaktion@osradio.de. Bis 10 Uhr geht das. Oder bis 10 Uhr eine WhatsApp schicken an die 0157 88 533 187. Die Teilnahmebedingungen für unser Gewinnspiel, die könnt ihr nachlesen auf osradio.de. Wichtig ist, dass ihr euren Namen und eure Kontaktdaten reinschreibt in Mail oder Nachricht, damit wir uns auch am Ende tatsächlich bei euch melden können, denn wir wollen euch natürlich auch sagen, ob ihr gewonnen habt und wie das dann Ganze dann weitergeht. Ich sage euch eben noch ganz kurz, wie es hier weitergeht bei uns, gleich mit den Nachrichten selbstverständlich, mit Diana Kramer in den News aus Deutschland und der Welt. Und da geht es um die Kinderkrankentage, die gerade zur Debatte stehen in der Bundesregierung.

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1: Ich bin Diana Kramer. Der Deutsche Pflegerat hat die schwarz-rote Koalition aufgefordert, die bisherigen Pläne für eine Pflegereform umfassend zu überarbeiten. Besonders kritisch seien die hohen Hürden beim Zugang zu Pflegegraden und die geplante Streichung des Entlastungsbetrags bei Pflegegrad 1, sagte Verbandspräsidentin Vogler dem Redaktionsnetzwerk Deutschland.
2: Menschen mit Pflegegrad 1 klagen nur über verhältnismäßig geringe Einschränkungen im Alltag. Trotzdem bekommen auch sie einen Entlastungsbeitrag von knapp 1.600 Euro im Jahr. Der Pflegerat kritisiert aber nicht nur die geplante Abschaffung dieser Entlastung, sondern er beklagt auch Einschnitte bei der Bezahlung der Pflegekräfte. Das gefährdet die Versorgung, heißt es. CDU-Gesundheitsminister Linnemann will die Pflegereform eigentlich morgen ins Kabinett einbringen. Aber die SPD kritisiert die Pläne als reines Kürzungspaket und droht mit Blockade. Uli Reitinger, Berlin.
1: Für Kritik innerhalb der SPD sorgen auch die Pläne von Gesundheitsminister Lindemann, die Zahl der Kinderkrankentage wieder zu verringern. Er will, dass die Corona-Sonderregel nicht verlängert wird, wonach jedes Elternteil pro Jahr 15 Kinderkrankentage geltend machen kann. Die Zahl würde dann wieder auf 10 Tage sinken. Die hohen Spritpreise machen das Laden von Elektroautos offenbar attraktiver. Mehrere große Betreiber melden, dass ihre öffentlichen Ladesäulen stärker genutzt werden als noch vor einem Jahr. Eng wird es dort trotzdem meist nicht, denn gleichzeitig belegt es nur ein kleiner Teil der Ladepunkte.
3: Für E-Autofahrer heißt das, an öffentlichen Säulen ist zwar mehr los, aber freie Plätze gibt es in der Regel noch genug. Vattenfall und EWE melden seit Jahresbeginn deutlich mehr geladenen Strom. Auch ENBW, E.ON und Aral sehen eine steigende Nutzung. Als Gründe nennen die Betreiber vor allem mehr Elektroautos auf den Straßen und die hohen Kraftstoffpreise. Thomas Bleskin, Nachrichtenredaktion.
1: Bei zum Teil gewaltsamen Protesten an Schulen in mehreren Städten Frankreichs sind Dutzende Menschen verletzt und mehr als 160 festgenommen worden. Wie der französische Innenminister am Abend mitteilte, gab es an rund 180 Einrichtungen Aktionen. Sie richteten sich unter anderem gegen die schlechte Ausstattung von Schulen. Heute sollen die Proteste weitergehen, parallel zu einem nationalen Streiktag im öffentlichen Dienst in ganz Frankreich.
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4: Zwei Tage geht's noch weiter mit den sommerlichen Temperaturen bei uns in der Region. Heute und morgen haben wir nochmal 26, 27 Grad, auf die wir uns freuen können. Es dauert noch ein Momentchen, bis es heute soweit ist. Später am Nachmittag erst oder so am frühen Abend. Derzeit sind wir bei 15 Grad in Rulle und in Osnabrück und ebenfalls in Bad Iburg-Neunkirchen bei Melle meldet 14 Grad. Aber es wird schön sonnig, heute nur leichte Bewölkung. In der kommenden Nacht geht es dann runter auf 13 Grad, damit es morgen nochmal auf 27 Grad hochgeht. Morgen allerdings mit etwas weniger Sonne als heute. Das sieht zu Tagesbeginn noch ein bisschen anders aus, aber im Laufe des Tages wird es dann etwas bewölkter. Ab Donnerstag ist der Zauber mit der Temperatur auf jeden Fall vorbei. Da regnet es auch. Es ist auch meist bedeckt deswegen, logisch. Und mit 19 Grad kühlt es auch spürbar ab und viel wärmer wird es danach auch nicht mehr werden.
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4: Da haben wir die Autobahn 33 Richtung Bielefeld zwischen Fledder und Haderberg. Da stockt der Verkehr, da dauert es so 5 bis 10 Minuten länger. Da kann es sein, dass ihr euch auf ein bisschen Verzögerung einstellen müsst. Dann haben wir ja eine neue Baustelle an der Petersburg in Osnabrück seit gestern. Eine Woche wird das ungefähr dauern, weil dann der Kanalanschluss erneuert werden muss. Und auf der Hannoverschen Straße stadteinwärts vor dieser Baustelle stockt es auch immer wieder. Da müsst ihr auch mit Verzögerung rechnen. An der A33, und damit sind wir bei neuen Baustellen, ist heute bis 18 Uhr die Ausfahrt der Anschlussstelle Borglo-Kloster-Ösede in Richtung Bielefeld gesperrt. Der Verkehr wird vorbeigeführt, beziehungsweise über die Anschlussstelle Haderberg in dieser Zeit geführt. In Bissendorf ist heute und morgen die Osnabrücker Straße gesperrt. Im Bereich zwischen der Einmündung Lüstringer Straße und dem Hinnachsrott in Richtung Osnabrück. Die Blitzer im Landkreis stehen heute unter anderem in und um Hagen. Dann an der A33, Bielefeld Richtung Osnabrück, zwischen Haderberg und dem Kreuz Osnabrück Süd. In Osnabrück am Heiligenweg im Stadtteil Schinkel, an der Lerchenstraße im Stadtteil Sonnenhügel und an der Windhorststraße im Stadtteil Schinkel Ost am Schulzentrum. Wenn ihr noch weitere Verkehrshinweise habt für Stadt oder Landkreis, meldet euch gerne bei uns. Ihr könnt uns eine Nachricht schicken an die WhatsApp-Nummer 0157 88 533 187 oder anrufen 0541 750 400. Beide Nummern gibt's auch online.
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4: Gute Fahrt und schönen guten Morgen. 9 Uhr und gleich 5 Minuten.
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4: Was für Label die Stadt Osnabrück nicht so alle hat. Friedenstadt, das ist so das bekannteste Label, das Osnabrück hat. Dann haben wir heute schon über die Fairtrade Town, die Fairtrade Stadt gesprochen. Das ist ein Siegel, das regelmäßig verliehen wird. Das gibt es jetzt auch wieder für Osnabrück für 2 Jahre. Und Osnabrück ist auch die Start-up-Hauptstadt in Niedersachsen. Laut dem Startup-Monitor gibt es die meisten Neugründungen pro Kopf hier bei uns in der Stadt. Über 36 pro 100.000 Einwohner waren das zuletzt. Vielleicht kommen ja auch noch welche dazu, was nicht zuletzt an einer besonderen Akademie liegen könnte, die es hier in Osnabrück immer wieder mal gibt. An Schulen ist diese Akademie, also die hüpfen dann immer hin und her. Mach-Akademie heißt das Ganze. Niklas Schwichtenberg ist der Initiator und Projektmanager der Mach-Akademie und der hat uns vor kurzem mal ein bisschen genauer erklärt, was sich hinter dieser Idee verbirgt. Und das werden wir euch gleich erklären.

0: das Radio Startklar am Dienstag mit Messi. Schönen guten Morgen, 9 Uhr und 13 Minuten.
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0: Einen Einblick in Unternehmen bekommen, neue Skills fürs Studium oder die Ausbildung sammeln und dabei vielleicht sogar die eigene Geschäftsidee entwickeln. Das sind einige der Ziele der Teilnehmenden der Mach Academy. Die Mach Academy ist eine Initiative der Alois und Brigitte Koppenrath Stiftung hier in der Region Osnabrück. Und sie möchte junge Menschen früh an unternehmerisches Denken und Handeln heranführen. Dabei geht es aber nicht nur darum, irgendwann vielleicht mal selbst ein Unternehmen zu gründen. Die Teilnehmenden sollen auch lernen, wie man Probleme erkennt, wie man Ideen entwickelt, Geschäftsmodelle aufbaut und die am Ende dann auch präsentiert. Was da genau passiert, das hat uns Niklas Schwichtenberg erklärt. Er ist Initiator und Projektmanager der Mach Academy.
2: Die Mach Academy ist ein Programm für unternehmerisches Denken und Handeln, für Schülerinnen und Schüler, Azubis und Studierende, in dem unsere Teilnehmenden innerhalb von 2,5 Monaten lernen, was unternehmerisches Denken und Handeln ausmacht, wie sie sich dem Thema nähern und anhand einer eigenen Idee auch den unternehmerischen Weg einmal selbst beschreiten können.
0: Ja, und die Idee der Mach Academy, die kommt offenbar ziemlich gut an, denn immer mehr Schulen aus der Region Osnabrück interessieren sich für diese Mach Academy. Die jungen Teilnehmerinnen und Teilnehmer arbeiten dabei in Teams, bekommen Workshops und Unterstützung von Mentoren aus der Wirtschaft und können dann ihre eigenen Ideen ausprobieren. Niklas Schwichtenberg beschreibt die Mach Academy deshalb auch als eine Art Vorschule für junge Unternehmerinnen und Unternehmer.
2: Die Mach Academy ist aus der Idee entstanden, dass wir im Vorfeld der vielen Startup-Aktivitäten eine Art Vorschule brauchen, in der junge Menschen sich einfach mal ausprobieren können und ohne Druck selbst gründen zu müssen, in die Welt des Unternehmertums eintauchen können.
0: Es geht also auch darum, dass junge Menschen so ein bisschen ausprobieren, selbst mal Chef zu sein, Verantwortung natürlich auch zu Unternehmen zu übernehmen und dann zu entscheiden, welche Investitionen sich zum Beispiel lohnen, wie es um Finanzen steht im eigenen Unternehmen. Wie funktioniert ein Geschäftsmodell und wie kann ein Unternehmen auch weiter wachsen? Das sind so Fragen, mit denen sich die Teilnehmenden beschäftigen bei dieser Academy. Dabei entwickeln sie eigene Ideen und lernen, die dann Schritt und Schritt weiter zu entwickeln. Am Ende steht unter anderem ein sogenannter Pitch, bei dem die Teams dann ihre Ideen präsentieren. Das Konzept scheint so gut anzukommen, dass die Schulen ihm fast die Tür einrennen und mitmachen wollen, so wie Niklas Schwichtenberg erzählt.
2: Die Mach Academy hat sich sehr positiv entwickelt in den letzten Jahren. Neben den 3 Editionen, die wir inzwischen haben, hat sich auch die Teilnehmendenzahl deutlich vergrößert. Wir haben inzwischen mehrere 100 Bewerbungen von diversen Schulen in Osnabrück und im Osnabrücker Land. Und wir hoffen, dass wir im kommenden Jahr sogar 2 Durchgänge pro Jahr anbieten können, um diese gestiegene Nachfrage zu befriedigen.
0: Die Mach Academy ist allerdings nicht nur was für Schülerinnen und Schüler. Das Programm gibt es auch für Studierende und Auszubildende. Dabei treffen dann die jungen Teilnehmenden auf Unternehmen, Mentoren und andere jungen Menschen aus der Region und bekommen auch so Kontakte zur Wirtschaft, kann man so ein bisschen netzwerken. Wer also Lust hat, eigene Ideen auszuprobieren, unternehmerisches Denken kennenzulernen als junger Mensch oder einfach mal herauszufinden, ob das vielleicht ein Thema ist, also Gründen oder Start-up, dann gibt es die Infos bei der Mach Academy. Machacademy.de ist die Webseite. Da gibt es Informationen zum Programm und auch dazu, welche Schulen und Hochschulen schon mitmachen. Vielleicht sitzt ihr ja dann auch demnächst als Gründer oder als Gründerin im Klassenraum, im Hörsaal oder im Ausbildungsbetrieb.
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8 Uhr, 9:25 Uhr. Mein Gott, ich bin eine Stunde zu spät dran. Die Uhr ist noch gar nicht umgestellt worden. Gleich die Nachrichten. Das auf jeden Fall aber um 9:30 mit Simone Wölfel, die Meldung aus der Region Osnabrück. Und danach geht's in den Garten, auch wenn Peter Musekamp, unser angestammter Radiogärtner, heute frei hat. Wir gehen trotzdem in den Garten.

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1: Mit Simone Wölfel. Landkreis unterstützt Lütti-Rufbusse in Melle und Bramsche weiter und neuer Uni-Präsident nimmt die Arbeit auf. Der Landkreis Osnabrück unterstützt die Rufbusse Lütti in Melle und Bramsche auch im kommenden Jahr. Das hat der Kreistag auf seiner letzten Sitzung gestern mit 35 Ja und 27 Nein-Stimmen beschlossen. Beide Städte bekommen 2027 jeweils 10% Zuschuss auf die Mittel, die sie aus eigener Tasche für die Rufbusse ausgeben. Lütti sind Kleinbusse auf Abruf. Sie ergänzen den normalen Busverkehr und bringen Fahrgäste auch in Gegenden, in denen kein Linienbus mehr fährt. Das Geld stammt aus Fördermitteln des Landes Niedersachsen, die bisher nicht gebraucht wurden. Gleichzeitig plant der Landkreis einen eigenen Rufbusverkehr für die gesamte Region. Tim Römer ist neuer Präsident der Universität Osnabrück. Er übernimmt das Amt zum 1. Oktober von Susanne Menzel-Riedel, die als Rektorin an die Universität Münster wechselt. Römer ist seit 2002 an der Uni Osnabrück und Professor für Algebra. Zuletzt leitete er unter anderem das KI-Reallabor Agrar und war in verschiedenen Funktionen der Hochschulverwaltung tätig. Bei einer feierlichen Amtsübergabe im Osnabrücker Schloss wurde Menzel-Riedel gestern verabschiedet. Sie war seit 2019 Präsidentin der Universität. Im Prozess um den gewaltsamen Tod einer Frau aus Wallenhorst werden heute die Plädoyers erwartet. Der Ehemann der 39-Jährigen muss sich vor dem Landgericht Osnabrück wegen Mordes verantworten. Die Staatsanwaltschaft wirft dem 46-Jährigen vor, seine Frau im Februar unter einem Vorwand in einen Raum gelockt und dort heimtückisch getötet zu haben. Der Angeklagte hat die Tötung im Prozess eingeräumt, aber erklärt, er habe im Affekt gehandelt. Das Gericht muss nun unter anderem klären, ob die Tat geplant war oder tatsächlich im Affekt geschah. Ein Urteil wird laut Gericht voraussichtlich Mitte Oktober erwartet. Im Klinikum Osnabrück ist eine neue Intensivstation in Betrieb gegangen. Sie ist der vorletzte Bauabschnitt bei der Erweiterung und Neustrukturierung der zentralen Operationsabteilung. Auf der rund 1500 Quadratmeter großen Station gibt es 24 reguläre Intensivplätze und 2 Reserveplätze. Insgesamt verfügt das Klinikum jetzt über 104 sogenannte High-Care-Betten für schwer erkrankte Patientinnen und Patienten. Der Umbau der Operationsabteilung läuft seit 2017 im laufenden Betrieb. Ende des Jahres sollen noch 2 weitere Operationssäle in Betrieb gehen. Dann sei das Bauprojekt abgeschlossen, meldet das Klinikum.
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2: Um kurz nach 9:30 ist die Sonne so langsam da, wo sie hingehört, nämlich am Himmel. Das dauert ja in diesen Tagen etwas länger. Es dauert deswegen auch etwas länger, bis es so richtig warm wird. Noch sind wir bei 15, 16 Grad. Es werden aber 27 Grad heute. Das dauert allerdings bis später in den Nachmittag. 15 Grad melden aktuell Osnabrück, Sondermühlen und Sudenfeld und auch Volllage. In der kommenden Nacht meist klar, leicht bewölkt, nur 13 Grad der Tiefstwert. Morgen geht es auch klar und ohne Wolken los. Die kommen dann aber so peu à peu über den Tag bis in den Abend hinein, werden es immer mehr. Allerdings auch noch viel Sonne, deswegen auch morgen nochmal richtig warm mit bis zu 27 Grad. Das war's dann aber auch mit diesen Temperaturen. Am Donnerstag gibt es nur noch maximal 19, vielleicht 20 Grad. Es kühlt also spürbar ab und außerdem ist es auch ziemlich bedeckt und recht regnerisch. Die Aussichten für die Tage danach, es wird zwar nicht wieder wärmer, höchstens 18 bis 20 Grad wird es in der zweiten Wochenhälfte geben, aber es ist dann wieder trocken und teils auch wieder sonnig.
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2: An der Autobahn 33 ist heute bis 18 Uhr die Ausfahrt der Anschlussstelle Borkloh-Klosterösede in Richtung Bielefeld gesperrt. Der Verkehr wird deswegen in dieser Zeit über die Anschlussstelle Haderberg geführt und in Bissendorf. Da ist heute und morgen die Osnabrücker Straße gesperrt, und zwar in dem Bereich zwischen der Einmündung Lüstringer Straße und dem Hinnaugsrott. Das Ganze in Richtung Osnabrück. Die Blitzer im Landkreis stehen heute unter anderem in und um Hagen, aktuell immer noch an der A33 Richtung Osnabrück, zwischen der Anschlussstelle Haderberg und dem Kreuz Osnabrück Süd, in Osnabrück am Heiligenweg im Stadtteil Schinkel und an der Lerchenstraße im Stadtteil Sonnenhügel-Dodesheide. Wenn ihr noch weitere Verkehrshinweise habt, meldet euch gerne bei uns. Ihr könnt uns eine WhatsApp schicken an die Nummer 0157 88 533 187 oder ihr könnt anrufen 0541 für Osnabrück und dann 750 400. Beide Nummern findet ihr selbstverständlich auch auf unserer Internetseite. Schaut einfach mal nach auf osradio.de. Wir wünschen eine gute Fahrt und einen schönen guten Morgen.
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2: Und zwar am Dienstagmorgen zwischen 9:30 und 10:00 haben wir eigentlich immer einen Gast, den hier.
3: Ja, hallo Freunde der Sonne. Hier ist ja der Gärtner Peter Musekamp.
2: Ja, der hat allerdings heute mal frei. Wir werden aber nicht auf unseren Gartentipp verzichten an diesem Dienstag. Und da werde ich gleich drüber sprechen, über Sachen, die jetzt so passieren im Garten oder vielleicht auch auf dem Balkon. Auf jeden Fall botanisch mit einer Kollegin, die auch ja sozusagen als Garten- und Pflanzfan durchgehen kann. Die hört ihr heute immer so zur vollen Stunde mit den Nachrichten. Ja, tatsächlich. Die Frau von den Values, Diana Kramer, mit der spreche ich gleich in den Garten.

0: draußen seht den blauen Himmel und werdet nachher mal den Finger nach draußen halten und staunt über die Temperaturen. Der Sommer gibt nochmal einen Nachschlag in dieser Woche. Da wird der Grill vielleicht bei dem einen oder anderen nochmal angeheizt. Die Gartenmöbel bleiben noch länger draußen, das dürfen sie ja auch gerne. Die werden ja eigentlich erst wieder reingestellt, wenn die Uhr umgestellt wird. Gleichzeitig ist aber auch die beste Zeit, Garten und Balkon herbstfit zu machen. Und deswegen kommen jetzt
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0: Allerdings heute nicht mit unserem Radiogärtner, mit Peter Musekamp. Der hat mal eine Woche frei, vielleicht muss er ja in den Garten. Aber wir haben ja noch eine Kollegin aus den Weltnachrichten, die totaler Gartenfreak ist und die freut sich auch darüber, dass das mit dem Vorbereiten auf dem Herbst in diesem Jahr noch bei sommerlichem Wetter passieren kann, Diana Kramer. Bei Sonnenschein und Werten teilweise bis 30 Grad in Deutschland, da denken ja viele eher an den Sommer. Klar, trotzdem legen viele auch los in Sachen Herbst auf dem Balkon und im Garten. Das ist aber auch schon in Ordnung, das ist schon richtig, oder?
2: Ja, kann man auf jeden Fall. Und ich persönlich habe das sonnige Wochenende schon dafür genutzt. Und es macht auf jeden Fall ja deutlich mehr Spaß als bei grauem Regenwetter. Im Moment blüht ja vieles noch aus dem Sommer. Es bleibt also weiter bunt. Und das kann man jetzt ganz hervorragend ergänzen durch Herbstblumen wie Chrysanthemen, Astern oder das beliebte Heidekraut. Hier macht es

0: Weil sie nämlich besonders große, eben glockenartige Blüten hat. Oft sieht man die in kräftigem Pink. Die sind besonders geeignet für geschützte Standorte, denn sie sind nicht winterhart. Bei Frost werden sie braun und die Schönheit ist weg. Wer den ganzen Winter über was davon haben will, sollte auf Besenheide setzen. Auch die gibt's in vielen tollen Farben. Oder Schneeheide. Die ist jetzt noch grün, erblüht dann aber spätestens ab Dezember meist in weiß.
1: Heide, Heide, Heide. Ja, wir merken, wenn wir dieses Wort öfter hören, dass wir tatsächlich uns in Richtung Herbst bewegen. Wo das dann steht, wo die dann steht, die Heide oder die anderen Blumen, das ist egal, Diana, oder sollte ich beim Standort auch irgendwie auf was Bestimmtes achten?
0: Also grundsätzlich mag es Heidekraut sonnig, so kennt man es ja auch aus der Natur, und dann leuchten die Farben auch am schönsten. Aber sie wachsen natürlich auch gut weiter, wenn graue Tage kommen, wie gesagt, bis in den Winter. Der Boden oder die Pflanzerde sollte eher sandig als lehmig sein, und sollte es länger nicht regnen, braucht die Heidepflanze auch im Herbst und Winter ab und zu etwas Wasser. Übrigens noch ein persönlicher Tipp: In der Adventszeit kann man Heidekrautkästen und Kübel super mit Tannenzweigen oder Lichterketten aufpimpen, und dann hat man eine richtig schöne, natürliche Weihnachtsdeko.
1: Hör doch auf mit Adventszeit. Wir wollen doch erstmal nur über den Herbst nachdenken. Das waren ein bisschen Herbstgarten-Balkon-Tipps von der Kollegin Diana Kramer aus den Weltnachrichten, die eingesprungen ist sozusagen heute, weil der Kollege Peter Musekamp, unserer Radiogärtner, mal eine Woche frei hat. Trotzdem, obwohl du schon Weihnachten und den Winter damit quasi ins Gespräch gebracht hast, bedanke ich mich natürlich sehr für die Tipps. Danke, Diana.
0: Gerne.

Den Gartentipps jetzt gleich schon wieder in den Weltnachrichten. Diana Kramer kommt gleich mit den Nachrichten aus Deutschland und der Welt. Da geht es unter anderem um die Lidl-Rabatt-App. Die steht vor Gericht sozusagen. Das heißt natürlich das Unternehmen, das dahinter steht. Wegen Diskriminierung. Der Bundesverband der Verbraucherzentrale wirft nämlich Lidl vor, dass da Menschen, die kein Smartphone haben zum Beispiel oder die es nicht bedienen können, diskriminiert werden, weil sie selbst nicht nutzen können. Das unter anderem ein Thema. Da soll heute eine Entscheidung fallen in Brandenburg an der Havel. Danach geht es weiter mit OS Radio der Tag und Laura Niermann. Mein Name ist Markus Oberholthaus. Ich wünsche euch noch einen zauberhaften letzten sommerlichen Tag. Naja, morgen wird es ja auch nochmal sommerlich. Genießt das Ganze und wir hören uns wieder dann morgen, wenn ihr wollt, um kurz nach 6 bei Startklar. Bis dahin, auf Wiederhören.

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1: Ich bin Diana Kramer. Die schwarz-rote Koalition streitet in der Gesundheitspolitik auf immer mehr Ebenen. Neben dem Gerangel um die Pflegereform geht es inzwischen auch um bezahlte Kinderkrankentage. Gesundheitsminister Carsten Linnemann will deren Anzahl wieder reduzieren.
2: Geht es nach dem CDU-Ressortchef, können Eltern künftig wieder nur 10 statt 15 Tage pro Kind und Jahr nutzen. Linnemanns Begründung, die Erhöhung war eine Corona-Sonderregel, nach mehrfacher Verlängerung soll sie nun auslaufen. Die SPD hält dagegen, Familien würden diese zusätzliche Unterstützung brauchen und außerdem folge die Kürzung der Kinderkrankentage einer ähnlichen Logik wie die Krankschreibung ab Tag 1. Sie stelle Arbeitnehmer unter Generalverdacht. Linnemann bekommt vom Koalitionspartner also immer mehr Kontra, seinen Gesetzentwurf zur Pflege, aber will er morgen unbeirrt ins Kabinett einbringen. Thomas Bleskin, Nachrichtenredaktion.
1: Bei jedem Einkauf sparen, das verspricht Lidl mit seiner App Lidl Plus. Der Verbraucherzentrale Bundesverband bezweifelt aber, dass wirklich jeder davon profitieren kann und hat gegen Lidl geklagt. Heute will das Oberlandesgericht Brandenburg seine Entscheidung dazu verkünden.
3: App öffnen, womöglich noch einen Coupon aktivieren. Für ältere Menschen oder Menschen mit Behinderung ist das schwierig, findet der Verbraucherzentrale Bundesverband. Er sieht die Gleichbehandlung verletzt, wenn nicht wirklich jeder von Vergünstigungen profitieren kann. Die Verbraucherzentrale hatte auch gegen die Rabatt-Apps von Penny und Netto geklagt, bislang ohne Erfolg. Das gesamte Thema könnte letztlich beim Bundesgerichtshof landen. Finn Wiens, Nachrichtenredaktion.
1: Der ChatGPT-Entwickler OpenAI hat die Veröffentlichung eines neuen KI-Modells gestrichen. Es gäbe Sicherheitsbedenken. Das KI-Modell habe zum Teil auf eigene Initiative gehandelt, ohne eine Nutzererlaubnis einzuholen, berichtet das Wall Street Journal. Solche eigenmächtigen Aktionen künstlicher Intelligenz hatten zuletzt bei verschiedenen Anbietern für Negativschlagzeilen gesorgt. Russland hat Kiew erneut mit Raketen angegriffen, gestern tagsüber und auch wieder in der vergangenen Nacht. Kiews Bürgermeister Vitali Klitschko berichtete bei Telegram von Explosionen und Schäden in der Hauptstadt. Es seien ein Verwaltungsgebäude und eine Bildungseinrichtung getroffen worden.
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4: Noch Spätsommer oder doch schon goldener Herbst? Das ist heute und morgen nicht ganz klar. Sicher ist aber, es ist gutes Wetter. Es wird richtig schön, da kommen Sommergefühle auf. Heute und morgen jeweils bis zu 27 Grad. Dazu immer mal wieder Wolken über der Region, vor allem morgen. Die bringen aber keinen Regen mit und wir können uns auch immer mal wieder über sonnige Phasen freuen. Dazu aktuell 17 Grad in Osnabrück, in Dissen und in Voltlage. Quakenbrück kommt auf 16 Grad. Heute Nacht bleibt es trocken und teils bewölkt, dann bei Tiefsttemperaturen um 13 Grad. Übermorgen ist es dann aber schlagartig vorbei mit den Sommergefühlen. Am Donnerstag Höchsttemperaturen um 19 Grad. Dazu im ganzen Tagesverlauf Schauer. Die Sonne versteckt sich dann hinter einer dicken Wolkendecke.
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4: Fahrt bitte ganz besonders vorsichtig auf der A30 Bad Oeynhausen Richtung Osnabrück. Zwischen Melle Ost und Melle West liegen Gegenstände auf der Fahrbahn. An der A33 wird gebaut, das ist nichts Neues. Neu ist aber heute, dass die Ausfahrt Borklo-Klosterösede Richtung Bielefeld gesperrt ist. Eine Umleitung ist ausgeschildert, dafür müsst ihr schon in Haderberg runter. Die Sperrung gilt nur heute. Geblitzt wird auch an der A33, aber Richtung Osnabrück. Zwischen Haderberg und dem Südkreuz hinter der Baustelle, da dürft ihr 100 fahren. Und Blitze auch in der Stadt Osnabrück an der Lerchenstraße stadteinwärts. Die mobilen Blitzer vom Landkreis, die wurden uns heute für Hagen ATW gemeldet. Wenn ihr jetzt auch noch einen Verkehrshinweis habt oder einen weiteren Blitzer, meldet euch gerne bei uns. Ihr könnt anrufen unter 0541 750 400 oder schickt eine Nachricht per WhatsApp an die 0157 885 33 187. Beide Nummern findet ihr auch online auf osradio.de. Wir wünschen euch eine gute und vor allem natürlich eine sichere Fahrt.
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4: Mit mir, Laura Niermann. Guten Morgen und hallo. Ja, die Wahl ist vorbei. Wir können jetzt mal wieder die Uhren in den Keller stellen. Das haben wir jetzt erledigt für dieses Jahr. Und auch die Politik kann jetzt langsam raus aus dem Wahlkampf kommen und rein in den Alltag. Und was ist politischer Alltag hier in der Stadt Osnabrück? Klar, Ratssitzung. Heute noch in alter Zusammensetzung, aber trotzdem mit ziemlich wichtigen Themen, die auch unsere Zukunft beeinflussen könnten oder man kann schon sagen werden. Was da alles auf der Tagesordnung steht, wir schauen es uns an hier bei OS Radio, der Tag.

0: Elton John hier bei US Radio, der Tag.
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0: Osnabrück hat gewählt. Erst am Sonntag eigentlich eine alte Oberbürgermeisterin mit Katharina Pötter, kann man sagen. Einen neuen Rat gibt es auch schon seit etwas mehr als 2 Wochen. Trotzdem darf heute nochmal der alte Rat der Stadt entscheiden. Und da geht es nicht nur um Liegengebliebenes, sondern um große Zukunftsprojekte. Hina Kramm hat sich durch die Tagesordnung gewühlt und weiß schon jetzt, worum es heute bei der Stadtratssitzung gehen wird. Guten Morgen, Hinak.
2: Hi.
0: Also, es ist die letzte Stadtratssitzung des alten Rates mit einem Thema, das weiterhin Dauerbrenner ist: der Neumarkt hier in Osnabrück. Eigentlich ist die Umgestaltung ja schon beschlossene Sache. Warum taucht der Neumarkt jetzt schon wieder bei einer Ratssitzung auf der Tagesordnung auf?
2: Das liegt am Geld. Die Kosten für die Umgestaltung sind nämlich gestiegen. Eigentlich dachte man, man kommt mit rund 27 Millionen Euro aus. Inzwischen weiß man, es werden wohl eher rund 35 Millionen Euro. Wer schnell rechnen kann, das sind satte 7 Millionen mehr. Und diese 7 Millionen Euro muss der Stadtrat nun noch einmal freigeben, damit die Aufträge auch konkret vergeben werden können.
0: Jede Menge Geld also. Vom Neumarkt geht's ins Museum, genauer gesagt in die Museen der Stadt Osnabrück. Da geht's auch drum heute bei der Stadtratssitzung. Genauer gesagt um ein Museumsdepot. Was hat's denn damit auf sich und wie teuer wird das?
2: Ja, ein Museumsdepot ist schon länger in Planung. Darin sollen Sammlungen und Schätze gesichert werden. Davon würden die städtischen Museen profitieren, die wohl mehr Platz für ihre Ausstellungsstücke brauchen. Auch hier ist der Kostenpunkt natürlich interessant. Das neue Museumsdepot würde 16 Millionen Euro kosten. 6 übernimmt der Bund, die restlichen 10 müssen von der Stadt getragen werden. Eine Menge Geld, über die gesprochen werden muss. Vorweg sei gesagt, es gibt Stimmen im Stadtrat, die sagen, dass die Ausstellungsstücke unbedingt mehr Fläche, Platz und Sicherheit brauchen. Deshalb, und auch weil ein neues Museumsdepot schon seit Jahren in Planung ist, gilt es als sehr wahrscheinlich, dass der Rat dem Bau des Depots für die Kunst zustimmt.
0: Und Kunst, ja, dazu gehört ja auch Literatur. Im weitesten Sinne um Literatur geht's auch noch, nämlich um die Stadtbibliothek. Da steht ja jetzt ein Umzug in die Innenstadt an, richtig?
2: Ja, genau. Die Kinderbibliothek zieht ja in die Kranstraße. Jetzt soll die Stadtbibliothek in dem Gebäude, das frei geworden ist, neu aufgestellt werden. Mit einer Leselounge, einem Bibliolab und allgemein mehr Aufenthaltsqualität. Im Erdgeschoss soll ein eigener Jugendbereich entstehen. Jugendliche und das Jugendparlament sollen auch bei der Gestaltung beteiligt werden. Der Rat stimmt in der Sitzung über diese Neukonzeption ab. Das gäbe es aber nicht umsonst. Ab 2028 würde es der Stadt rund 127.000 Euro kosten, und zwar jedes Jahr. Diese Gelder müssen noch freigegeben werden.
0: Und das sind richtig viele Gelder, wenn ich das so höre. Viel los also, und es geht um viel Geld heute bei der Stadtratssitzung in Osnabrück, der letzten in der alten Besetzung. Danke, Hinak, für die Infos.

OS Radio, der Tag mit einer Verkehrsmeldung für zwischendurch. Bitte fahrt ganz besonders vorsichtig auf der A33 Richtung Osnabrück. An der Einfahrt oder in der Einfahrt Dissen-Bad Rothenfelde besteht Gefahr durch Gegenstände auf der Fahrbahn. Also seid dort besonders vorsichtig. Mehr zum Verkehr in der Region Osnabrück hört ihr gleich wieder nach den OS Radio Lokalnachrichten um 10:30. Und davor gibt's noch Musik zum, ja, wie sage ich es jetzt nett, zum Schmusen, hätte man früher gesagt, hier bei OS Radio.

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1: Mit Simone Wölfel. Landkreis unterstützt Lütti-Rufbusse in Melle und Bramsche weiter und neuer Uni-Präsident nimmt die Arbeit auf. Der Landkreis Osnabrück unterstützt die Rufbusse Lütti in Melle und Bramsche auch im kommenden Jahr. Das hat der Kreistag auf seiner letzten Sitzung gestern mit 35 Ja und 27 Nein-Stimmen beschlossen. Beide Städte bekommen 2027 jeweils 10% Zuschuss auf die Mittel, die sie aus eigener Tasche für die Rufbusse ausgeben. Lütti sind Kleinbusse auf Abruf. Sie ergänzen den normalen Busverkehr und bringen Fahrgäste auch in Gegenden, in denen kein Linienbus mehr fährt. Das Geld stammt aus Fördermitteln des Landes Niedersachsen, die bisher nicht gebraucht wurden. Gleichzeitig plant der Landkreis einen eigenen Rufbusverkehr für die gesamte Region. Tim Römer ist neuer Präsident der Universität Osnabrück. Er übernimmt das Amt zum 1. Oktober von Susanne Menzel-Riedel, die als Rektorin an die Universität Münster wechselt. Römer ist seit 2002 an der Uni Osnabrück und Professor für Algebra. Zuletzt leitete er unter anderem das KI-Reallabor Agrar und war in verschiedenen Funktionen der Hochschulverwaltung tätig. Bei einer feierlichen Amtsübergabe im Osnabrücker Schloss wurde Menzel-Riedel gestern verabschiedet. Sie war seit 2019 Präsidentin der Universität. Im Prozess um den gewaltsamen Tod einer Frau aus Wallenhorst werden heute die Plädoyers erwartet. Der Ehemann der 39-Jährigen muss sich vor dem Landgericht Osnabrück wegen Mordes verantworten. Die Staatsanwaltschaft wirft dem 46-Jährigen vor, seine Frau im Februar unter einem Vorwand in einen Raum gelockt und dort heimtückisch getötet zu haben. Der Angeklagte hat die Tötung im Prozess eingeräumt, aber erklärt, er habe im Affekt gehandelt. Das Gericht muss nun unter anderem klären, ob die Tat geplant war oder tatsächlich im Affekt geschah. Ein Urteil wird laut Gericht voraussichtlich Mitte Oktober erwartet. Im Klinikum Osnabrück ist eine neue Intensivstation in Betrieb gegangen. Sie ist der vorletzte Bauabschnitt bei der Erweiterung und Neustrukturierung der zentralen Operationsabteilung. Auf der rund 1500 Quadratmeter großen Station gibt es 24 reguläre Intensivplätze und 2 Reserveplätze. Insgesamt verfügt das Klinikum jetzt über 104 sogenannte High-Care-Betten für schwer erkrankte Patientinnen und Patienten. Der Umbau der Operationsabteilung läuft seit 2017 im laufenden Betrieb. Ende des Jahres sollen noch 2 weitere Operationssäle in Betrieb gehen. Dann sei das Bauprojekt abgeschlossen, meldet das Klinikum.
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2: Der September holt nochmal alles Sonne raus, was geht. Es ist richtig schön und fast schon sommerlich bei uns in der Region. Das nicht nur heute, sondern auch morgen. Jeweils bei bis zu 27 Grad. Dazu immer mal wieder hier und da eine Wolke. Vor allem morgen auch. Aber die bringen keinen Regen mit und wir können uns immer wieder über sonnige Phasen freuen. Aktuell schon 19 Grad in Osnabrück, in Osterkappeln und in Dissen. Georgsmarienhütte kommt auf 20 Grad. Heute Nacht bleibt es trocken, teils bewölkt, bei Tiefsttemperaturen um 13 Grad. Morgen weiterhin sonnig und schön, wie gesagt, aber übermorgen dann ist es schlagartig vorbei mit den Sommergefühlen. Am Donnerstag liegen die Höchsttemperaturen noch bei 19 Grad, dazu aber im ganzen Tagesverlauf Schauer. Die Sonne versteckt sich hinter einer dicken Wolkendecke.
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2: Bitte fahrt weiterhin besonders vorsichtig auf der A30 Bad Oeynhausen Richtung Osnabrück. Zwischen Melle Ost und Melle West liegen Gegenstände auf der Fahrbahn. Baustelle auf der A33, nichts Neues. Neu ist da aber, dass die Ausfahrt Borklo-Klosterösede Richtung Bielefeld gesperrt ist. Eine Umleitung ist ausgeschildert, dafür müsst ihr schon in Haderberg runter. Die Sperrung gilt erstmal nur heute. Blitzer sind unterwegs, auch an der A33, aber Richtung Osnabrück, zwischen Haderberg und dem Südkreuz. Wenn ihr aus der einspurigen Baustelle raus seid, da dürft ihr dann 100 fahren. Geblitzt wird auch an der B214 Bersenbrück Richtung Ankum. Und Blitzer in der Stadt Osnabrück an der Lerchenstraße stadteinwärts. Die mobilen Blitzer vom Landkreis wurden uns heute für Hagen ATW gemeldet. Wenn ihr jetzt noch einen Blitzer habt oder einen weiteren Verkehrshinweis, meldet euch gerne, ruft an unter 0541 750 400 oder schickt eine Nachricht bei WhatsApp an die 0157 88 533 187. Beide Nummern gibt's auch online auf osradio.de. Wir wünschen euch eine gute und vor allem natürlich auch eine sichere Fahrt.
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2: Mit richtiger Sommerstimmung Ende September nehmen wir gerne mit und wir begleiten euch natürlich mit guter Laune durch diesen sonnigen Dienstag hier bei OS Radio. Mein Name ist Laura Niermann. Hi.

0: OS Radio, an den letzten schönen Septembertagen. Und wir mussten richtig lange warten. Ja, tatsächlich seit Juni. Dann steht jetzt endlich der nächste Feiertag vor der Tür mit dem Tag der Deutschen Einheit. Ja, und er fällt ausgerechnet auf einen Samstag. Für viele ändert sich also nichts. In Deutschland heißt das Pech gehabt. In anderen Ländern, wie zum Beispiel Luxemburg, Irland oder dem Vereinigten Königreich, da läuft das anders. Da würde so ein Feiertag in der Woche nachgeholt werden. Klingt ganz verlockend, oder? Wir haben uns bei den Osnabrückern umgehört, was sie von dieser Idee halten.
1: Finde ich ehrlich gesagt Quatsch, weil theoretisch arbeiten ja Leute auch am Wochenende und die haben dann auch was davon. Und das tauscht sich ja jedes Jahr auch wieder anders. Also haben wir immer die Chance, auch in der Woche einen Feiertag zu haben.
2: Ich denke, das ist nicht notwendig. Weil, warum? Der Feiertag ist ja extra auf jeden passenden Tag gewesen.
3: Ich bin grundsätzlich gegen Feiertage, weil ich immer nur arbeite.
4: Also ich denke, die Feiertage werden dann gefeiert, wenn sie fallen, wenn sie also sind. Und von einem Nachholen halte ich gar nichts, weil es ist zwar sehr schön, gar keine Frage, nur ich denke mal, das kann unsere Wirtschaft nicht vertragen.
5: An sich finde ich die Idee ganz gut. Allerdings sehe ich auch die Problematik darin, dass zum Beispiel dann das eher unsinnig wirkt, wenn wir zum Beispiel den 3. Oktober dann halt an einem Sonntag liegen haben und den dann halt eben an einem Montag feiern, ist das ja relativ unsinnig. Allerdings finde ich die Idee, dass man dann frei hat, auch nicht schlecht. Ist auch sehr verlockend, aber es ergibt sehr wenig Sinn.
6: Ich bin zwar noch berufstätig, aber nur noch 2 Tage. Er ist Rentner, also für uns ist nicht so, aber wir kennen sehr viele Arbeitende. Und da wir selber ein langes Berufsleben hinter uns haben, ist es wirklich schön, wenn man diese Feiertage dann auch genießen kann in der Woche.
0: Ja, das ist natürlich schön, aber wir haben es gehört, viele von euch sind eigentlich ganz zufrieden damit, wie es ist. Wenn ein Feiertag auf das Wochenende fällt, dann ist es eben so. Am Samstag ist es mal wieder soweit, dann ist Tag der Deutschen Einheit, aber eben am Wochenende.

US-Radio, der Tag gleich um 11 Uhr mit den US-Radio-Nachrichten. Die gute Nachricht dabei, die Haushalte in Deutschland sind so reich wie noch nie. Klingt gut, ja, hat aber einen Haken. Diese Rekordsumme ist nämlich auch so ungleich verteilt wie noch nie. Also die meisten von uns, die haben davon nicht so richtig viel. Mehr Infos gleich in den Nachrichten. Dann geht's auch um Kritik an der geplanten Pflegereform und dem anhaltenden Niedrigwasser am Rhein. Davor gibt's noch den besten Musikmix für die Region Osnabrück mit Justin Bieber, Friends.

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2: Ich bin Diana Kramer. Privathaushalte weltweit sind in Summe so reich wie nie. Nach Berechnungen der Allianz ist das globale Bruttogeldvermögen im vergangenen Jahr auf mehr als 268 Billionen Euro gestiegen. Besonders profitiert haben Aktienbesitzer. Die Verteilung bleibt allerdings extrem ungleich. Weltweit besitzen die reichsten 10% rund 85% des Vermögens. Auf der anderen Seite haben fast 3 Milliarden Menschen praktisch nichts. In Deutschland liegt das Pro-Kopf-Nettovermögen bei rund 92.000 Euro. Der Deutsche Pflegerat hat die schwarz-rote Koalition aufgefordert, die bisherigen Pläne für eine Pflegereform umfassend zu überarbeiten. Besonders kritisch seien die höheren Hürden beim Zugang zu Pflegegraden und die geplante Streichung des Entlastungsbetrags bei Pflegegrad 1.
3: Menschen mit Pflegegrad 1 klagen nur über verhältnismäßig geringe Einschränkungen im Alltag. Trotzdem bekommen auch sie einen Entlastungsbeitrag von knapp 1.600 Euro im Jahr. Der Pflegerat kritisiert aber nicht nur die geplante Abschaffung dieser Entlastung, sondern er beklagt auch Einschnitte bei der Bezahlung der Pflegekräfte. Das gefährdet die Versorgung, heißt es. Uli Reitinger, Berlin.
2: Die historisch niedrigen Pegelstände am Rhein sorgen nicht nur im Güterverkehr für Probleme, sie bringen auch die Rheinfähren zunehmend in Schwierigkeiten. Die in Düsseldorf und Dormagen tätigen Rheinfährbetriebe Janssen und Söhne haben erstmals in ihrer Geschichte Kurzarbeit beantragt.
4: Im Juli hatte Niedrigwasser die Rheinfähren schon einmal ausgebremst. Seit Ende August regnet es zwar wieder kräftiger, aber vor allem in Süddeutschland nicht genug, damit auch weiter nördlich im Rhein ausreichend Wasser ankommt, teilte das Unternehmen mit. Die Fähre verbindet den Düsseldorfer Süden mit dem Dormagener Stadtteil Zons, der auch bei Touristen und Wochenendausflüglern beliebt ist. Auch andere Rheinfähren in Nordrhein-Westfalen und Rheinland-Pfalz haben den Betrieb wegen der niedrigen Pegelstände ganz oder teilweise eingestellt. Katrin Müller, Nachrichtenredaktion.
2: Wegen des Verdachts auf millionenfachen Betrug mit online verkauften Handys führen Fahnder eine europaweit angelegte Razzia in 19 Ländern durch, auch hier in Deutschland. Der Vorwurf, Verbrauchern seien Smartphones als Neuware verkauft worden, die aus gebrauchten Teilen zusammengebaut wurden. Laut europäischer Staatsanwaltschaft in Luxemburg entstand ein Schaden von mindestens 300 Millionen Euro.
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5: Altweibersommer in der Region Osnabrück und der macht richtig Spaß. Heute und morgen hier bis zu 27 Grad. Heute dazu viele sonnige Phasen, morgen einige Wolken, die bringen aber keinen Regen. Dazu knacken wir jetzt schon die 20 Grad Marke. Genau 20 Grad haben wir hier in Osnabrück. Osterkappeln und Bad Lahr je 21 Grad, 22 Grad aktuell schon in Belm. Heute Nacht bleibt es trocken und teils bewölkt bei Tiefsttemperaturen um 13 Grad. Morgen, wie gesagt, noch Spätsommer. Übermorgen ist es damit ziemlich schlagartig vorbei. Die Höchsttemperaturen liegen zwar noch bei 19 Grad, dazu aber im ganzen Tagesverlauf am Donnerstag Schauer. Die Sonne versteckt sich dann hinter einer dicken Wolkendecke.
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5: Neuigkeiten aus der Baustelle an der A33. Da ist heute nämlich die Abfahrt Borkelo-Kloster-Ösede Richtung Bielefeld gesperrt. Eine Umleitung ist ausgeschildert. Dafür müsst ihr schon in Haderberg runter. Geblitzt wird auch an der A33, aber in der Gegenrichtung, also Richtung Osnabrück. Zwischen Haderberg und dem Südkreuz hinter der Baustelle, da dürft ihr 100 fahren. Blitze auch an der B214 Bersenbrück Richtung Ankum. Die mobilen Blitzer vom Landkreis wurden uns heute für Hagen ATW gemeldet. Wenn ihr dort oder sonst irgendwo in der Region Osnabrück noch weitere Blitzer entdeckt oder Verkehrshinweise für uns habt, meldet euch gerne. Ihr könnt anrufen unter 0541 750 400 oder schickt eine Nachricht bei WhatsApp an die 0157 885 33 187. Beide Nummern gibt's auch online auf osradio.de. Wir wünschen euch eine gute und vor allem natürlich eine sichere Fahrt.
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5: Mit mir, Laura Niermann. Hi! Heute ist wieder Stadtratssitzung in Osnabrück. Da geht es unter anderem mal wieder, muss man sagen, um den Neumarkt. Die geplanten Änderungen werden nämlich teurer als erwartet. Aber was genau ist denn geplant? Darüber können sich jetzt alle Osnabrücker und Osnabrückerinnen informieren. Wie und wo? Das ist unser Thema hier gleich bei OS Radio, der Tag.

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0: Der neue Markt. Ja, was soll man dazu noch sagen? Ich würde sagen, vorstellen muss ich den Platz wohl nicht. Jeder Mensch in Osnabrück kennt ihn und wahrscheinlich auch jeder in der Region. Immerhin ist der Neumarkt das Drehkreuz für den Busverkehr in der Stadt Osnabrück. Viele steigen dort regelmäßig, teilweise täglich ein oder aus, überqueren die Kreuzung oder fahren mit dem Auto oder Fahrrad über den Neumarkt. Da könnte man sagen, es gibt dort eigentlich von allem zu viel. Zu viele Autos, zu viele Busse, zu viel Lärm, zu viel Dreck und. Die Liste ist quasi endlos. Das soll sich aber ändern. Mehr Ordnung soll rein in den Neumarkt. Und jetzt passiert auch endlich mal was. Denn die unmittelbaren Vorbereitungen für den Umbau, die haben begonnen. Was genau für Veränderungen überhaupt anstehen, das hat uns nochmal Fachbereichsleiter Holger Clodius erklärt.
2: Wir schaffen mit der Änderung des Flächennutzungsplanes und der Änderung des Bebauungsplanes die rechtlichen Grundlagen dafür, dass künftig der Verkehr auf dem Neumarkt neu organisiert werden kann. Das heißt, der motorisierte Individualverkehr wird dort nicht mehr verkehren können und stattdessen nur noch ÖPNV, Fußgänger und Radfahrer dort zulassen.
0: Aktuell geht es also um die sogenannten Bauleitplanungen. Die sind quasi die rechtliche Voraussetzung dafür, dass die geplanten Veränderungen auch wirklich kommen können. Veränderungen soll es dann nicht nur beim Verkehr selbst geben, sondern auch für uns alle. Denn irgendwie betroffen sind wir ja alle. Denn wie gesagt, wir benutzen den Neumarkt ja gerne. Nicht nur für den Bus, sondern auch zu Fuß oder mit dem Auto. Worauf müssen sich aber zum Beispiel die Anwohner und Anwohnerinnen einstellen? Auch da haben wir nachgefragt.
2: Also wir haben unterschiedliche Betroffenheiten. Auf der einen Seite haben wir natürlich für die Menschen, die in dem Bereich zwischen den Wallringabschnitten leben, also am Neumarkt oder am Neuen Graben, eine gewisse Verkehrsentlastung, dadurch, dass der motorisierte Individualverkehr dort herausgenommen wird. Gleichzeitig haben wir natürlich auch eine Verkehrsverlagerung auf den Wallring, sprich eine Zunahme der Verkehre dort in dem Bereich. Und das bedeutet natürlich, dass es dort zu höheren Belastungen bezogen auf Lärm und Luftgüte auch kommt.
0: Wer jetzt noch mehr Infos haben möchte rund um die Planung am Neumarkt, der kann sich die ganzen Unterlagen ganz einfach selbst mal ansehen. Und zwar jetzt bis Ende Oktober im Dominikanerkloster. Und für ausführliche Informationen gibt es morgen auch noch eine Infoveranstaltung. Zwischen 16 und 20 Uhr kann man sich im Haus der Jugend informieren und wirklich über alles. Da gibt es nicht nur alle Infos zu den Bauleitplanungen, sondern eigentlich zu allen geplanten Maßnahmen am Neumarkt und wie das Ganze dann aussehen und funktionieren soll.
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2: Schwitzkasten, die nächste Folge ist schon in Planung, mal wieder mit einem hochinteressanten Gast, nämlich Jannik Kutzma, der viele Dinge tut, über die man reden sollte. 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Und bald hört ihr ihn eben auch bei uns in der US-Radiosendung Schwitzkasten noch einmal ausführlich. Gleich, so lange müsst ihr nicht warten, schon um 11:30 hört ihr hier außerdem die US-Radio-Lokalnachrichten. Heute mit Simone Wölfel.

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1: Mit Simone Wölfel. Landkreis unterstützt Lütti-Rufbusse in Melle und Bramsche weiter und neuer Uni-Präsident nimmt die Arbeit auf. Der Landkreis Osnabrück unterstützt die Rufbusse Lütti in Melle und Bramsche auch im kommenden Jahr. Das hat der Kreistag auf seiner letzten Sitzung gestern mit 35 Ja und 27 Nein-Stimmen beschlossen. Beide Städte bekommen 2027 jeweils 10% Zuschuss auf die Mittel, die sie aus eigener Tasche für die Rufbusse ausgeben. Lütti sind Kleinbusse auf Abruf. Sie ergänzen den normalen Busverkehr und bringen Fahrgäste auch in Gegenden, in denen kein Linienbus mehr fährt. Das Geld stammt aus Fördermitteln des Landes Niedersachsen, die bisher nicht gebraucht wurden. Gleichzeitig plant der Landkreis einen eigenen Rufbusverkehr für die gesamte Region. Tim Römer ist neuer Präsident der Universität Osnabrück. Er übernimmt das Amt zum 1. Oktober von Susanne Menzel-Riedel, die als Rektorin an die Universität Münster wechselt. Römer ist seit 2002 an der Uni Osnabrück und Professor für Algebra. Zuletzt leitete er unter anderem das KI-Reallabor Agrar und war in verschiedenen Funktionen der Hochschulverwaltung tätig. Bei einer feierlichen Amtsübergabe im Osnabrücker Schloss wurde Menzel-Riedel gestern verabschiedet. Sie war seit 2019 Präsidentin der Universität. Im Prozess um den gewaltsamen Tod einer Frau aus Wallenhorst werden heute die Plädoyers erwartet. Der Ehemann der 39-Jährigen muss sich vor dem Landgericht Osnabrück wegen Mordes verantworten. Die Staatsanwaltschaft wirft dem 46-Jährigen vor, seine Frau im Februar unter einem Vorwand in einen Raum gelockt und dort heimtückisch getötet zu haben. Der Angeklagte hat die Tötung im Prozess eingeräumt, aber erklärt, er habe im Affekt gehandelt. Das Gericht muss nun unter anderem klären, ob die Tat geplant war oder tatsächlich im Affekt geschah. Ein Urteil wird laut Gericht voraussichtlich Mitte Oktober erwartet. Im Klinikum Osnabrück ist eine neue Intensivstation in Betrieb gegangen. Sie ist der vorletzte Bauabschnitt bei der Erweiterung und Neustrukturierung der zentralen Operationsabteilung. Auf der rund 1500 Quadratmeter großen Station gibt es 24 reguläre Intensivplätze und 2 Reserveplätze. Insgesamt verfügt das Klinikum jetzt über 104 sogenannte High-Care-Betten für schwer erkrankte Patientinnen und Patienten. Der Umbau der Operationsabteilung läuft seit 2017 im laufenden Betrieb. Ende des Jahres sollen noch 2 weitere Operationssäle in Betrieb gehen. Dann sei das Bauprojekt abgeschlossen, meldet das Klinikum.
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2: Der Sommer gibt Ende September nochmal alles für die Region Osnabrück. Das macht richtig Spaß. Heute und morgen je bis zu 27 Grad. Dabei heute viele sonnige Phasen. Morgen sind einige Wolken unterwegs, aber die bringen keinen Regen mit. Gleich könnt ihr euch außerdem auf eine sonnige und schön warme Mittagspause freuen. Wir haben 22 Grad in Osnabrück. Belm kommt genauso wie Borklo auf heitere 23 Grad. 21 Grad aktuell in Bersenbrück. Heute Nacht bleibt es trocken und teils bewölkt, bei Tiefsttemperaturen um 13 Grad. Übermorgen ist es dann erstmal vorbei mit den Sommergefühlen. Am Donnerstag wieder richtig herbstliches Wetter bei Höchsttemperaturen um 19 Grad. Dazu im ganzen Tagesverlauf Schauer. Die Sonne versteckt sich hinter einer dicken Wolkendecke.
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2: Fahrt bitte besonders vorsichtig auf der A1 Richtung Bremen. Zwischen Neunkirchenförden und der Raststätte Dammerberge Ost besteht Gefahr durch Gegenstände auf dem Überholstreifen. Es geht da wohl um ein Plastikteil. An der A33 wird weiter gebaut. Heute betroffen die Ausfahrt Borklo-Klosterösede Richtung Bielefeld. Die ist nämlich für die Arbeiten heute gesperrt. Eine Umleitung ist ausgeschildert. Dafür müsst ihr schon in Haderberg runter. Geblitzt wird auch an der A33 Richtung Osnabrück. Zwischen Haderberg und dem Südkreuz hinter der Baustelle, da dürft ihr 100 fahren. Geblitzt wird außerdem an der B214 Bersenbrück Richtung Ankum. Die mobilen Blitzer vom Landkreis, die wurden uns heute für Hagen ATW gemeldet. Wenn ihr auch noch einen Blitzer entdeckt oder einen Verkehrshinweis für uns habt, meldet euch gerne. Ihr könnt anrufen unter 0541 750 400 oder schickt eine Nachricht bei WhatsApp an die 0157 88 533 187. Beide Nummern gibt es zum Nachlesen natürlich auch nochmal online und zwar auf usradio.de. Wir wünschen euch eine gute und vor allem natürlich eine sichere Fahrt.
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2: Lange Haare und Leben im Bus, na, an welche Familie denkt ihr da sofort? Klar, die Kelly Family. Und zumindest teilweise ist die der Musik bis heute auch treu geblieben. Welches Kelly-Mitglied ihr heute in Osnabrück sehen könnt, das hört ihr gleich im US Radio Veranstaltungstipp. Mein Name ist Laura Niermann. Schönen Dienstag wünsche ich euch.

0: heute treu geblieben.
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0: Zum Beispiel Anglo Kelly, der ist gerade auch auf Tour mit seiner Band, und zwar auf Ready to Rock Tour. Damit spielt er heute im Rosenhof hier in Osnabrück. Zu hören gibt es ganz viel neue Musik, große Hits aus seiner Karriere und ja, auch den ein oder anderen Kelly Family Klassiker. Für den Abend in Osnabrück verspricht Angelo keinen Schnickschnack, sondern eine gute Zeit vor und auf der Bühne. Ja, natürlich alles live, ist klar. Ihr könnt dabei sein. Es gibt noch Tickets, unter anderem online auf der Seite vom Rosenhof direkt. Und los geht's dann heute Abend um 20 Uhr. Ja, jetzt wollte ich natürlich gerne auch Musik von ihm spielen, aber in der Playlist habe ich den falschen Kelly-Bruder, könnte ich sagen. Aber der geht auch. Also Angelo Kelly heute Abend, Michael Patrick Kelly, schon jetzt bei OS Radio.

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Shoot. OS Radio, der Tag mit dem Blick auf alle Meldungen und alles Aktuelle aus der Region Osnabrück. Das schauen wir jetzt mal nach Hagen ATW. Da läuft gerade nämlich ein Feuerwehreinsatz, nachdem es an der Industriestraße zur Rauchentwicklung gekommen ist. Laut einer Polizeimeldung ist wohl niemand verletzt. Die Einsatzmaßnahmen laufen aber noch weiter. Mehr Meldungen aus der Region findet ihr natürlich immer online auf osradio.de. Und mehr Meldungen aus der ganzen Welt, die hört ihr gleich wieder um 12 Uhr in den OS-Radio-Nachrichten hier an dieser Stelle. Da geht es dann unter anderem um einen Millionenbetrug und die deutsche Gesundheitspolitik. Über die wird nämlich gerade mal wieder fleißig gestritten.

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1: Ich bin Diana Kramer. Handykäufer in der gesamten EU wurden wohl hinters Licht geführt. Kriminelle sollen im großen Stil Handys im Netz als Neuware verkauft haben, die gar nicht neu waren. In diesem Zusammenhang läuft aktuell eine europaweite Großrazzia in 19 Ländern.
2: Die Rede ist von einem Schaden für die betrogenen Verbraucherinnen und Verbraucher von mindestens 300 Millionen Euro. Im Visier der Ermittler ein Top-Anbieter für Handys im Internet. Demnach lief das Ganze wohl so ab: In Hongkong und den Vereinigten Arabischen Emiraten wurden Mobiltelefone aus gebrauchten Bauteilen zusammengesetzt, sauber gemacht und neu verpackt in die Niederlande verschickt. Aus Lagern in Deutschland wurden die Mogelhandys dann auf Online-Marktplätzen in der gesamten EU verkauft. Insgesamt wohl mehr als 1 Million Handys führender Hersteller im Lauf der letzten 8 Jahre. Katrin Müller, Nachrichtenredaktion.
1: Die schwarz-rote Koalition streitet in der Gesundheitspolitik auf immer mehr Ebenen. Neben der Pflegereform geht es inzwischen auch um bezahlte Kinderkrankentage. Gesundheitsminister Carsten Linnemann will deren Anzahl wieder reduzieren.
3: Geht es nach dem CDU-Ressortchef, können Eltern künftig wieder nur 10 statt 15 Tage pro Kind und Jahr nutzen. Linnemanns Begründung: Die Erhöhung war eine Corona-Sonderregel. Nach mehrfacher Verlängerung soll sie nun auslaufen. Die SPD hält dagegen, Familien würden diese zusätzliche Unterstützung brauchen und außerdem folge die Kürzung der Kinderkrankentage einer ähnlichen Logik wie die Krankschreibung ab Tag 1. Sie stelle Arbeitnehmer unter Generalverdacht. Linnemann bekommt vom Koalitionspartner also immer mehr Kontra. Seinen Gesetzentwurf zur Pflege aber will er morgen unbeirrt ins Kabinett einbringen. Thomas Bleskin, Nachrichtenredaktion.
1: Hohe Ölpreise machen auch der Lufthansa weiter zu schaffen. Konzernchef Carsten Spohr rechnet wegen des Iran-Kriegs mit noch höheren Kerosinkosten. Schon jetzt sollen die Treibstoffkosten im Gesamtjahr auf 8,7 Milliarden Euro steigen. Die Airline gibt das an Passagiere weiter durch höhere Ticketpreise. Privathaushalte weltweit sind in Summe so reich wie nie. Nach Berechnungen der Allianz ist das globale Bruttogeldvermögen im vergangenen Jahr auf mehr als 268 Billionen Euro gestiegen. Die Verteilung bleibt extrem ungleich. Weltweit besitzen die reichsten 10% rund 85% des Vermögens. Auf der anderen Seite haben fast 3 Milliarden Menschen praktisch nichts.
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4: Die Sonne scheint und die Temperaturen steigen. Aktuell auf 24 Grad in Osnabrück. Borklo kommt genauso wie Hagen auf 23 Grad. 22 Grad habt ihr in Bramsche. Und es geht noch ein bisschen weiter nach oben. Wir erreichen heute bis zu 27 Grad. Dazu weiterhin viel Sonne bei wenigen Wolken. Und das eigentlich so auch bis in den Abend. Heute Nacht bleibt der Himmel teils bewölkt. Dazu bleibt es trocken bei Tiefsttemperaturen um 13 Grad. Morgen wird es ähnlich schön wie heute, also Sonne bei bis zu 27 Grad. Allerdings hängen morgen deutlich mehr Wolken am Himmel über der Region als noch heute. Keine Sorge, die bringen keinen Regen mit. Übermorgen beginnt dann der Oktober und dann ist es auch mit dem schönen Wetter erstmal vorbei. Den ganzen Tag am Donnerstag über stark bewölkter bis bedeckter Himmel bei Schauern und bei bis zu 19 Grad.
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4: Fahrt weiterhin besonders vorsichtig auf der A1 Richtung Bremen. Zwischen Neunkirchenförden und der Raststätte Dammerberge Ost besteht weiterhin Gefahr durch Gegenstände auf dem Überholstreifen. Da geht es um ein Plastikteil. An der A33 wird weiter gearbeitet. Und zwar heute besonders an der Ausfahrt Borklo-Klosterösede Richtung Bielefeld. Die ist nämlich heute gesperrt. Eine Umleitung ist ausgeschildert. Da müsst ihr schon in Haderberg runter. Geblitzt wird auch an der A33, aber in der Gegenrichtung, also Richtung Osnabrück, zwischen Haderberg und dem Südkreuz hinter der Baustelle, da dürft ihr 100 fahren. Blitze auch an der B214 Bersenbrück Richtung Ankommen. Auch in der Stadt Osnabrück gibt es teure Fotos, und zwar an der Bremer Straße stadteinwärts. Und die mobilen Blitzer vom Landkreis, die wurden uns heute für Hagen ATW gemeldet. Wenn ihr dort oder sonst irgendwo in der Region noch einen Blitzer entdeckt oder wenn ihr einen Verkehrshinweis für uns habt, dann meldet euch gerne. Ruft an unter 0541 750 400 oder schickt eine Nachricht per WhatsApp an uns an die 0157 885 33 187. Beide Nummern gibt es auch online auf osradio.de. Wir wünschen euch eine gute und vor allem eine sichere Fahrt.
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4: Mit mir, Laura Niermann. Hi, ich bin großer Fan. Einerseits vom Herbst und andererseits von Suppe. Ja, und was ist da die perfekte Kombination? Klar, die herbstliche Kürbissuppe. Aber der Kürbis, der kann natürlich noch viel mehr. Und da tauchen wir gleich ein in die Kürbiszeit. Ich freue mich schon.

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0: Okay, ich gebe es zu. Wenn wir uns heute das Wetter anschauen, dann sieht das viel mehr nach Sommer oder nach Frühling aus als nach Herbst. Aber wenn wir auf den Kalender schauen und sehen, es ist Ende September, dann ist schon sehr schnell klar, der Herbst, der ist da. Und was bringt der Herbst mit? Klar, die Kürbiszeit. Auf den Feldern oder in vielen Hofläden, da leuchtet es jetzt in allen möglichen Farben und Formen. Grün, gelb, manchmal sogar bläulich und natürlich in Orange. Man kann ihn dekorativ hinstellen, man kann ihn schnitzen und natürlich kann man ihn auch essen. Und wie, das weiß Emma Sprick. Hi Emma.
2: Hallo.
0: Ja, Kürbis. Dabei ist der Kürbis nicht gleich Kürbis, ne? Es gibt verschiedene Sorten. Ich habe gerade schon gesagt, manche sind sogar blau, ganz verrückt. Welche Kürbisse essen wir hier in Deutschland denn ganz besonders gerne? Welche sind da besonders beliebt?
2: Also ganz weit vorne ist auf jeden Fall der Hokkaido-Kürbis. Den erkennt man an seiner kräftig orangefarbenen Schale und die kann man sogar mitessen. Das macht ihn natürlich besonders praktisch. Sehr beliebt ist auch der Butternut-Kürbis. Der ist länglicher, hat helles Fruchtfleisch und schmeckt so leicht süßlich und nussig. Dazu kommen noch Sorten wie der Muskatkürbis oder auch ganz lustig der Spaghetti-Kürbis. Und gerade das macht die Kürbiszeit auch so schön. Es gibt unglaublich viele verschiedene Formen, Farben und Geschmacksrichtungen. Da lohnt es sich wirklich im Herbst auch mal eine Sorte auszuprobieren, die man vielleicht noch nicht kennt.
0: Ja, lohnt sich auf jeden Fall. Ich empfehle dafür nur ein gutes, großes Messer. Sonst wird es bei einigen Sorten manchmal ein bisschen beschwerlich. Dann ist natürlich aber die große Frage, was mache ich denn damit, wenn ich mit meinem dicken Messer gekommen bin? Welche Sorten eignen sich denn besonders gut für so Kürbisgerichte?
2: Ja, da kommt so ein bisschen drauf an, was man daraus machen möchte. Für eine klassische Kürbissuppe ist der Hokkaido super geeignet, weil er schön cremig wird, aber auch der Butternut eignet sich ebenfalls sehr gut für Suppen, schmeckt auch wunderbar geröstet aus dem Backofen oder in einem würzigen Kürbiscurry. Und wer mal etwas anderes ausprobieren möchte, kann zum Spaghetti-Kürbis greifen. Der wird gegart und das Fruchtfleisch lässt sich anschließend in lange Spaghetti-ähnliche Fasern teilen. Überhaupt ist Kürbis in der Küche erstaunlich vielseitig. Er macht sich nicht nur gut in Suppen oder als Beilage, sondern auch zum Backen kann er zum Beispiel verwendet werden. Aus Kürbispüree lässt sich zum Beispiel saftiges Kürbisbrot backen oder aber auch süßer Kürbiskuchen. Passt super mit den sogenannten warmen Gewürzen. Perfekt in die Herbstzeit, also zum Beispiel Zimt, Muskat oder Vanille. Auch Kürbispasta ist eine schöne Möglichkeit, ob als cremige Kürbissoße zu Nudeln oder als Füllung für Ravioli. Der leicht süßliche Geschmack passt hervorragend zu Salbei, Parmesan oder gerösteten Nüssen. Dazu kommen Kürbis aus dem Ofen, Kürbisrisotto, Kürbisgnocchi oder auch Kürbismuffins. Ich glaube, da sind keine Grenzen gesetzt.
0: Ah, super, jetzt habe ich auf jeden Fall schon mal Hunger auf Kürbis. Da hast du mir den Mund ein bisschen wässrig gemacht, ehrlich gesagt. Aber gehen wir mal weg aus der Küche, denn der Kürbis ist ja im Herbst nicht nur was für den Kochtopf. Viele Kürbisse landen jetzt auch als Herbstdeko vor der Haustür oder auf dem Küchentisch. Gerade wenn es jetzt so langsam aber sicher auf Halloween zugeht. Essen sollte man diese Zierkürbisse dann aber nicht, oder?
2: Ja, da muss man tatsächlich unterscheiden. Es gibt Zierkürbisse, die wirklich nur zur Dekoration gedacht sind und sogenanntes Kukubitazin enthalten können. Das ist ein natürlicher Bitterstoff, der giftig sein und Übelkeit, Erbrechen oder Durchfall auslösen kann. Aber es gibt auch essbare Zierkürbisse, die sehen zwar ungewöhnlich aus und werden teilweise wegen ihrer Optik als Zierkürbisse bezeichnet, sind aber zum Verzehr geeignet. Ein Beispiel sind Sorten wie Blue Ballet, der, wie der Name schon sagt, eine bläuliche Farbe hat, oder der Long Denise, der eine außergewöhnliche längliche Form hat. Deshalb sollte man bei einem Kürbis unbedingt wissen, um welche Sorte es sich handelt. Und ganz wichtig, wenn ein Kürbis oder auch eine Zucchini, die gehört nämlich auch zur Kürbisfamilie, deutlich bitter schmeckt, dann sollte man ihn nicht weiter essen.
0: Kürbis ist also nicht gleich Kürbis und gerade im Herbst gibt es einige Sorten, die wir entdecken können. Ob jetzt klassisch als Suppe, geröstet aus dem Ofen oder mal ein bisschen ausgefallener als Pasta oder Kuchen. Da lässt sich einiges machen aus dem Kürbis. Und auch optisch bringen die verschiedenen Farben und Formen jede Menge Herbststimmung in unser Zuhause. Nur essen sollte man die Deko nicht. Also ganz wichtig, zum Essen sollte der Kürbis auf jeden Fall als Speisekürbis gekennzeichnet sein. Egal, ob wir den jetzt im Supermarkt oder im Hofladen kaufen.

US Radio, hallo Region Osnabrück. Da kann man sagen, Osnabrück, vor allem die Stadt Osnabrück, ist ja eine Studierendenstadt. Naja, das sollte man aber mittlerweile einschränken. Eine Studierendenstadt kann man sagen für die jungen Menschen, die es sich tatsächlich leisten können, überhaupt in der Stadt zu wohnen. Denn viele Wohnungen sind für BAföG-Empfänger und Empfängerinnen nicht bezahlbar. Mehr dazu hört ihr gleich um 12:30 in den US Radio Lokalnachrichten. Da geht es dann außerdem um den aktuellen Stand der Planungen zum Neumarkt. Davor gibt es noch Musik, und zwar von einer Künstlerin, die nicht tot zu kriegen ist, wenn man das mal so flapsig sagen möchte. Gutes Alter und trotzdem noch erfolgreich und gefeiert. Hier ist Madonna, Open Your Heart.

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1: Mit Simone Wölfel. Pläne für die Umgestaltung des Neumarkts liegen aus und Wohnen für Studierende mit BAföG fast unerschwinglich. Am Osnabrücker Neumarkt beginnen die Vorbereitungen für den geplanten Umbau. Die Stadt schafft derzeit mit der Bauleitplanung die rechtlichen Voraussetzungen für die nächsten Schritte. Geplant sind Veränderungen am Verkehr und im Umfeld des Neumarkts. Fachbereichsleiter Holger Clodius erklärt den Ablauf und was sich künftig ändern soll.
2: Wir schaffen mit der Änderung des Flächennutzungsplanes und der Änderung des Bebauungsplanes die rechtlichen Grundlagen dafür, dass künftig der Verkehr auf dem Neumarkt neu organisiert werden kann. Das heißt, der motorisierte Individualverkehr wird dort nicht mehr verkehren können und stattdessen nur noch ÖPNV, Fußgänger und Radfahrer dort zulassen.
1: Die Planungsunterlagen können noch bis Ende Oktober im Dominikanerkloster eingesehen werden. Außerdem informiert die Stadt morgen von 16 bis 20 Uhr bei einer Veranstaltung im Haus der Jugend über die Pläne. Dort können Interessierte auch Fragen stellen. Wohnen für BAföG-Empfänger wird in Osnabrück immer unerschwinglicher. Die Miete für eine 40 Quadratmeter Wohnung kostet im Schnitt 419 Euro kalt. Das geht aus einer aktuellen Auswertung des Immobilienportals Immowelt hervor. Damit würde die Kaltmiete rund 42% des BAföG-Höchstsatzes von 992 Euro ausmachen. Die im BAföG enthaltene Wohnpauschale von 380 Euro reicht auch nicht aus. Die Miete liegt rund 10% darüber. Immowelt hat dafür die Angebotsmieten in 138 deutschen Hochschulstädten verglichen. Grundlage sind Wohnungen mit 40 Quadratmetern und Baujahr aus den 90er Jahren. Gestern ist der alte Kreistag des Landkreises Osnabrück im Freizeitland Haßbergen zu seiner letzten Sitzung zusammengekommen. Der neue Kreistag trifft sich am 2. November zu seiner konstituierenden Sitzung. Dann ziehen 37 neue Mitglieder in das insgesamt 68-köpfige Gremium ein. Landrätin Anna Kepschul bedankte sich bei den langjährig engagierten Kreistagsmitgliedern, die ausscheiden, und überreichte Blumensträuße. Politisch wird der Kreistag vielfältiger. Künftig sind 10 Parteien und Wählergemeinschaften vertreten. Bislang waren es 8. Tim Römer wird neuer Präsident der Universität Osnabrück. Der Mathematiker übernimmt das Amt zum 1. Oktober von Susanne Menzel-Riedel, die als Rektorin nach Münster wechselt. Römer ist seit 2002 an der Universität Osnabrück und seit 2008 Professor für Algebra. Er war unter anderem Dekan und leitet das KI-Reallabor Agrar. Außerdem war er an der Gründung des Forschungszentrums Data Science beteiligt. Bei seiner Amtsübernahme will Römer an die erfolgreiche Arbeit seiner Vorgängerin anknüpfen und zugleich neue Akzente setzen.
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3: Sommerstimmung Ende September, das geht, das zeigt heute und auch morgen wieder das Wetter. Sonne und Temperaturen über 20 Grad sehe ich da. Aktuell haben wir 25 Grad in Osnabrück und in Bad Essen. Bramsche kommt genauso wie Glane in Bad Iburg auf 24 Grad. Und es geht noch ein bisschen nach oben. Wir erreichen heute bis zu 27 Grad, dazu bis in den Abend viel Sonne bei wenigen Wolken. Heute Nacht bleibt der Himmel teils bewölkt, dazu bleibt es trocken bei Tiefstemperaturen. Temperaturen um 13 Grad. Morgen ähnlich schön wie heute, also Sonne bei bis zu 27 Grad, allerdings auch deutlich mehr Wolken am Himmel über der Region als noch heute, die bringen aber auch morgen keinen Regen mit. Anderes Bild dann übermorgen, mit dem Oktober beginnt auch das Herbstwetter, könnte man sagen, den ganzen Tag dann über stark bewölkter bis bedeckter Himmel, den ganzen Tag über auch immer wieder Schauer bei bis zu 19 Grad.
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3: Eine neue Sperrung an der A33, da ist heute die Ausfahrt Borklo-Klosterösede Richtung Bielefeld gesperrt. Eine Umleitung ist ausgeschildert. Blitzer auch an der A33, aber Richtung Osnabrück zwischen Hadderberg und dem Südkreuz. Also gerade wenn ihr aus der Baustelle raus seid, da dürft ihr 100 fahren. Geblitzt wird auch an der B214 Bersenbrück Richtung Ankommen und in der Stadt Osnabrück an der Lerchenstraße stadteinwärts. Blitzer auch ganz im Norden der Region in Quakenbrück in der Neustadt an der Adlandstraße. Die mobilen Blitzer vom Landkreis, die begegnen euch heute verstärkt in und um Hagen ATW. Wenn ihr auch noch einen Verkehrshinweis habt oder Blitzer entdeckt, meldet euch gerne. Ihr könnt uns eine Nachricht schicken per WhatsApp an die 0157 88 5 33 187 oder ihr ruft ganz klassisch an unter 0541 750 40 0. Beide Nummern gibt's natürlich auch nochmal zum Nachlesen online auf osradio.de. Wir wünschen euch eine gute und vor allem eine sichere Fahrt.
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3: Das Wetter sieht nach allem aus heute, außer nach Winter, das gebe ich zu. Aber übermorgen, da kommt ja schon das große O, der Oktober. Und wir wissen ja, von O bis O, von Oktober bis Ostern, sollen die Winterreifen drauf. Welche da sicher sind, das hat sich der ADAC angesehen und die Ergebnisse haben wir gleich für euch. Mein Name ist Laura Niermann. Einen schönen Dienstag wünsche ich euch. Jetzt mit Blumfeld. Graue Wolken.

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0: und für Mittelklasse-Autos. Die wurden genauestens untersucht. Und besonders bei den kleineren Reifen waren die Ergebnisse doch eher ernüchternd. Über die Hälfte des Testfelds kann nicht empfohlen werden. Nur zwei Reifen erreichten die Gesamtnote gut. ADAC-Sprecher Fabian Fährmann hat uns erklärt, was es überhaupt bedeutet, wenn ein Reifen mangelhafte Noten bekommt.
1: Also dafür muss sich ein Reifen im Testverlauf irgendwo einen wirklich großen Patzer erlauben. Wir sehen uns ja bei den Tests unter anderem die Fahrsicherheitseigenschaften auf nasser, trockener und winterlicher Fahrbahn an. Und wir sehen da einfach ganz oft, dass ein Reifen unausgewogen ist. Also der ist zum Beispiel auf winterlicher Fahrbahn hervorragend und versagt dafür auf nasser Fahrbahn. Und in so einem Fall kann es passieren, dass ein Winterreifen durchfällt. Ein guter Winterreifen hingegen, der ist sehr ausgewogen, das heißt, der ist bei allen Bedingungen sehr leistungsfähig.
0: Und damit auch sicher. Jetzt bin ich natürlich direkt am Überlegen, wie es bei meinem Auto aussieht. Ich brauche dieses Jahr keine neuen Winterreifen, ist gut für mein Portemonnaie. Aber heißt das jetzt auch wirklich, dass die Reifen, die ich drauf habe, sicher sind? Auch diese Frage hat uns Fabian Fährmann beantwortet.
1: Man hat von außen keine Möglichkeit zu erkennen, ob ein Reifen gut oder schlecht ist. Und wir empfehlen auch ausdrücklich, dass man sich nicht auf dieses aufgeklebte Reifenlabel verlassen sollte. Das sagt nichts darüber aus, ob ein Reifen gut oder schlecht ist. Da helfen tatsächlich nur unabhängige Tests, bei denen Reifen unter kontrollierten und vergleichbaren Bedingungen auf die Probe gestellt werden.
0: Aber trotzdem können auch wir Autofahrer und Fahrerinnen natürlich einiges machen und vor allem auf einiges achten. Zum Beispiel darauf, die Reifen rechtzeitig zu wechseln. Bei Profiltiefe und natürlich auch beim Alter der Reifen finden wir dafür die richtigen Anhaltspunkte.
1: Laut Gesetzgeber muss man ja Winterreifen ab einer Profiltiefe von 1,6 mm tauschen. Wir haben gerade erst eine Studie durchgeführt, in der wir gesehen haben, dass Reifen bis 4 mm Profil recht konstant an Leistung verlieren. Und danach brechen aber viele Reifen plötzlich ein und werden sehr schnell sehr viel schlechter. Deshalb empfehlen wir, bei 4 mm Restprofil sollte ein Winterreifen ausgetauscht werden. Ein Winterreifen sollte ab einem Alter von 8 Jahren unabhängig von der Profiltiefe sicherheitshalber ausgetauscht werden. Die Reifen werden dann einfach spröde, haften nicht mehr so gut auf dem Boden und können folglich ein Sicherheitsrisiko werden. Das Alter des Reifens erkennt man übrigens an der vierstelligen DOT-Nummer, die auf der Reifenflanke angebracht ist. Die letzten beiden Zahlen stellen dabei das Produktionsjahr dar.
0: Der ADAC hat 32 Winterreifen untersucht, einmal für Kleinwagen und dann für die Mittelklasse. Das Ergebnis fällt, wie sagt man es jetzt nett, eher ernüchternd aus, vor allem bei den kleineren Reifen. Fabian Fährmann, Unternehmenssprecher vom ADAC, hat für uns die Ergebnisse zusammengefasst und hatte auch noch ein paar hilfreiche Tipps.

Es gibt immer weniger Kinder und immer weniger Kitas. Warum, wieso, weshalb, das hört ihr gleich in den OS-Radio-Nachrichten um 13 Uhr. Dann geht es außerdem um Erbschaften im Deutschlandvergleich und eine Klage gegen die Lidl Plus App. Da gibt es nämlich jetzt ein Urteil. Mehr dazu gleich hier bei OS-Radio, der Tag um Punkt 13 Uhr.

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1: Ich bin Diana Kramer. Sind Rabatt-Apps von Supermärkten unfair? Die Antwort steht weiter aus. Das Oberlandesgericht Brandenburg hat die Klage von Verbraucherschützern gegen den Discounter Lidl zurückgewiesen. Das Gericht sei sachlich nicht zuständig, so die Begründung.
2: Die Verbraucherzentrale Bundesverband hatte Rabatt-Apps als Diskriminierung angeprangert. Gerade ältere, junge und behinderte Menschen würden benachteiligt, heißt es vom Verband. Denn die dürften die Apps teilweise nicht nutzen oder hätten oft auch nicht die entsprechenden Geräte. Allerdings wurden ähnliche Klagen gegen Penny und Netto zuvor schon von den Gerichten als nicht belegbar abgewiesen. Umfragen zufolge haben in Deutschland 3 von 4 Käufern Rabatt-Apps installiert, nutzen sie aber oft gar nicht. Tanja Wagner, Nachrichtenredaktion.
1: Großeinsatz gegen Handybetrug im Internet. In 19 Ländern laufen aktuell Durchsuchungen, auch in Deutschland. Der Verdacht: millionenfacher Betrug mit online verkauften Smartphones. Aus gebrauchten Teilen zusammengesetzte Geräte wurden über Online-Marktplätze als Neuware verkauft. Laut europäischer Staatsanwaltschaft beläuft sich der Schaden für Kunden seit 2018 auf mindestens 300 Millionen Euro. In Deutschland werden immer weniger Kinder in Kitas und Tagespflege betreut. Besonders deutlich ist der Rückgang bei den unter Dreijährigen. Ihre Zahl sank innerhalb eines Jahres um fast 6%.
3: Für die rückläufige Entwicklung sind nach Angaben des Statistischen Bundesamts vor allem gesunkene Geburtenzahlen verantwortlich. Eltern lassen ihre Kleinen also nicht plötzlich seltener betreuen. Es gibt schlicht weniger Kinder in diesem Alter. Die Betreuungsquote bei den unter Dreijährigen ist nur minimal gesunken. Das macht sich inzwischen auch bei den Einrichtungen bemerkbar. Erstmals seit Beginn der Statistik vor 20 Jahren ist die Zahl der Kitas leicht zurückgegangen. Thomas Bleskin, Nachrichtenredaktion.
1: Beim Vererben und Verschenken gibt es in Deutschland ein deutliches West-Ost-Gefälle. Laut Statistischem Bundesamt entfielen im vergangenen Jahr 95% des steuerlich erfassten Vermögens auf westliche Bundesländer, rund 143 Milliarden Euro. Im Osten und Berlin waren es 8 Milliarden. Pro Kopf wurden im Osten im Schnitt knapp 500 Euro vererbt oder verschenkt, im Westen dagegen gut 2.100 Euro, also mehr als viermal so viel.
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4: Wir haben Ende September und das Wetter, das zeigt sich eher so wie Ende Mai, Ende Juni. Bei Sonne und bei Temperaturen deutlich über 20 Grad. Aktuell liegen wir in Osnabrück, in Bad Rothenfelde und in Glane bei 25 Grad. Fürstenau kommt auf 24 Grad. Und die Temperaturen, die steigen noch ein bisschen. Wir erwarten bis zu 27 Grad heute. Dazu viel Sonne, wenige Wolken. Und heute Nacht geht es dann weiter bei teils bewölktem Himmel. Auch dann bleibt es trocken bei Tiefstemperaturen um 13 Grad. Morgen ähnlich schön wie heute, Sonne bei bis zu 27 Grad, allerdings ein paar mehr Wolken als heute, die bringen aber keinen Regen mit. Übermorgen beginnt der Oktober und auch das Herbstwetter kommt zurück, den ganzen Tag über dann stark bewölkter bis bedeckter Himmel, den ganzen Tag über auch Schauer bei bis zu 19 Grad.
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4: Neue Sperrung an der A33. Betroffen ist da heute die Ausfahrt Borglo-Kloster-Ösede Richtung Bielefeld. Wie gesagt, nur heute ist die gesperrt. Eine Umleitung ist ausgeschildert. Geblitzt wird an der A33 Richtung Osnabrück zwischen Haderberg und dem Südkreuz. Da steht ein Blitzer hinter der Baustelle. Geblitzt wird auch an der B214 Bersenbrück Richtung Ankum. In der Stadt Osnabrück gibt es teure Fotos an der Lerchenstraße stadteinwärts. Und geblitzt wird auch in Quakenbrück in der Neustadt an der Adlandstraße. Die mobilen Blitzer vom Landkreis, die wurden uns heute für Hagen ATW gemeldet. Wenn ihr auch noch einen Verkehrshinweis oder noch weitere Blitzer findet und entdeckt, meldet euch gerne, ruft an unter 0541 750 400 oder schickt uns eine Nachricht bei WhatsApp an die 0157 88 5 33 187. Beide Nummern gibt es zum Nachlesen natürlich auch nochmal online auf osradio.de. Wir wünschen euch eine gute und vor allem eine sichere Fahrt.
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4: Mit mir, Laura Niermann. Hi! Wir verlassen gleich mal ausnahmsweise die Region Osnabrück. Wir verlassen auch Niedersachsen. Deutschland und sogar unsere Erde lassen wir gleich hinter uns. Wo es hingeht und warum sich das lohnen könnte, das hört ihr gleich hier bei OS Radio. Der Tag.

0: 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Wir schauen in die Weiten des Weltalls.
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0: Und wir reden über Aliens. Irgendwo wird es die wahrscheinlich geben. Wäre ziemlich unwahrscheinlich, wenn wir das einzige Leben im großen All wären. Aber bei uns in der Milchstraße, das wirkt ein bisschen unwahrscheinlich, weil wir ja noch nichts gefunden haben. Früher hat man ja sehr auf unsere Nachbarn gehofft, auf den Mars. Aber wir haben mittlerweile nachgesehen und von Marsianern hat man da bisher nichts gefunden. Jetzt hoffen Alien-Fans auf den Saturn, besser gesagt auf einen Saturnmond. Da haben deutsche Forscher nämlich jetzt eine verblüffende Studie veröffentlicht. Ronny Thorau kennt die Einzelheiten. Hi.
2: Ja, schönen guten Tag.
0: Also Ronny, Aliens auf dem Saturn, nee, das ist falsch, auf dem Saturn wird schwierig, das ist vor allem Gas, aber Aliens auf einem Mond des Saturns, worum geht's da genau unter dieser doch ein bisschen reißerischen Überschrift?
2: Ja, wir reden jetzt nicht von zweibeinigen Aliens mit Glubschaugen, sondern von Mikroorganismen. Aber würden wir auf dem Eismond Enceladus außerirdische kleine Lebensformen finden, dann wäre auch das eine absolute Sensation. Die deutschen Forscher haben in einer Laborkammer die Bedingungen des Ozeans unter der Eiskruste von Enceladus nachgebildet und bestimmte Tiefseeorganismen von der Erde da reingetan. Und die konnten überleben. Das heißt, Enceladus ist noch lebensfreundlicher als sowieso schon vermutet.
0: Zumindest unter dieser Eiskruste. Leben würde nach unseren Maßstäben also schon mal gehen, aber ist es jetzt wirklich da? Das ist doch die Frage.
2: Ja, noch fehlt der klare Beweis, weil wir eben nicht direkt nachschauen konnten. Aber in einigen Jahren soll zum Beispiel eine ESA-Sonde zum Saturnmond Enceladus hinfliegen und da Proben aus Geysiren auffangen, die dort Fontänen ins All schleudern. Und in diesen Proben, da können wir dann nachschauen, ob tatsächlich an einem zweiten Ort in unserem Sonnensystem Leben entstanden ist. Wenn ja, dann würde das die Wahrscheinlichkeit von Leben überall im All wohl enorm erhöhen.
0: Ganz spannende Sache, aber ich muss ein bisschen einschränken, Ronny. Bei dir klang das jetzt so, als wäre der Saturn und seine Monde um die Ecke und könnte man da eben so schnell hinfliegen und Proben nehmen. So einfach ist es dann doch nicht. Im Schnitt ist der Saturn etwa 1,4 Milliarden Kilometer von uns auf der Erde entfernt. Das heißt, Licht braucht für diese Strecke über eine Stunde. Ja, dann kann man sich ja überlegen, wie lange wir mit unserer Technik bräuchten. Ich habe mal ganz schnell die KI gefragt und die sagt, naja, so 7 Jahre muss man schon rechnen für eine Strecke. Aber immerhin können wir uns darauf freuen, dann in gut 10 bis 20 Jahren mal zu wissen, wie es wirklich ist auf diesem Saturnmond und ob da auch Leben möglich sein könnte.

Hallo Region Osnabrück, hier ist OS Radio und wir begleiten euch durch diesen warmen, fast schon sommerlichen Dienstag. Und mit dem Gepäck haben wir natürlich alles Neue, alles Aktuelle aus der Region Osnabrück. Gleich ganz kompakt bei den OS Radio Lokalnachrichten. Heute mit Simone Wölfel und wie gewohnt um 13:30.

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1: Mit Simone Wölfel. Pläne für die Umgestaltung des Neumarkts liegen aus und Wohnen für Studierende mit BAföG fast unerschwinglich. Am Osnabrücker Neumarkt beginnen die Vorbereitungen für den geplanten Umbau. Die Stadt schafft derzeit mit der Bauleitplanung die rechtlichen Voraussetzungen für die nächsten Schritte. Geplant sind Veränderungen am Verkehr und im Umfeld des Neumarkts. Fachbereichsleiter Holger Clodius erklärt den Ablauf und was sich künftig ändern soll.
2: Wir schaffen mit der Änderung des Flächennutzungsplanes und der Änderung des Bebauungsplanes die rechtlichen Grundlagen dafür, dass künftig der Verkehr auf dem Neumarkt neu organisiert werden kann. Das heißt, der motorisierte Individualverkehr wird dort nicht mehr verkehren können und stattdessen nur noch ÖPNV, Fußgänger und Radfahrer dort zulassen.
1: Die Planungsunterlagen können noch bis Ende Oktober im Dominikanerkloster eingesehen werden. Außerdem informiert die Stadt morgen von 16 bis 20 Uhr bei einer Veranstaltung im Haus der Jugend über die Pläne. Dort können Interessierte auch Fragen stellen. Wohnen für BAföG-Empfänger wird in Osnabrück immer unerschwinglicher. Die Miete für eine 40 Quadratmeter Wohnung kostet im Schnitt 419 Euro kalt. Das geht aus einer aktuellen Auswertung des Immobilienportals Immowelt hervor. Damit würde die Kaltmiete rund 42% des BAföG-Höchstsatzes von 992 Euro ausmachen. Die im BAföG enthaltene Wohnpauschale von 380 Euro reicht auch nicht aus. Die Miete liegt rund 10% darüber. Immowelt hat dafür die Angebotsmieten in 138 deutschen Hochschulstädten verglichen. Grundlage sind Wohnungen mit 40 Quadratmetern und Baujahr aus den 90er Jahren. Gestern ist der alte Kreistag des Landkreises Osnabrück im Freizeitland Haßbergen zu seiner letzten Sitzung zusammengekommen. Der neue Kreistag trifft sich am 2. November zu seiner konstituierenden Sitzung. Dann ziehen 37 neue Mitglieder in das insgesamt 68-köpfige Gremium ein. Landrätin Anna Kepschul bedankte sich bei den langjährig engagierten Kreistagsmitgliedern, die ausscheiden, und überreichte Blumensträuße. Politisch wird der Kreistag vielfältiger. Künftig sind 10 Parteien und Wählergemeinschaften vertreten. Bislang waren es 8. Tim Römer wird neuer Präsident der Universität Osnabrück. Der Mathematiker übernimmt das Amt zum 1. Oktober von Susanne Menzel-Riedel, die als Rektorin nach Münster wechselt. Römer ist seit 2002 an der Universität Osnabrück und seit 2008 Professor für Algebra. Er war unter anderem Dekan und leitet das KI-Reallabor Agrar. Außerdem war er an der Gründung des Forschungszentrums Data Science beteiligt. Bei seiner Amtsübernahme will Römer an die erfolgreiche Arbeit seiner Vorgängerin anknüpfen und zugleich neue Akzente setzen.
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3: Der Himmel ist jetzt doch stärker bewölkt als erst einmal angenommen, aber die Temperaturen, die bleiben stabil sommerlich. Wir haben 26 Grad in Osnabrück und in Osterkappeln. Bad Rothenfelde kommt auf 25 Grad, 24 Grad in Bramsche. Und damit haben wir die Höchsttemperatur für heute fast erreicht. Die liegt nämlich bei 27 Grad. So geht es jetzt auch weiter bis in den Abend. Heute Nacht bleibt der Himmel teils bewölkt. Es bleibt trocken bei Tiefsttemperaturen um 13 Grad. Morgen ähnliches Bild wie heute. Wir haben sonnige Phasen, dann aber auch immer wieder Wolken bei sommerlichen bis zu 27 Grad. Dazu kein Regen in Sicht. Das ändert sich übermorgen und zwar deutlich. Dann kommt mit dem Oktober auch der Herbst zurück, wettertechnisch. Den ganzen Tag über stark bewölkter bis bedeckter Himmel. Dazu immer wieder Schauer und bis zu 19 Grad.
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3: Eine neue Sperrung an der A33, da ist heute die Ausfahrt Borklo-Kloster-Oesede Richtung Bielefeld gesperrt. Eine Umleitung ist ausgeschildert. Blitze auch an der A33, aber in der Gegenrichtung, also Richtung Osnabrück, zwischen Hadderberg und dem Südkreuz. Außerdem Blitze an der B214, Bersenbrück Richtung Ankum und in Quakenbrück in der Neustadt an der Adlandstraße. Die mobilen Blitzer vom Landkreis, die wurden uns heute für Hagen ATW gemeldet. Wenn ihr auch noch einen Verkehrshinweis habt, dann meldet euch gerne bei uns. Ruft an unter 0541 750 400 oder schickt eine Nachricht per WhatsApp an die 0157 885 33 187. Beide Nummern gibt's auch online auf usradio.de. Wir wünschen euch eine gute und vor allem natürlich eine sichere Fahrt.
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3: Mit mir, Laura Niermann. Schönen Dienstag wünsche ich euch.

0: US-Radio, wir schauen auf ein Urteil heute. Das heißt, nein, das Urteil wurde erwartet, das gab es aber gar nicht. Beim Zahlen im Supermarkt und im Discounter schnell das Handy ziehen, App einscannen und sparen, das ist für viele von uns ja schon längst Alltag. Aber Verbraucherschützer haben mit vielen der vermeintlichen Spar-Apps so ihre Probleme. Und so sind die auch immer wieder Thema vor Gericht. Auch heute wieder, da ging es konkret um die Lidl Plus App. Das Verfahren, das ist jetzt vorbei quasi. Aber das Urteil, das gibt es trotzdem nicht. Das Oberlandesgericht in Brandenburg, das hat nämlich einfach gesagt, wir sind da nicht zuständig. Tanja Wagner hat den Prozess beobachtet. Tanja, erstmal hi und vielleicht kannst du uns kurz zusammenfassen, was denn jetzt das Problem ist und war.
1: Hi. Bei Verbraucherschutzfragen ist das OLG zuständig, aber der Bundesverband hatte sich auf die Gleichbehandlung aller Menschen bezogen. Denn beispielsweise ältere Menschen können mit Apps nicht so gut umgehen und ganz junge dürfen sie nicht nutzen. Rabatte müssten aber für alle gelten, hieß es von den Verbraucherschützern. Allerdings waren sie mit ähnlichen Klagen gegen Netto und Lidl vorher auch schon gescheitert. So richtig viel spart man mit diesen Apps übrigens nicht. Nach einer Auswertung des Portals Schmackel gerade mal 1% im Schnitt. Und Aldi beispielsweise verzichtet komplett darauf.
0: Ja, klingt ehrlich gesagt nach viel Lärm um nichts. Sie sind umstritten, aber am Ende spart man kaum. Die Rede ist von den Apps von Supermärkten und Discountern. Tanja Wagner hat kurz zusammengefasst, warum die Lidl-App jetzt vor Gericht musste und warum es auch jetzt noch kein Urteil gibt.

0: bleiben zusammen.
1: Es ist 13.51 Uhr, das heißt OS Radio der Tag mit mir geht jetzt zu Ende. Gleich ab 14 Uhr hört ihr hier OS Radio am Nachmittag mit Matthias Preis und mit Dieter aus Osnabrück. Ja, wer ist Dieter? Dieter ist ein Mann, der seine Bordkarte für den Flieger einlaminiert. Er ist natürlich Dackelbesitzer und ja, er trägt im Alltag die bekannte, typisch deutsche beige Weste. Klingt jetzt nach dem Klischee Durchschnittsdeutschen? Ja, könnte man sagen. Das ist Dieter aus Osnabrück auch. Aber eine Sache ist bei ihm dann doch nicht so durchschnittlich. Es gibt ihn nämlich gar nicht. Was und wer hinter dieser verrückten Geschichte steckt, das hört ihr gleich bei OS Radio am Nachmittag mit Matthias und eben mit Dieter. Und ich bin jetzt weg. Mein Name ist Laura Niermann. Ich wünsche euch noch einen schönen Dienstag. Auf Wiederhören.

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2: Ich bin Diana Kramer. Sind Rabatt-Apps von Supermärkten unfair? Die Antwort steht weiter aus. Das Oberlandesgericht Brandenburg hat die Klage von Verbraucherschützern gegen den Discounter Lidl zurückgewiesen. Das Gericht sei sachlich nicht zuständig, so die Begründung.
3: Die Verbraucherzentrale Bundesverband hatte Rabatt-Apps als Diskriminierung angeprangert. Gerade ältere, junge und behinderte Menschen würden benachteiligt, heißt es vom Verband. Denn die dürften die Apps teilweise nicht nutzen oder hätten oft auch nicht die entsprechenden Geräte. Allerdings wurden ähnliche Klagen gegen Penny und Netto zuvor schon von den Gerichten als nicht belegbar abgewiesen. Umfragen zufolge haben in Deutschland 3 von 4 Käufern Rabatt-Apps installiert, nutzen sie aber oft gar nicht. Tanja Wagner, Nachrichtenredaktion.
2: Großeinsatz gegen Handybetrug im Internet. In 19 Ländern laufen aktuell Durchsuchungen, auch in Deutschland. Der Verdacht millionenfacher Betrug mit online verkauften Smartphones. Aus gebrauchten Teilen zusammengesetzte Geräte wurden über Online-Marktplätze als Neuware verkauft. Laut Europäischer Staatsanwaltschaft beläuft sich der Schaden für Kunden seit 2018 auf mindestens 300 Millionen Euro. In Deutschland werden immer weniger Kinder in Kitas und Tagespflege betreut. Besonders deutlich ist der Rückgang bei den unter Dreijährigen. Ihre Zahl sank innerhalb eines Jahres um fast 6%.
4: Für die rückläufige Entwicklung sind nach Angaben des Statistischen Bundesamts vor allem gesunkene Geburtenzahlen verantwortlich. Eltern lassen ihre Kleinen also nicht plötzlich seltener betreuen. Es gibt schlicht weniger Kinder in diesem Alter. Die Betreuungsquote bei den unter Dreijährigen ist nur minimal gesunken. Das macht sich inzwischen auch bei den Einrichtungen bemerkbar. Erstmals seit Beginn der Statistik vor 20 Jahren ist die Zahl der Kitas leicht zurückgegangen. Thomas Bleskin, Nachrichtenredaktion.
2: Beim Vererben und Verschenken gibt es in Deutschland ein deutliches West-Ost-Gefälle. Laut Statistischem Bundesamt entfielen im vergangenen Jahr 95% des steuerlich erfassten Vermögens auf westliche Bundesländer, rund 143 Milliarden Euro. Im Osten und Berlin waren es 8 Milliarden. Pro Kopf wurden im Osten im Schnitt knapp 500 Euro vererbt oder verschenkt, im Westen dagegen gut 2.100 Euro, also mehr als viermal so viel.
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5: Heute Nachmittag gibt es Sonne und Wolken im Wechsel. In den nächsten Stunden liegen die Temperaturen bei rund 26 Grad. Aktuell sind es in Bramsche, in Hagen und in Dissen 25 Grad. In Osnabrück sind es 26 Grad. In der Nacht ist es locker bewölkt. Die Temperaturen liegen frühmorgens bei 13 Grad. Morgen gibt es dann einen Sonne-Wolken-Mix. Gegen Abend zieht es kurz mal zu, regnen wird es aber nicht. Die Temperaturen, die steigen bis auf 27 Grad an. Übermorgen ist es dann dicht bewölkt und es gibt auch immer wieder Regen. Und es wird deutlich kälter, mit Höchsttemperaturen nur noch so um die 19 Grad.
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5: Es ist im Moment recht ruhig auf den Straßen in der Region Osnabrück. Keine größeren Behinderungen. Ich habe einen Blitzer auf der A33. Bielefeld Richtung Osnabrück zwischen Haderberg und dem Kreuz Osnabrück Süd. Dort dürft ihr nicht schneller als 100 fahren. Und ein Blitzer auch in Osnabrück auf der Leier Straße. Und dort sind maximal 50 erlaubt. Und die Blitzer im Landkreis, die stehen heute unter anderem verstärkt in und um Hagen. Wenn ihr aber noch mehr Verkehrsmeldungen für uns habt, die wir noch nicht gemeldet haben, dann dürft ihr uns gerne anrufen und uns diese durchgeben. Das könnt ihr mit der Telefonnummer 0541 750 400 oder schickt uns einfach eine WhatsApp an die Nummer 0157 88 533 187. Beide Nummern findet ihr auch auf unserer Internetseite auf osradio.de. Ich wünsche euch eine gute und vor allem sichere Fahrt.
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5: Und zwar am Dienstagnachmittag, es ist 14.04 Uhr, ich bin Matthias Preis und auch heute gibt es wieder die neuesten Informationen aus Stadt und Landkreis bei mir. Ich schaue natürlich auch immer auf das, was so in Deutschland und der Welt passiert und teile euch das sofort mit, wenn es wichtig für uns ist. Gute Musik gibt es bei uns natürlich auch immer. Hard Fi starte ich heute, Hard to Beat.

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Letzte Runde für den alten Stadtrat. Heute sitzt der noch einmal in seiner bisherigen Besetzung zusammen, bevor die neu gewählten Ratsmitglieder übernehmen. Und zum Abschied wird's noch mal richtig voll auf der Tagesordnung. Stehen der Neumarkt, ordentlich Geld für die Museen und die Zukunft der Kinderbibliothek. Mein Kollege Hinnerk Gramm, der hat sich die Tagesordnungspunkte der letzten Sitzung des alten Rats mal genauer angeschaut und weiß, was heute noch so auf den Tisch kommt. Aber erst noch Paolo Notini, New Shoes.

0: Heute ist es soweit. Zum letzten Mal tagt der alte Stadtrat hier in Osnabrück. Die nächste Sitzung ist dann schon die konstituierende Sitzung des neuen Stadtrats, den die Osnabrücker am 13. September gewählt haben. Und zum Abschluss ist die Tagesordnung nochmal pickepacke voll. Es geht nicht nur um den Neumarkt, sondern auch um jede Menge Geld für Museen und die Kinderbibliothek. US-Radio-Kollege Hinnerk Gramm, der hat auf die Tagesordnung geschaut und weiß, worüber der Stadtrat abstimmen wird. Hallo, Hinnerk.
1: Hi.
0: Also, es ist die letzte Stadtratssitzung des alten Rates mit einem Thema, das ein Dauerbrenner ist. Und die Osnabrück, ja gut, das ist ja natürlich der Osnabrücker Neumarkt. Eigentlich ist ja die Umgestaltung schon beschlossene Sache. Warum taucht denn der Neumarkt auf der Tagesordnung immer noch auf?
1: Das liegt am Geld. Die Kosten für die Umgestaltung sind nämlich gestiegen. Eigentlich dachte man, man kommt mit rund 27 Millionen Euro aus. Inzwischen weiß man, es werden wohl eher rund 35 Millionen Euro. Wer schnell rechnen kann, das sind satte 7 Millionen mehr. Und diese 7 Millionen Euro muss der Stadtrat nun noch einmal freigeben, damit die Aufträge auch konkret vergeben werden können.
0: Vom Neumarkt gehen wir mal ins Museum, genauer gesagt in die städtischen Museen. Es geht in der Stadtratssitzung auch um ein Museumsdepot. Was hat's denn damit auf sich?
1: Ja, ein Museumsdepot ist schon länger in Planung. Darin sollen Sammlungen und Schätze gesichert werden. Davon würden die städtischen Museen profitieren, die wohl mehr Platz für ihre Ausstellungsstücke brauchen. Auch hier ist der Kostenpunkt natürlich interessant. Das neue Museumsdepot würde 16 Millionen Euro kosten. 6 übernimmt der Bund, die restlichen 10 müssen von der Stadt getragen werden. Eine Menge Geld, über die gesprochen werden muss. Vorweg sei gesagt, es gibt Stimmen im Stadtrat, die sagen, dass die Ausstellungsstücke unbedingt mehr Fläche, Platz und Sicherheit brauchen. Deshalb und auch, weil ein neues Museumsdepot schon seit Jahren in Planung ist, gilt es als sehr wahrscheinlich, dass der Rat dem Bau des Depots für die Kunst zustimmt.
0: Und dann geht es noch um die Stadtbibliothek. Da gibt es ja einen Umzug mitten in der Innenstadt, richtig?
1: Ja genau, die Kinderbibliothek zieht ja in die Kranstraße. Jetzt soll die Stadtbibliothek in dem Gebäude, das frei geworden ist, neu aufgestellt werden. Mit einer Leselounge, einem Bibliolab und allgemein mehr Aufenthaltsqualität. Im Erdgeschoss soll ein eigener Jugendbereich entstehen. Jugendliche und das Jugendparlament sollen auch bei der Gestaltung beteiligt werden. Der Rat stimmt in der Sitzung über diese Neukonzeption ab. Das gäbe es aber nicht umsonst. Ab 2028 würde es der Stadt rund 127.000 Euro kosten, und zwar jedes Jahr. Diese Gelder müssen noch freigegeben werden.
0: Viel los und auch viel Geld, um das es da geht. Heute Abend ist es dann soweit, da kommt der Stadtrat Osnabrück der abgelaufenen Periode zusammen. Danach trifft sich dann der neu gewählte Stadtrat. Was uns in der Sitzung erwartet, das habt ihr von Hinnerk Gramm gehört. Danke, Hinnerk.
1: Sehr gerne.

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1: Mit Simone Wölfel. Pläne für die Umgestaltung des Neumarkts liegen aus und Wohnen für Studierende mit BAföG fast unerschwinglich. Am Osnabrücker Neumarkt beginnen die Vorbereitungen für den geplanten Umbau. Die Stadt schafft derzeit mit der Bauleitplanung die rechtlichen Voraussetzungen für die nächsten Schritte. Geplant sind Veränderungen am Verkehr und im Umfeld des Neumarkts. Fachbereichsleiter Holger Clodius erklärt den Ablauf und was sich künftig ändern soll.
2: Wir schaffen mit der Änderung des Flächennutzungsplanes und der Änderung des Bebauungsplanes die rechtlichen Grundlagen dafür, dass künftig der Verkehr auf dem Neumarkt neu organisiert werden kann. Das heißt, der motorisierte Individualverkehr wird dort nicht mehr verkehren können und stattdessen nur noch ÖPNV, Fußgänger und Radfahrer dort zulassen.
1: Die Planungsunterlagen können noch bis Ende Oktober im Dominikanerkloster eingesehen werden. Außerdem informiert die Stadt morgen von 16 bis 20 Uhr bei einer Veranstaltung im Haus der Jugend über die Pläne. Dort können Interessierte auch Fragen stellen. Wohnen für BAföG-Empfänger wird in Osnabrück immer unerschwinglicher. Die Miete für eine 40 Quadratmeter Wohnung kostet im Schnitt 419 Euro kalt. Das geht aus einer aktuellen Auswertung des Immobilienportals Immowelt hervor. Damit würde die Kaltmiete rund 42% des BAföG-Höchstsatzes von 992 Euro ausmachen. Die im BAföG enthaltene Wohnpauschale von 380 Euro reicht auch nicht aus. Die Miete liegt rund 10% darüber. Immowelt hat dafür die Angebotsmieten in 138 deutschen Hochschulstädten verglichen. Grundlage sind Wohnungen mit 40 Quadratmetern und Baujahr aus den 90er Jahren. Gestern ist der alte Kreistag des Landkreises Osnabrück im Freizeitland Haßbergen zu seiner letzten Sitzung zusammengekommen. Der neue Kreistag trifft sich am 2. November zu seiner konstituierenden Sitzung. Dann ziehen 37 neue Mitglieder in das insgesamt 68-köpfige Gremium ein. Landrätin Anna Kepschul bedankte sich bei den langjährig engagierten Kreistagsmitgliedern, die ausscheiden, und überreichte Blumensträuße. Politisch wird der Kreistag vielfältiger. Künftig sind 10 Parteien und Wählergemeinschaften vertreten. Bislang waren es 8. Tim Römer wird neuer Präsident der Universität Osnabrück. Der Mathematiker übernimmt das Amt zum 1. Oktober von Susanne Menzel-Riedel, die als Rektorin nach Münster wechselt. Römer ist seit 2002 an der Universität Osnabrück und seit 2008 Professor für Algebra. Er war unter anderem Dekan und leitet das KI-Reallabor Agrar. Außerdem war er an der Gründung des Forschungszentrums Data Science beteiligt. Bei seiner Amtsübernahme will Römer an die erfolgreiche Arbeit seiner Vorgängerin anknüpfen und zugleich neue Akzente setzen.
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3: Heute wechseln sich nachmittags Sonne und Wolken ab. Die Temperaturen, die liegen bei rund 26 Grad. Aktuell sind es in Fürstenau 25 Grad, in Osnabrück, in Haßbergen und in Melle sind es 26 Grad. Nachts sind nur ein paar Wolken am Himmel, die Temperaturen liegen gegen morgen bei 13 Grad. Morgen wechseln sich dann tagsüber Sonne und Wolken ab, abends ziehen mal ein paar dichtere Wolken durch, regnen wird es dann aber nicht, mit Höchstwerten um 27 Grad. Am Donnerstag bestimmen dann den ganzen Tag dichte Wolken das Wetter, aus denen es dann auch immer wieder regnet und es wird recht frisch, denn die Höchsttemperaturen liegen nur noch bei 19 Grad.
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3: Achtung auf der A33, Bielefeld Richtung Osnabrück. Zwischen Hilter und Borkloh Kloster Oesede haben wir Reifenteile auf der Fahrbahn. Fahrt dort bitte ganz besonders vorsichtig. Dann gibt es einen Blitzer noch in Osnabrück-Atter auf der Leierstraße. Dort dürft ihr nicht schneller als 50 fahren. Und die Blitzer im Landkreis, die uns der Landkreis gemeldet hat, die stehen heute unter anderem verstärkt in und um Hagen. Wenn ihr noch mehr Verkehrsmeldungen für uns habt, dann dürft ihr uns gerne anrufen. Das geht mit der Telefonnummer 0541 750 400 oder schickt uns eine WhatsApp an die Nummer 0157 88 533 187. Beide Nummern findet ihr auch auf usradio.de. Ich wünsche euch eine gute und vor allem sichere Fahrt.
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3: Am Dienstagnachmittag, es ist 14.35 Uhr, am Mikrofon Matthias Preis.

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1: Ich bin Dirk Zeitler. Die letzte PISA-Studie hat deutschen Schülern ein schlechtes Zeugnis ausgestellt. Der OECD-Bericht Bildung auf einen Blick 2026 macht jetzt Hoffnung. Demnach gibt es deutliche Fortschritte im deutschen Bildungssystem.
2: Mittlerweile haben 4 von 10 der jungen Leute in Deutschland mindestens einen Hochschulabschluss und fast alle 3- bis 5-Jährigen besuchen einen Kindergarten. Wir sind gut vorangekommen, freut sich deshalb Bundesbildungsministerin Prien mit Blick auf den Bericht. Deutschland gebe vergleichsweise viel Geld pro Schüler für Bildung aus, nur oft nicht effektiv genug. Prien zufolge muss die Qualität des Unterrichts einfach besser werden. Als größtes Problem sehen die Experten dabei den Lehrermangel. Tanja Wagner, Nachrichtenredaktion.
1: Kurz vor dem geplanten Kabinettsbeschluss zur Pflegereform wächst der Druck auf die Koalition. Jetzt springen auch die deutschen Landkreise der SPD zur Seite und fordern einen Pflegedeckel. Der Bund dürfe die Finanzprobleme der Pflegeversicherung nicht zulasten der Pflegebedürftigen und der Landkreise lösen, sagte Landkreistag-Präsident Achim Brötel von der CDU. Ein echter Pflegedeckel könne ein wichtiger Teil der Lösung sein. Kriminelle sollen im großen Stil Handys im Netz als Neuware verkauft haben, die aus alten Teilen zusammengesetzt wurden. In dem Zusammenhang läuft aktuell eine europaweite Großrazzia.
3: Im Visier der Ermittler ein Top-Anbieter für Handys im Internet. Demnach lief das Ganze wohl so ab: In Hongkong und den Vereinigten Arabischen Emiraten wurden Mobiltelefone aus gebrauchten Bauteilen zusammengesetzt, sauber gemacht und neu verpackt in die Niederlande verschickt. Aus Lagern in Deutschland wurden die Mogel-Handys dann auf Online-Marktplätzen in der gesamten EU verkauft. Insgesamt wohl mehr als 1 Million Handys führender Hersteller im Lauf der letzten 8 Jahre. Katrin Müller, Nachrichtenredaktion.
1: Außenminister Wadephul fordert von Russland ein Zeichen der Verhandlungsbereitschaft vor dem G20-Gipfel in den USA. Putin müsse beweisen, ob Russland wirklich zu Verhandlungen bereit sei, so Wadephul. Zum Beispiel durch einen Waffenstillstand im Schwarzen Meer, der dringend benötigte Getreideexporte aus der Ukraine ermögliche. Ohne diese Exporte drohten laut Wadephul Hungersnöte und humanitäre Katastrophen.
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4: Heute Nachmittag gibt es Sonne und Wolken im Wechsel. In den nächsten Stunden liegen die Temperaturen bei 26 Grad. Aktuell sind es in Osnabrück, in Georgsmarienhütte und Bissendorf 26 Grad. In Bomte sind es 27 Grad. In der Nacht ist es locker bewölkt. Die Temperaturen liegen frühmorgens bei 13 Grad. Morgen gibt es dann einen Sonne-Wolken-Mix. Gegen Abend zieht es dann mal kurz zu. Regnen wird es aber nicht. Die Temperaturen steigen bis auf 27 Grad an. Übermorgen ist es dann dicht bewölkt und es gibt auch immer wieder Regen. Und es wird deutlich kälter mit Höchsttemperaturen nur noch so um 19 Grad.
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4: Immer noch Achtung auf der A33 Bielefeld Richtung Osnabrück zwischen Hilter und Borkelo-Kloster Ösede. Dort liegen immer noch Reifenteile auf der Fahrbahn. Fahrt dort bitte ganz besonders vorsichtig. Dann die A30 Bad Oeynhausen Richtung Osnabrück. Zwischen Gessmold und Bissendorf haben wir 1 Kilometer Stau. Dort braucht ihr etwa 34 Minuten länger. Dann gibt es einen Blitzer auf der B214 Bersenbrück Richtung Ankum in Ahausen. Dort dürft ihr nicht schneller als 70 fahren. Ein Blitzer auch in Quakenbrück auf der Adlernstraße, dort sind maximal 30 erlaubt. Und ein Blitzer auch in Osnabrück-Atter auf der Leierstraße, dort nicht schneller als 50 fahren. Und die Blitzer im Landkreis, die stehen heute unter anderem verstärkt in und um Hagen. Wenn ihr jetzt noch mehr Verkehrsmeldungen für uns habt, dann könnt ihr uns gerne anrufen und uns diese durchsagen. Das geht mit der Telefonnummer 0541. 750 40 0 oder schickt uns eine WhatsApp an die Nummer 0157 88 533 187. Beide Nummern findet ihr auch auf unserer Internetseite auf osradio.de. Ich wünsche euch eine gute und vor allem sichere Fahrt.
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4: Und heute ist Dienstag, es ist 15.04 Uhr. Am Mikrofon Matthias Preis.

Dieter aus Osnabrück ist gerade ziemlich berühmt. Blöd nur, Dieter gibt's gar nicht. Der Mann, der aktuell auf Instagram für ordentlich Wirbel sorgt, ist komplett künstlich. Dieter ist KI-generiert und damit quasi der erste virtuelle Osnabrücker. Wie ausgerechnet dieser Fake-Dieter zum Internetstar geworden ist und was dahinter steckt, das hört ihr nach Bruce Springsteen, Born to Run.

0: Es gibt ein neues Internetspektakel und zwar Dieter aus Osnabrück. Der Witz dabei, Dieter aus Osnabrück existiert gar nicht. Klar, in Osnabrück wird es den einen oder anderen Dieter schon geben, aber der Mann, der gerade als Dieter auf Instagram viral geht, ist komplett KI generiert. Der erste KI-Osnabrücker sozusagen. Was genau dahinter steckt, mein Kollege Jan Molitor weiß mehr dazu. Jan, wer ist denn dieser Dieter aus Osnabrück?
1: Ja, also bei Dieter aus Osnabrück handelt es sich um einen KI-generierten Osnabrücker, der so ziemlich jedes deutsche Klischee bestätigt. Dieter ist zum Beispiel schon 5 Stunden, bevor sein Flieger geht, am Flughafen. Er verbringt seinen Sommerurlaub in Spanien, isst dort aber trotzdem jeden Tag Schnitzel in einem deutschen Restaurant. Und natürlich reserviert er sich seine Liege am Hotelpool mit seinem Handtuch. Also wirklich typisch deutsch. Auffällig dabei ist, dass Dieter wirklich ziemlich realistisch aussieht. Hinter Dieter versteckt sich also ein echter KI-Profi, der genau weiß, was er da macht.
0: Ein ziemlich deutscher KI-Charakter also. Aber wer generiert die Dieter-Videos denn?
1: Hinter Dieter steckt Simon Meyer. Er ist tatsächlich selbst Osnabrücker. Simon ist KI-Director und Co-Founder des KI-Studios Prompter. Ein absoluter KI-Profi also. Ein paar Werke von ihm kennen bestimmt auch schon viele Leute, ohne vielleicht zu wissen, dass er dahinter steckt. Er hat unter anderem auch im Werbespot mit Basketballstar Dennis Schröder für den neuen Slogan von Niedersachsen mitgewirkt. Dennis Schröder stand für diesen Dreh nämlich gar nicht in Niedersachsen vor der Kamera, sondern hat seine Szenen in den USA vor einem Greenscreen gedreht. Die Umgebung und alles um ihn herum wurde von dem KI-Studio Prompter entwickelt.
0: Verrückt. Wenn man Dieter sieht, könnte man tatsächlich meinen, da steht einfach ein ganz normaler Mensch vor der Kamera. Dabei ist wirklich alles an ihm künstlich erzeugt. Aber wie viel menschliche Arbeit steckt denn jetzt hinter so einer KI-Figur? Wie hat Simon Meyer Dieter entwickelt?
1: Wenn man auf Simons Instagram-Seite vorbeischaut, merkt man, dass er nicht einfach einen KI-Befehl schreibt und zack, da ist der nächste Sketch mit Dieter fertig. Man sieht die Arbeit, die wirklich dahinter steckt. Simon beschreibt der KI ganz genau, wie Dieter aussieht, was er trägt und was um ihn herum passieren soll. Gegenüber dem NDR Niedersachsen erzählt Simon scherzhaft, es sei wie Regieführung mit einem 3-jährigen Kind. Die Ideen für die Skripte der Videos kommen ebenfalls von ihm, auch wenn er KI-Chatbots wie ChatGPT zum Brainstormen nutzt. Simon hat also die Ideen und beschreibt der KI sehr genau und im Detail, was er sich vorstellt. Und das Ergebnis ist wirklich beeindruckend.
0: Also hinter dem vermeintlichen ganz normalen Dieter aus Osnabrück steckt jede Menge kreative Arbeit von Simon Meyer. Und natürlich künstliche Intelligenz. Ein ziemlich spannender Einblick in das, was inzwischen mit KI möglich ist. Wenn ihr euch selbst ein Bild von Dieter machen wollt, schaut einfach mal auf der Instagram-Seite von Simon Meyer vorbei oder auf der Internetseite von Prompter.

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1: Mit Simone Wölfel. Kreistag beschließt weitere Förderung der Schnellbuslinien und Urteil im Mordprozess für Freitag erwartet. Der Landkreis Osnabrück will 3 Schnellbuslinien langfristig weiterführen und fördern. Der Kreistag hat gestern mit großer Mehrheit für die Fortsetzung der Linien S20, S40 und S260 gestimmt. Die Schnellbusse verbinden den Altkreis Wittlage und Bad Lahr mit Osnabrück sowie Bohmte mit Bramsche. Ursprünglich waren sie Teil des vom Bund geförderten Projekts Moin Plus. Im Kreistag gab es auch Kritik am Kosten-Nutzen-Verhältnis. Trotzdem fiel die Entscheidung mit großer Mehrheit für die weitere Förderung. Die Schnellbuslinien sollen ein wichtiger Bestandteil des öffentlichen Nahverkehrs im Landkreis bleiben. Im Mordprozess gegen einen 46-jährigen Mann aus Wallenhorst wird am Freitag das Urteil erwartet. Die Staatsanwaltschaft fordert lebenslange Haft wegen Mordes an der Ehefrau des Angeklagten. Der Mann hatte die Tötung der 39-Jährigen im Prozess eingeräumt. Er erklärte jedoch spontan und im Affekt gehandelt zu haben. Die Verteidigung sieht deshalb keinen Mord, sondern Totschlag und fordert höchstens 8 Jahre Haft. Entscheidend ist nun, ob das Gericht das Mordmerkmal der Heimtücke als erfüllt ansieht. Das Urteil soll am Freitag um 11 Uhr am Landgericht Osnabrück verkündet werden. Am Osnabrücker Neumarkt beginnen die Vorbereitungen für den geplanten Umbau. Die Stadt schafft derzeit mit der Bauleitplanung die rechtlichen Voraussetzungen für die nächsten Schritte. Geplant sind Veränderungen am Verkehr und im Umfeld des Neumarkts. Fachbereichsleiter Holger Clodius erklärt den Ablauf und was sich künftig ändern soll.
2: Wir schaffen mit der Änderung des Flächennutzungsplanes und der Änderung des Bebauungsplanes die rechtlichen Grundlagen dafür, dass künftig der Verkehr auf dem Neumarkt neu organisiert werden kann. Das heißt, der motorisierte Individualverkehr wird dort nicht mehr verkehren können und stattdessen nur noch ÖPNV, Fußgänger und Radfahrer dort zulassen.
1: Die Planungsunterlagen können noch bis Ende Oktober im Dominikanerkloster eingesehen werden. Außerdem informiert die Stadt morgen von 16 bis 20 Uhr bei einer Veranstaltung im Haus der Jugend über die Pläne. Dort können Interessierte auch Fragen stellen. Wohnen für BAföG-Empfänger wird in Osnabrück immer unerschwinglicher. Die Miete für eine 40 Quadratmeter Wohnung kostet im Schnitt 419 Euro kalt. Das geht aus einer aktuellen Auswertung des Immobilienportals Immowelt hervor. Damit würde die Kaltmiete rund 42% des BAföG-Höchstsatzes von 992 Euro ausmachen. Die im BAföG enthaltene Wohnpauschale von 380 Euro reicht auch nicht aus. Die Miete liegt rund 10% darüber.
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3: Heute Nachmittag gibt es Sonne und Wolken im Wechsel. In den nächsten Stunden liegen die Temperaturen bei rund 26 Grad. Aktuell sind es in Glandorf 25 Grad, in Osnabrück, in Bad Essen und in Bersenbrück sind es 26 Grad. In der Nacht ist es locker bewölkt, die Temperaturen liegen frühmorgens bei 13 Grad. Morgen gibt es dann einen Sonne-Wolken-Mix. Gegen Abend zieht es dann kurz zu. Regnen wird es aber nicht. Die Temperaturen steigen bis auf 27 Grad an. Übermorgen ist es dann dicht bewölkt und es gibt immer wieder Regen und es wird auch deutlich kälter. Mit Höchsttemperaturen nur noch so um die 19 Grad.
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3: Achtung auf der A30 Bad Oeynhausen Richtung Osnabrück. Zwischen Gesmold und Bissendorf, dort läuft die Unfallaufnahme auf dem rechten Fahrstreifen. Fahrt dort bitte ganz besonders vorsichtig. Dann die A30 Bad Oeynhausen Richtung Osnabrück. Zwischen Gesmold und Bissendorf haben wir 5 Kilometer Stau. Dort braucht ihr etwa 28 Minuten länger. Dann gibt es einen Blitzer auf der B51 der Iburger Straße. Kurz vor Glandorf steht der und dort dürft ihr nicht schneller als 70 fahren. Dann auch ein Blitzer auf der B214 Bersenbrück Richtung Ankum in Ahrhausen. Auch dort sind maximal 70 erlaubt. Und auch immer noch ein Blitzer in Quakenbrück auf der Adlandstraße und dort dürft ihr nicht schneller als 30 fahren. Ein Blitzer auch immer noch in Osnabrück-Atter auf der Leierstraße. Dort sind maximal 50 erlaubt. Und die Blitzer im Landkreis, die uns der Landkreis gemeldet hat, die stehen heute unter anderem verstärkt in und um Hagen. Wenn ihr jetzt noch mehr Verkehrsmeldungen für uns habt, dann dürft ihr uns gerne anrufen und uns diese durchgeben. Das könnt ihr mit der Telefonnummer 0541 750 400 oder schickt uns eine WhatsApp an die Nummer 0157 885 33 187. Diese beiden Nummern, die findet ihr auch auf osradio.de. Ich wünsche euch eine gute und sichere Fahrt.
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3: Mit Matthias Preis am Mikrofon am Dienstagnachmittag. Es ist jetzt 15:35 Uhr.

0: OS Radio am Nachmittag, 15.44 Uhr ist es. Osnabrück darf sich auch in den kommenden 2 Jahren Fairtrade-Stadt nennen. Die Stadt hat die Auszeichnung erneut bekommen. Was hinter dem Titel steckt und was in Osnabrück konkret für fairen Handel getan wird, darüber spreche ich jetzt mit meiner Kollegin Verena Morris. Hallo.
1: Hallo.
0: Verena, fangen wir erstmal ganz grundsätzlich an. Was bedeutet es eigentlich, wenn Osnabrück Fairtrade-Stadt ist? Und warum wurde der Titel jetzt erneut verlängert?
1: Osnabrück darf, wie du es gerade schon gesagt hast, sich auch

0: Beispiel ein faires Fußballturnier mit insgesamt 18 Mannschaften aus Osnabrücker Schulen. Außerdem fand Mitte September eine Fairtrade-Schülerinnenakademie in der Lagerhalle statt. Und neben der fairen Woche gibt es jetzt ganz aktuell auch eine neu fair produzierte Stadtschokolade. Die Verpackung, die wurde von Schülerinnen und Schülern der Ursula-Schule gestaltet unter dem Motto Osnabrück fair nascht.
1: Und wenn wir jetzt mal nach vorne schauen, wie soll es denn mit dem fairen Handel dann in Osnabrück weitergehen?
0: Die Stadt will beim fairen Handel aber noch einen Schritt weitergehen. Geplant ist unter anderem eine stärker ökosoziale Beschaffung innerhalb der Stadtverwaltung. Außerdem sollen Verwaltung, Wirtschaft und Zivilgesellschaft künftig noch enger zusammenarbeiten. Dafür hat die Stadt Fördermittel bis Anfang 2028 bekommen. Osnabrück will den Fairtrade-Titel also nicht nur behalten, sondern fairen Handel auch langfristig stärker im Alltag verankern.
1: Also, der Titel Fairtrade-Stadt bleibt und dahinter steckt in Osnabrück einiges an Arbeit. Seit 2010 ist die Stadt Fairtrade-Town und darf sich jetzt weitere 2 Jahre so nennen. Danke für die Infos, Verena.
0: Gerne.

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1: Ich bin Dirk Zeitler. Der Streit um die Pflegereform greift weiter um sich. Nicht nur in der Koalition sind die Maßnahmen umstritten. Auch die Landkreise stellen sich mittlerweile quer. Die Finanzprobleme der Pflegeversicherung dürften nicht auf Betroffene und Kommunen abgewälzt werden, heißt es vom Landkreistag.
2: Auf Betroffene und deren Angehörige kommt durch die Sparpläne der Bundesregierung einiges zu. Können diese nicht zahlen, müssen die Kommunen einspringen und diese sind ohnehin knapp bei Kasse. Die Pflegekasse müsse endlich wieder einen verlässlichen Anteil an den tatsächlichen Pflegekosten tragen, so der Präsident des Landkreistags Brötel. Der von der SPD geforderte Pflegedeckel könne da eine Lösung sein. Die Pflegeversicherung fordert dagegen, die Reform umzusetzen, denn bald sei das Geld schlichtweg alle. Tanja Wagner, Nachrichtenredaktion.
1: Der AfD-Politiker Ulrich Siegmund will Ministerpräsident von Sachsen-Anhalt werden. Nach seinem Sieg bei der Landtagswahl im Dezember hat er angekündigt, sich für das Amt des Ministerpräsidenten zur Wahl zu stellen. Das gab Siegmund nach einer Fraktionssitzung bekannt. Mit dieser Ankündigung macht der AfD-Politiker seinen Anspruch auf die Regierungsführung in Sachsen-Anhalt deutlich. Der September war in Deutschland ungewöhnlich warm und viel zu trocken. Nach vorläufigen Zahlen des Deutschen Wetterdienstes gehört er mit durchschnittlich 15,9 Grad zu den wärmsten Septembern seit Beginn der Messungen. Besonders im Südwesten fiel kaum Regen.
3: Am Rhein sieht man die Folgen längst. Weil das Wasser so niedrig ist, können Frachtschiffe nur noch deutlich weniger laden. Und das schadet der Wirtschaft. Und es gibt aktuell kaum Hoffnung, dass da von oben bald was runterkommt. Aber genau das braucht es. Damit sich die Lage wirklich entspannt, bräuchte es mehrere Tage lang großflächigen Regen. Experten rechnen damit, dass die Pegel noch 2 bis 3 Wochen sehr niedrig bleiben. Zoe Tassovali, Nachrichtenredaktion.
1: Deutschland macht Fortschritte im Bildungssystem und trotzdem fallen die Ergebnisse in Lesen, Mathe und Naturwissenschaften schwach aus. Das ist die widersprüchliche Botschaft des neuen OECD-Berichts zur Bildung. Bildungsministerin Prim zieht daraus ein klares Fazit: Wir sind nicht effektiv. Die CDU-Politikerin pocht auf Reform. Kinder früh fördern, Unterricht verbessern, Lesen als oberste Priorität.
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4: Heute Nachmittag gibt es Sonne und Wolken im Wechsel. In den nächsten Stunden liegen die Temperaturen so bei 25 Grad. Aktuell sind es in Bad Lahr 24 Grad, in Weilenhorst, Osterkappeln und Osnabrück sind es 25 Grad. In der Nacht ist es eher locker bewölkt. Die Temperaturen liegen frühmorgens bei 13 Grad. Morgen gibt es dann einen Sonne-Wolken-Mix. Gegen Abend zieht es kurz zu. Regnen wird es nicht. Die Temperaturen steigen bis auf 27 Grad an. Übermorgen ist es dann dicht bewölkt und es gibt auch immer wieder Regen und es wird deutlich kälter mit Höchsttemperaturen nur noch so um die 19 Grad.
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4: Achtung auf der A30 Bad Oeynhausen Richtung Osnabrück zwischen Gesmold und Bissendorf. Dort läuft die Unfallaufnahme auf dem rechten Fahrstreifen. Fahrt dort bitte ganz besonders vorsichtig. Dann die A30 Bad Oeynhausen Richtung Osnabrück. Zwischen Gesmold und Bissendorf haben wir 2 Kilometer Stau. Dort braucht ihr etwa 8 Minuten länger. Dann die A33 Osnabrück Richtung Bielefeld. Zwischen dem Kreuz Osnabrück Süd und Borklo Kloster Ösede haben wir im Moment 2 Kilometer Stau. Dort braucht ihr etwa 11 Minuten länger. Dann gibt es immer noch den Blitzer auf der B51 Osnabrück Richtung Münster. Kurz vor Glandorf. Dort sind maximal 70 erlaubt. Und ein Blitzer auch auf der B214 Bersenbrück in Richtung Ankum in Ahausen. Dort dürft ihr nicht schneller als 70 fahren. Ein Blitzer auch in Quakenbrück auf der Adlandstraße. Dort sind maximal 30 erlaubt. Und ein Blitzer auch in Osnabrück-Atter auf der Leierstraße. Und dort dürft ihr nicht schneller als 50 fahren. Und die Blitzer im Landkreis, die stehen heute unter anderem verstärkt in und um Hagen. Wenn ihr jetzt noch mehr Verkehrsmeldungen für uns habt, die wir noch nicht auf dem Zettel hatten, dürft ihr uns anrufen und uns diese durchgeben. Das geht mit der Telefonnummer 0541 750 400 oder schickt uns eine WhatsApp an die Nummer 0157 88 533 187. Beide Nummern findet ihr auch auf osradio.de auf unserer Internetseite. Ich wünsche euch eine gute und vor allem sichere Fahrt.
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4: Und heute ist Dienstag, es ist 16.04 Uhr. Ich bin Matthias Preis.
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Zum letzten Mal in noch aktueller Besetzung ist gestern der Kreistag des Landkreises Osnabrück zusammengekommen. Nach der Wahl am 13. September wird das Parlament ab November neu aufgestellt sein. 37 Abgeordnete unterschiedlicher Parteien verlassen den Kreistag. Entsprechend herrscht auch so etwas wie Abschiedsstimmung bei der gestrigen Sitzung. Es ging dabei aber auch um entscheidenden Entscheidungen wie bei einem der großen Themen der vergangenen Jahre und wohl auch der kommenden Jahre, dem öffentlichen Personennahverkehr, ÖPNV. Und da stand mal wieder der Lütti, der Kleinbus auf Abruf, der sogenannte On-Demand-Verkehr im Mittelpunkt. Wie genau, dazu kommen wir gleich nach Lily Allen, Not Fair.

0: Der ÖPNV im Landkreis war und ist eines der großen Themen der alten und neuen Landrätin Anna Kebschul. Zwei Sachen werden dabei immer wieder genannt: das Konzept Moin Plus und der Anrufbus Lütti, der Kleinbus on Demand, der bei Bedarf angerufen werden kann. Es gab ihn zunächst in mehreren Gemeinden, weil der Betrieb aber teuer ist, blieben am Ende nur noch Melle und Bramsche übrig, wo der Lütti auch noch fährt und auch weiterfahren soll. Genau das haben beide Städte nämlich im Juni beschlossen. Bezahlt wird das Ganze größtenteils aus eigenen Mitteln, ganz ohne Unterstützung des Landkreises geht es aber allerdings nicht. Und genau darüber wurde im Kreistag debattiert. Mal wieder, muss man sagen, denn der Lütti und seine Finanzierung sind seit Jahren Thema in den Sitzungen. Vor allem die CDU sieht in ihm einen hohen Kostenfaktor, den sich der Landkreis eigentlich gar nicht leisten könne. Er sei aber ein Zukunftsprojekt, das sich lohne, sagt dagegen SPD-Kreistagsmitglied Gerhard Bossmann aus Melle-Riemsloh.
1: Er zeigt eine neue Form der Mobilität, er lässt den ÖPNV, erweitert den ÖPNV, wenn man ihn so annimmt, wie wir das kennen. In Melle wird er sehr gut angenommen, wird auch vor allen Dingen von vielen jungen Menschen, aber auch von vielen alten Menschen angenommen, die ohne die Lütti nicht diese Mobilität hätten, respektive sonst die Jungen von ihren Eltern gefahren werden müssten. Und es ist in Melle wirklich schwer vorstellbar, dass der Lütti da nochmal wieder von der Bildfläche verschwindet.
0: Und das soll er auch nicht, wenigstens nicht auf absehbare Zeit, denn tatsächlich stimmte der Kreistag dafür, dass der Kreis sich mit 10% an der Finanzierung beteiligt. Dafür könne er auch Geld des Landes nutzen. Für Lütti-Befürworter Gerhard Bossmann ist das ein Argument, das für den Anrufbus spricht.
1: Ich denke, dieser Vorwurf, der Landkreis werde überansprucht mit der Finanzierung, den kann man so nicht aufrechterhalten. Da muss man schon genau mal hingucken und sieht letztendlich auch, dass die Mittel vom Bund, vom Land kommen, der ja auch dieses Geld genau für diese Formen neuer Mobilität auch bereitstellt.
0: Ja, und das bedeutet, dass Lütti in Bramsche und Melle auf jeden Fall erst einmal bis Ende 2027 weiterfahren werden. Und es gibt auch viele im Kreistag, die sich wünschen, dass der On-Demand-Verkehr à la Lütti über Bramsche und Melle hinaus ausgeweitet wird. Allerdings, die finanzpolitischen Rahmenbedingungen des Kreises sind begrenzt. Das wissen wir ja. Und das sind sie auch auf unabsehbare Zeit. Umso mehr freut sich Gerhard Bossmann aus Melle, dass er den Lütti in seiner Stadt weiterhin fahren kann und es ihn weiter gibt. Er sagt, die Menschen dort würden nicht mehr darauf verzichten wollen.
1: Weil er letztendlich auch Zeiten bedient, die vom öffentlichen Nahverkehr nicht abgedeckt sind. Das muss man mal sagen. Der Lütti fährt zu Zeiten, wo die Busse nicht mehr fahren. Und jetzt wird man natürlich nochmal gucken, wie das in Zukunft mit den Bedienzeiten aussieht. Das ist aber für die Menschen ein hoher Vorteil. Dann gibt es Gegenden auch, wo gar kein Bus fährt, nur der Schulbus. Und da wird er natürlich dann auch genutzt. Es ist noch nicht alles so, wie es vielleicht sein könnte, weil es gibt auch noch keine Sicherheit, dass der Lütti dauerhaft eben fortgeführt wird. Aber grundsätzlich ist er für viele, viele Menschen mittlerweile sehr, sehr hilfreich. Nicht nur hilfreich, sondern auch notwendig.
0: Notwendig, weil er als Lütti eine Flexibilität biete, die mit dem normalen Busverkehr überhaupt nicht abgedeckt werden könne. Das weiß auch die Kreisverwaltung. Allen finanziellen Bedenken zum Trotz arbeitet deshalb die von der Stadt und vom Landkreis gemeinsam gegründete Planungsgesellschaft Nahverkehr Osnabrück deshalb aktuell an Kriterien und Grundlagen eines möglichen kreisweiten On-Demand-Angebotes. Bis ein solches tatsächlich kommt, wird es aber sicherlich noch lange dauern.

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1: Mit Simone Wölfel. Kreistag beschließt weitere Förderung der Schnellbuslinien und Urteil im Mordprozess für Freitag erwartet. Der Landkreis Osnabrück will 3 Schnellbuslinien langfristig weiterführen und fördern. Der Kreistag hat gestern mit großer Mehrheit für die Fortsetzung der Linien S20, S40 und S260 gestimmt. Die Schnellbusse verbinden den Altkreis Wittlage und Bad Lahr mit Osnabrück sowie Bohmte mit Bramsche. Ursprünglich waren sie Teil des vom Bund geförderten Projekts Moin Plus. Im Kreistag gab es auch Kritik am Kosten-Nutzen-Verhältnis. Trotzdem fiel die Entscheidung mit großer Mehrheit für die weitere Förderung. Die Schnellbuslinien sollen ein wichtiger Bestandteil des öffentlichen Nahverkehrs im Landkreis bleiben. Im Mordprozess gegen einen 46-jährigen Mann aus Wallenhorst wird am Freitag das Urteil erwartet. Die Staatsanwaltschaft fordert lebenslange Haft wegen Mordes an der Ehefrau des Angeklagten. Der Mann hatte die Tötung der 39-Jährigen im Prozess eingeräumt. Er erklärte jedoch spontan und im Affekt gehandelt zu haben. Die Verteidigung sieht deshalb keinen Mord, sondern Totschlag und fordert höchstens 8 Jahre Haft. Entscheidend ist nun, ob das Gericht das Mordmerkmal der Heimtücke als erfüllt ansieht. Das Urteil soll am Freitag um 11 Uhr am Landgericht Osnabrück verkündet werden. Am Osnabrücker Neumarkt beginnen die Vorbereitungen für den geplanten Umbau. Die Stadt schafft derzeit mit der Bauleitplanung die rechtlichen Voraussetzungen für die nächsten Schritte. Geplant sind Veränderungen am Verkehr und im Umfeld des Neumarkts. Fachbereichsleiter Holger Clodius erklärt den Ablauf und was sich künftig ändern soll.
2: Wir schaffen mit der Änderung des Flächennutzungsplanes und der Änderung des Bebauungsplanes die rechtlichen Grundlagen dafür, dass künftig der Verkehr auf dem Neumarkt neu organisiert werden kann. Das heißt, der motorisierte Individualverkehr wird dort nicht mehr verkehren können und stattdessen nur noch ÖPNV, Fußgänger und Radfahrer dort zulassen.
1: Die Planungsunterlagen können noch bis Ende Oktober im Dominikanerkloster eingesehen werden. Außerdem informiert die Stadt morgen von 16 bis 20 Uhr bei einer Veranstaltung im Haus der Jugend über die Pläne. Dort können Interessierte auch Fragen stellen. Wohnen für BAföG-Empfänger wird in Osnabrück immer unerschwinglicher. Die Miete für eine 40 Quadratmeter Wohnung kostet im Schnitt 419 Euro kalt. Das geht aus einer aktuellen Auswertung des Immobilienportals Immowelt hervor. Damit würde die Kaltmiete rund 42% des BAföG-Höchstsatzes von 992 Euro ausmachen. Die im BAföG enthaltene Wohnpauschale von 380 Euro reicht auch nicht aus. Die Miete liegt rund 10% darüber.
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3: Heute wechseln sich nachmittags Sonne und Wolken ab. Die Temperaturen, die liegen so bei rund 25, 26 Grad. Aktuell sind es in Neunkirchen und auch in Bad Iburg 24 Grad. In Osnabrück und Rulle sind es 25 Grad. Nachts sind nur wenige Wolken am Himmel. Die Temperaturen liegen gegen morgen bei 13 Grad. Morgen wechseln sich tagsüber Sonne und Wolken ab, abends ziehen mal ein paar dichtere Wolken durch, regnen wird's aber nicht, mit Höchstwerten um 27 Grad. Am Donnerstag bestimmen dann den ganzen Tag dichte Wolken das Wetter, aus denen es auch immer wieder regnet und es wird recht frisch, denn die Höchsttemperaturen, die liegen nur noch bei 19 Grad.
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3: Immer noch Achtung auf der A30 Bad Oeynhausen Richtung Osnabrück zwischen Gessmold und Bissendorf. Dort läuft immer noch die Unfallaufnahme auf dem rechten Fahrstreifen. Fahrt dort bitte ganz besonders vorsichtig. Dann habe ich auch immer noch einen Blitzer auf der B51 Osnabrück Richtung Münster, kurz vor Glandorf. Dort dürft ihr nicht schneller als 70 fahren. Ein Blitzer auch auf der B214 Bersenbrück Richtung Ankum in Ahausen. Dort sind maximal 70 erlaubt. Und ein Blitzer auch in Quakenbrück auf der Adlandstraße. Dort dürft ihr nicht schneller als 30 fahren. Und ein Blitzer jetzt auch in Osnabrück auf der Knollstraße und dort auch nicht schneller als 30 fahren. Und die Blitzer im Landkreis, die uns der Landkreis auch gemeldet hat, die stehen heute unter anderem verstärkt in und um Hagen. Wenn ihr jetzt noch mehr Verkehrsmeldungen für uns habt, die wir noch nicht gemeldet haben, dürft ihr uns gerne anrufen und uns diese durchgeben. Das könnt ihr mit der Telefonnummer 0541 750 40 0 oder schickt uns zum WhatsApp an die Nummer 0157 88 533 187. Diese beiden Nummern und auch noch mehr findet ihr auf unserer Internetseite auf usradio.de. Ich wünsche euch eine gute und sichere Fahrt. Kommt gut an euer Ziel.
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3: Und heute ist Dienstag, es ist 16.35 Uhr. Ich bin Matthias Preiß.

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1: Und da blicke ich schon mal ein bisschen auch nach voraus, aufs Wochenende. Tanztag am Piesberger Gesellschaftshaus mit Schnupperkursen für Erwachsene und Kinder. In diesem Herbst wird der historische Saal des Piesberger Gesellschaftshauses ausgiebig betanzt. Die Tanzgruppen, die den Tanzboden regelmäßig pflegen, stellen sich mit Schnupperangeboten vor. Tanzfreudige können die Besonderheiten verschiedener Stile erproben, die abwechslungsreichen Figuren beim Paartanz, die improvisatorische Freiheit des Tango Argentino, das Feuer des Salsa und Flamenco oder die Lebensfreude des Lindy Hop. Vorkenntnisse in den jeweiligen Tänzen sind nicht erforderlich. Die Workshops richten sich sowohl an Erwachsene als auch Kinder und Jugendliche insgesamt von 7 bis 15 Jahren. Tanztag am Piesberg bei Piesberg tanzt am Samstag, den 3. Oktober ab 13 Uhr im Piesberger Gesellschaftshaus an der Glückaufstraße in Osnabrück.

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1: Ich bin Dirk Zeitler. Der Streit um die Pflegereform greift weiter um sich. Nicht nur in der Koalition sind die Maßnahmen umstritten. Auch die Landkreise stellen sich mittlerweile quer. Die Finanzprobleme der Pflegeversicherung dürften nicht auf Betroffene und Kommunen abgewälzt werden, heißt es vom Landkreistag.
2: Auf Betroffene und deren Angehörige kommt durch die Sparpläne der Bundesregierung einiges zu. Können diese nicht zahlen, müssen die Kommunen einspringen und diese sind ohnehin knapp bei Kasse. Die Pflegekasse müsse endlich wieder einen verlässlichen Anteil an den tatsächlichen Pflegekosten tragen, so der Präsident des Landkreistags Brötel. Der von der SPD geforderte Pflegedeckel könne da eine Lösung sein. Die Pflegeversicherung fordert dagegen, die Reform umzusetzen, denn bald sei das Geld schlichtweg alle. Tanja Wagner, Nachrichtenredaktion.
1: Der AfD-Politiker Ulrich Siegmund will Ministerpräsident von Sachsen-Anhalt werden. Nach seinem Sieg bei der Landtagswahl im Dezember hat er angekündigt, sich für das Amt des Ministerpräsidenten zur Wahl zu stellen. Das gab Siegmund nach einer Fraktionssitzung bekannt. Mit dieser Ankündigung macht der AfD-Politiker seinen Anspruch auf die Regierungsführung in Sachsen-Anhalt deutlich. Der September war in Deutschland ungewöhnlich warm und viel zu trocken. Nach vorläufigen Zahlen des Deutschen Wetterdienstes gehört er mit durchschnittlich 15,9 Grad zu den wärmsten Septembern seit Beginn der Messungen. Besonders im Südwesten fiel kaum Regen.
3: Am Rhein sieht man die Folgen längst. Weil das Wasser so niedrig ist, können Frachtschiffe nur noch deutlich weniger laden. Und das schadet der Wirtschaft. Und es gibt aktuell kaum Hoffnung, dass da von oben bald was runterkommt. Aber genau das braucht es. Damit sich die Lage wirklich entspannt, bräuchte es mehrere Tage lang großflächigen Regen. Experten rechnen damit, dass die Pegel noch 2 bis 3 Wochen sehr niedrig bleiben. Zoe Tassovali, Nachrichtenredaktion.
1: Deutschland macht Fortschritte im Bildungssystem und trotzdem fallen die Ergebnisse in Lesen, Mathe und Naturwissenschaften schwach aus. Das ist die widersprüchliche Botschaft des neuen OECD-Berichts zur Bildung. Bildungsministerin Prim zieht daraus ein klares Fazit: Wir sind nicht effektiv. Die CDU-Politikerin pocht auf Reform. Kinder früh fördern, Unterricht verbessern, Lesen als oberste Priorität.
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4: Heute Nachmittag gibt es Sonne und Wolken im Wechsel. In den nächsten Stunden liegen die Temperaturen so um die 25 Grad noch. Aktuell sind es in Osnabrück und Bad Rothenfelde 24 Grad, in Quakenbrück und Belm sind es 25 Grad. In der Nacht ist es locker bewölkt, die Temperaturen liegen frühmorgens bei 13 Grad. Morgen gibt es dann einen Sonne-Wolken-Mix. Gegen Abend zieht es dann kurz mal zu, regnen wird es aber nicht. Die Temperaturen steigen bis auf 27 Grad an. Übermorgen ist es dann aber dicht bewölkt und es gibt auch immer wieder Regen und es wird deutlich kälter, mit Höchsttemperaturen nur noch so um die 19 Grad.
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4: Achtung immer noch auf der A30 Bad Oeynhausen Richtung Osnabrück. Zwischen Gesmold und Bissendorf läuft immer noch die Unfallaufnahme auf dem rechten Fahrstreifen. Fahrt dort bitte ganz besonders vorsichtig. Dann habe ich einen Blitzer immer noch auf der B51 Osnabrück Richtung Münster, kurz vor Glandorf. Dort sind 70 erlaubt, maximal. Ein Blitzer auch auf der B214 Bersenbrück Richtung Ankum in Ahausen. Dort dürft ihr nicht schneller als 70 fahren. Ein Blitzer dann auch in Quakenbrück immer noch auf der Adlandstraße. Dort sind maximal 30 erlaubt. Und ein Blitzer auch in Osnabrück auf der Knollstraße. Auch dort nicht schneller als 30 fahren. Und die Blitzer im Landkreis, die stehen heute unter anderem verstärkt in und um Hagen. Wenn ihr jetzt aber noch mehr Verkehrsmeldungen für uns habt, dürft ihr uns gerne anrufen. Das geht mit der Telefonnummer 0541 750 400. Ihr könnt uns aber auch einfach eine WhatsApp schicken an die Nummer 0157 88 533 187. Diese beiden Nummern findet ihr auch auf unserer Internetseite auf osradio.de. Ich wünsche euch eine gute und sichere Fahrt.
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4: Am Dienstagnachmittag mit Matthias Preis am Mikrofon. Es ist 17.04 Uhr.

Der Neumarkt. Für viele Osnabrückerinnen und Osnabrücker gehört Verkehrschaos dort zum Alltag. Bus rein, Bus raus, zu Fuß über die Kreuzung oder mit dem Rad oder mit dem Auto über die Straße. Und dazu seit Jahren jede Menge Kritik. Zu viel Lärm, Abgase, Leerstände und die Frage, wie es dort eigentlich weitergehen soll. Jetzt wird's konkret. Die ersten unmittelbaren Vorbereitungen für den großen Umbau haben begonnen. Mehr dazu gleich nach Eddie Grant, Electric Avenue.

0: Als Osnabrückerin oder Osnabrücker kennt man die Verkehrssituation am Neumarkt. Viele steigen dort regelmäßig in oder aus dem Bus, überqueren die Kreuzung zu Fuß oder fahren mit dem Auto oder Fahrrad über den Neumarkt. In der Vergangenheit gab es allerdings wegen der vielen verschiedenen Gründen ordentlich Kritik. Zu viel Lärmbelastung, Umweltverschmutzung, Leerstände. Die Liste ist beinahe endlos. Und gerade jetzt ist diese Thematik wieder besonders aktuell, denn die unmittelbaren Vorbereitungen für den Umbau haben begonnen. Was genau für Veränderungen dort anstehen, haben wir Fachbereichsleiter Holger Clodius gefragt.
1: Wir schaffen mit der Änderung des Flächennutzungsplanes und der Änderung des Bebauungsplanes die rechtlichen Grundlagen dafür, dass künftig der Verkehr auf dem Neumarkt neu organisiert werden kann. Das heißt, der motorisierte Individualverkehr wird dort nicht mehr verkehren können und stattdessen nur noch ÖPNV, Fußgänger und Radfahrer dort zulassen.
0: Diese Bauleitplanungen sind also vor allem wichtig, um die rechtlichen Voraussetzungen für die kommenden Veränderungen zu schaffen. Veränderungen gibt es aber nicht nur beim Verkehr selbst, sondern auch die Betroffenen, wie zum Beispiel die Anwohner, müssen sich auf einiges einstellen.
1: Also wir haben unterschiedliche Betroffenheiten. Auf der einen Seite haben wir natürlich für die Menschen, die in dem Bereich zwischen den Wallringabschnitten leben, also am Neumarkt oder am Neuen Graben, eine gewisse Verkehrsentlastung, dadurch, dass der motorisierte Individualverkehr dort herausgenommen wird. Gleichzeitig haben wir natürlich auch eine Verkehrsverlagerung auf den Wallring, sprich eine Zunahme der Verkehre dort in dem Bereich. Und das bedeutet natürlich, dass es dort zu höheren Belastungen bezogen auf Lärm und Luftgüte auch kommt.
0: Wer jetzt noch mehr Infos über den Neumarkt haben möchte, kann sich die Planunterlagen zwischen Ende September und Ende Oktober im Dominikanerkloster ansehen. Für ausführliche Informationen gibt es morgen am 30. September eine Infoveranstaltung.
1: Es besteht die Möglichkeit, am 30. September in der Zeit von 16 Uhr bis 20 Uhr im Haus der Jugend sich zu informieren. Und es wird eine recht umfangreiche Veranstaltung sein, in der wir nicht nur über die Ziele der Bauleitplanung informieren, sondern auch Informationen geben zum Bauablauf, zum Baugeschehen, zu dem, was dort vor Ort passieren wird, wie die Verkehre zu führen sein werden und. Also alle, die ein Interesse an der Entwicklung rund um den Neumarkt haben, sind herzlich eingeladen, an dem Termin teilzunehmen.
0: Viele Informationen also. Wenn ihr euch für die Veränderung am Neumarkt interessiert und euch eventuell mit Experten auch austauschen möchtet, dann besucht am 30. September die Infoveranstaltung im Haus der Jugend. Whoa.

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1: Mit Simone Wölfel. Kreistag beschließt weitere Förderung der Schnellbuslinien und Urteil im Mordprozess für Freitag erwartet. Der Landkreis Osnabrück will 3 Schnellbuslinien langfristig weiterführen und fördern. Der Kreistag hat gestern mit großer Mehrheit für die Fortsetzung der Linien S20, S40 und S260 gestimmt. Die Schnellbusse verbinden den Altkreis Wittlage und Bad Lahr mit Osnabrück sowie Bohmte mit Bramsche. Ursprünglich waren sie Teil des vom Bund geförderten Projekts Moin Plus. Im Kreistag gab es auch Kritik am Kosten-Nutzen-Verhältnis. Trotzdem fiel die Entscheidung mit großer Mehrheit für die weitere Förderung. Die Schnellbuslinien sollen ein wichtiger Bestandteil des öffentlichen Nahverkehrs im Landkreis bleiben. Im Mordprozess gegen einen 46-jährigen Mann aus Wallenhorst wird am Freitag das Urteil erwartet. Die Staatsanwaltschaft fordert lebenslange Haft wegen Mordes an der Ehefrau des Angeklagten. Der Mann hatte die Tötung der 39-Jährigen im Prozess eingeräumt. Er erklärte jedoch spontan und im Affekt gehandelt zu haben. Die Verteidigung sieht deshalb keinen Mord, sondern Totschlag und fordert höchstens 8 Jahre Haft. Entscheidend ist nun, ob das Gericht das Mordmerkmal der Heimtücke als erfüllt ansieht. Das Urteil soll am Freitag um 11 Uhr am Landgericht Osnabrück verkündet werden. Am Osnabrücker Neumarkt beginnen die Vorbereitungen für den geplanten Umbau. Die Stadt schafft derzeit mit der Bauleitplanung die rechtlichen Voraussetzungen für die nächsten Schritte. Geplant sind Veränderungen am Verkehr und im Umfeld des Neumarkts. Fachbereichsleiter Holger Clodius erklärt den Ablauf und was sich künftig ändern soll.
2: Wir schaffen mit der Änderung des Flächennutzungsplanes und der Änderung des Bebauungsplanes die rechtlichen Grundlagen dafür, dass künftig der Verkehr auf dem Neumarkt neu organisiert werden kann. Das heißt, der motorisierte Individualverkehr wird dort nicht mehr verkehren können und stattdessen nur noch ÖPNV, Fußgänger und Radfahrer dort zulassen.
1: Die Planungsunterlagen können noch bis Ende Oktober im Dominikanerkloster eingesehen werden. Außerdem informiert die Stadt morgen von 16 bis 20 Uhr bei einer Veranstaltung im Haus der Jugend über die Pläne. Dort können Interessierte auch Fragen stellen. Wohnen für BAföG-Empfänger wird in Osnabrück immer unerschwinglicher. Die Miete für eine 40 Quadratmeter Wohnung kostet im Schnitt 419 Euro kalt. Das geht aus einer aktuellen Auswertung des Immobilienportals Immowelt hervor. Damit würde die Kaltmiete rund 42% des BAföG-Höchstsatzes von 992 Euro ausmachen. Die im BAföG enthaltene Wohnpauschale von 380 Euro reicht auch nicht aus. Die Miete liegt rund 10% darüber.
0: Das Wetter bei uns in der Region.
3: Heute wechseln sich Nachmittag Sonne und Wolken ab. Die Temperaturen, die liegen bei rund 24 Grad. Aktuell sind es in Osnabrück und Sentrup 24 Grad. In Renzlage und in Hüsede sind es 25 Grad. Nacht sind nur wenige Wolken am Himmel. Die Temperaturen liegen gegen morgen bei 13 Grad. Morgen wechseln sich dann tagsüber Sonne und Wolken ab. Abends ziehen mal ein paar dichtere Wolken durch. Regnen wird es aber nicht. Die Höchstwerte, die steigen bis auf 27 Grad an. Am Donnerstag bestimmen den ganzen Tag dichte Wolken das Wetter, aus denen es auch immer wieder regnet. Und es wird auch recht frisch, denn die Höchsttemperaturen liegen dann nur noch bei 19 Grad.
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3: Ist im Moment recht ruhig auf den Straßen in der Region Osnabrück. Keine größeren Behinderungen. Ich habe ein paar Blitzer. Und zwar immer noch einen auf der B51 Osnabrück Richtung Münster, kurz vor Glandorf. Dort dürfte nicht schneller als 70 fahren. Ein Blitzer auch auf der B214 Bersenbrück in Richtung Ankum. Und der steht in Ahausen. Dort sind maximal 70 erlaubt. Ein Blitzer auch in Quakenbrück auf der Adlernstraße. Dort dürfte nicht schneller als 30 fahren. Und ein Blitzer auch in Osnabrück auf der Knollstraße. Dort sind auch maximal 30 erlaubt. Und die Blitzer im Landkreis, die uns der Landkreis gemeldet hat, die stehen heute unter anderem verstärkt in und um Hagen. Wenn ihr noch mehr Verkehrsmeldungen für uns habt, dann könnt ihr uns gerne anrufen. Das geht mit der Telefonnummer 0541 750 40 0 oder schickt uns eine WhatsApp an die Nummer 0157 88 5 33 187. Beide Nummern findet ihr auch auf osradio.de. Ich wünsche euch eine gute und sichere Fahrt. Kommt gut an euer Ziel.
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3: Am Dienstagnachmittag, 17.35 Uhr ist es, am Mikrofon Matthias Preiß.

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0: Es ist 17.45 Uhr, US Radio am Nachmittag ist für heute schon wieder durch. Hier geht's gleich weiter mit Children of the 80s, Musik und Lifestyle der 80er Jahre. Moderiert von Ulrich J. Jansen. 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
2: Der Kreistag des Landkreises Osnabrück hat sich in dieser Woche bei seiner Sitzung mit dem Konflikt zwischen Baugebiet und Landschaftsschutzgebiet in Dissen

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2: 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Ich bin Matthias Preis, ich wünsche euch einen schönen Dienstagabend. Wir hören uns dann wieder morgen ab 14 Uhr bei OS Radio am Nachmittag. Bis dann.

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1: Ich bin Dirk Zeitler. Die AfD führt in Sachsen-Anhalt Gespräche mit dem BSW. Was AfD-Politiker Ulrich Siegmund im Wahlkampf noch ausschloss, soll nun Realität werden. Er möchte auch ohne eigene Mehrheit im Landtag Ministerpräsident werden. Im Dezember will er sich im Magdeburger Parlament zur Wahl stellen.
2: Eigentlich hatte Siegmund nur mit absoluter Mehrheit regieren wollen. Wie eine Regierung unter seiner Führung jetzt aussehen soll, sagte er nicht. Es gebe konstruktive Gespräche mit einer anderen Partei und einzelnen Abgeordneten, sagte der AfD-Spitzenkandidat. Das BSW schließt eine Koalition bisher aus. Aber wenn alles so läuft wie geplant, werde es eine stabile Regierung und keine klassische Minderheitsregierung geben, so Siegmund heute. Um ihn ins Amt zu heben, ist eine Mehrheit von 42 Stimmen nötig. Die AfD stellt im Magdeburger Landtag 39 Abgeordnete. Tanja Wagner, Nachrichtenredaktion.
1: Die Kritik an der umstrittenen Pflegereform weitet sich aus. Auch die deutschen Landkreise wandten sich gegen Sparpläne bei den Heimkosten und unterstützten SPD-Forderungen nach einem Pflegedeckel. Der Bund dürfe die Finanzprobleme der Pflegeversicherung nicht zulasten der Pflegebedürftigen und der Landkreise lösen, kritisierte der Präsident des Landkreistags Achim Brötel. Handykäuferinnen und Handykäufer in der ganzen EU werden wohl hinters Licht geführt. Kriminelle sollen im großen Stil Handys im Netz als Neuware verkauft haben, die aus alten Teilen zusammengesetzt wurden. Wegen des Verdachts auf millionenfachen Betrug führen Fahnder eine europaweit angelegte Razzia, auch in Deutschland.
3: Die Rede ist von einem Schaden für die betrogenen Verbraucherinnen und Verbraucher von mindestens 300 Millionen Euro. Im Visier der Ermittler ein Top-Anbieter für Handys im Internet. Demnach lief das Ganze wohl so ab: In Hongkong und den Vereinigten Arabischen Emiraten wurden Mobiltelefone aus gebrauchten Bauteilen zusammengesetzt, sauber gemacht und neu verpackt in die Niederlande verschickt. Aus Lagern in Deutschland wurden die Mogelhandys dann auf Online-Marktplätzen in der gesamten EU verkauft. Insgesamt wohl mehr als 1 Million Handys führender Hersteller im Lauf der letzten 8 Jahre. Katrin Müller, Nachrichtenredaktion.
1: Der September war in Deutschland ungewöhnlich warm und viel zu trocken. Nach vorläufigen Zahlen des Deutschen Wetterdienstes gehört er mit durchschnittlich 15,9 Grad zu den wärmsten Septembern seit Beginn der Messungen. Besonders im Südwesten fiel kaum Regen.
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1: Hallo, liebe Freunde, und herzlich willkommen zu dieser neuen Folge von Children of the 80s. Ihr seid hier wieder völlig richtig. Heute gibt es wieder eine ganz besondere Sendung, die heißt Wer A sagt, muss auch B sagen. Gemeint sind damit A- und B-Seiten von Singles. Wir hören also jeweils beide Seiten von größeren oder kleineren Hits unserer 80er-Jahre-Bands und Künstler. Den Anfang machen die Rhythmics mit ihrer allerersten Single Never Gonna Cry Again. Die hören wir und danach die B-Seite Le Sinistre. Und los soll's gehen.

Das war Le Sinistre von den Eurythmics, die B-Seite ihrer ersten Single Never Gonna Cry Again. Es geht auch weiter mit den Eurythmics. In dieser Sendung wollen wir jeder Band zwei Singles zugestehen. Außer der letzten Band in dieser Sendung, aber das kriegen wir später. Geht also nochmal weiter mit den Eurythmics. There Must Be an Angel, in Klammern Playing With My Heart, ist der nächste Titel, den wir hören, und danach die entsprechende B-Seite Grown Up Girls.

Grown-Up Girls, die B-Seite von There Must Be an Angel von den Eurythmics. Kommen wir zur nächsten Band und das ist Talk Talk. Auch von denen wollen wir ihre allererste Single spielen, das ist Mirror Man. Und danach hören wir die B-Seite dazu. Strike Up the Band heißt sie und folgt nun.

Das waren vier Titel am Stück, viermal Talk Talk. Mirror Man und Strike Up the Band habe ich schon anmoderiert. Und danach haben wir die Self-Titled sozusagen Single gehört, Talk Talk von Talk Talk. Und die B-Seite, Fragezeichen bzw. Question Mark. Weiter geht's mit einer Ein-Mann-Band. Colin Verncombe ist bekannt geworden als Black. Die Band hat als Band begonnen, bis Colin alleine übrig geblieben ist. Und der hat 1984 die Single Hey Presto veröffentlicht. Die B-Seite hieß Steven. Die beiden Songs hören wir jetzt als nächstes.

Der wohl größte Hit des Bandprojekts bzw. Soloprojekts Black Wonderful Life. Wonderful Life hat auch eine wirklich mitreißende B-Seite, Had Enough, die haben wir danach gehört. Nun kommen wir zur US-Band Toto. Die hatte 1979 eine Single herausgebracht, Auskopplung von ihrem zweiten Album Hydra. 99 heißt der Titel. Und auf der anderen Seite, ich möchte es mal gar nicht B-Seite nennen, war der Titelsong des Albums, nämlich Hydra. Diese Single hatte die Eigenart, dass überhaupt nicht A oder B drauf stand. Das heißt, es ist im Prinzip so eine Art A-B-Single. Da beide Titel von den Fans gut angenommen wurden, möchte ich sie mal A-B positiv nennen. Bevor wir jetzt beide Titel spielen, darf ich mich verabschieden. Bleibe bis in 4 Wochen euer Ulrich J. Janssen und wünsche euch noch Spaß mit den 2 letzten Titeln von Toto, 99 und Hydra. Tschüss.

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1: Ich bin Dirk Zeitler. Das Bundeskabinett berät morgen über die Vorlage der geplanten Rentenreform. Die Pläne sind heftig umstritten. Die SPD fordert einen Pflegekostendeckel und einen Ausgleich sozialer Ungerechtigkeiten. Pflege dürfe kein Armutsrisiko sein, heißt es in einer Erklärung der SPD-Spitzenfraktionen von Bund, Ländern und Europaparlament.
2: 4,4 Milliarden Euro werden bis Ende des Jahres fehlen, warnen die Pflegekassen. Um dort zu sparen, sollen unter anderem Pflegebedürftige und ihre Angehörigen künftig stärker belastet werden. Wer aber sein Leben lang gearbeitet und eingezahlt habe, müsse sich darauf verlassen können, gut versorgt zu sein, heißt es von der SPD. Die CDU lehnt Änderungen der Reform grundsätzlich ab. Aber auch dort gibt es Stimmen, die das Vorhaben von Gesundheitsminister Linnemann kritisch sehen. Tanja Wagner, Nachrichtenredaktion.
1: Der AfD-Politiker Ulrich Siegmund hat angekündigt, sich in der Dezember-Sitzung des Magdeburger Landtags als Ministerpräsident zur Wahl zu stellen. Man sei weiterhin in konstruktiven Gesprächen mit anderen Landtagsfraktionen und mit einzelnen Abgeordneten anderer Fraktionen, das sagte der AfD-Co-Fraktionschef. Siegmund hatte vor der Landtagswahl mehrfach ausgeschlossen, ohne eigene absolute Mehrheit zu regieren. Handykäuferinnen und Käufer in der ganzen Union wurden wohl hinters Licht geführt. Kriminelle sollen im großen Stil Handys im Netz als Neuware verkauft haben, die aus alten Teilen zusammengesetzt wurden. Wegen des Verdachts auf millionenfachen Betrug haben Fahnder eine europaweit angelegte Razzia durchgeführt, auch in Deutschland.
3: Im Visier der Ermittler ein Top-Anbieter für Handys im Internet. Demnach lief das Ganze wohl so ab: In Hongkong und den Vereinigten Arabischen Emiraten wurden Mobiltelefone aus gebrauchten Bauteilen zusammengesetzt, sauber gemacht und neu verpackt in die Niederlande verschickt. Aus Lagern in Deutschland wurden die Mogel-Handys dann auf Online-Marktplätzen in der gesamten EU verkauft. Insgesamt wohl mehr als 1 Million Handys führender Hersteller im Lauf der letzten 8 Jahre. Katrin Müller, Nachrichtenredaktion.
1: Deutschland bekommt einen zweiten Marinehafen an der Nordseeküste. Nach dpa-Informationen soll der neue Militärstandort im ostfriesischen Emden entstehen. Der bislang einzige Marinehafen an der Nordsee liegt in Wilhelmshaven. Der neue Marinehafen soll Liegeplätze für 7 Fregatten, 10 Minensucher und 10 Schlepper bieten.
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Guten Abend, liebe Hörerinnen und Hörer auf OS Radio 104,8. Guten Abend, liebe Jazzfreunde. Ja, es ist Dienstag, 19.03 Uhr, Jazztime auf OS Radio. Am Mikrofon hören Sie Gerd Maibauer.

Ja, das ist ein glücklicher September in diesem Jahr für mich. Ich habe 3 Sendungen und heute ist das die 3. und da habe ich wieder viele Neuheiten mitgebracht. Es ist ja mittlerweile Herbst und da kommen die Neuerscheinungen für die dunkle Jahreszeit und für die Geschenkeliste zu Weihnachten. Da ist, das sage ich gleich, nicht alles zu empfehlen, was mir so zugegangen ist. Den Anfang macht der noch junge Trompeter Mike Krahl, 1991 in Bautzen geboren. In Dresden studiert hat er bei Till Brönner und Malte Boba. Und jetzt ist er schon Professor für Trompete in Würzburg. So schnell geht das. Er hat jetzt mit einem neuen Quartett seine neueste Einspielung vorgelegt. Wir hören daraus Happy Silly Season.

Die Happy Silly Season vom Mike Kral Quartett. Wir haben gehört Konstantin Kramer, Piano, Jakob Kühnemann am Bass und Fabian Rösch Schlagzeug. Es ist sehr leichtfüßiger Jazz, schön zu hören, der das Ohr nicht allzu sehr fordert. Da fehlt mir aber das Jatzige, das seine frühere CD mit dem Saxophonisten Seamus Blake besonders ausmachte. Dazu singt auf zwei Titeln die bekannte Sängerin Tamara Lukascheva. Die Titel erspare ich euch. Ich kann es nicht verstehen, wenn eine beachtliche Solistin als Gast einen Beitrag so völlig ohne Niveau beisteuert. Mike Kral selbst hat seinen Master in Essen bei Ryan Carneo gemacht, aber von dessen Bissigkeit im Ton ist bei ihm auch nicht viel zu hören. Hören wir noch das Titelstück der bei Double Moon erschienenen CD des Trompeters Mike Kral, Rain, Flowers and New Beginnings.

Rain, Flowers and New Beginnings. Eine CD für Leute der, ja, der angenehmen Töne. Ich komme jetzt zur CD des Schlagzeugers aus Düsseldorf, Simon Kuhn. Auch er hat ein Quartett für seinen Erstling zusammengestellt, jedoch ohne Bläser. Trotzdem eine reizvolle Besetzung. Containment ist der Titel des Albums auch und auch dieses Titels.

Ja, siehe da, eine Geige als Melodieführung und das auch noch mehr als sehr ordentlich gespielt. Kein Wunder, denn sie wird von Anja Badura, einer gebürtigen Polin, gespielt. Irgendwie haben die das in den Genen dort. Ihr Vater war in Polen schon ein bekannter Musiker, vor allem als Gitarrist, er lebt aber schon seit über 30 Jahren im Sauerland. Im Quartett ist noch ein fabelhafter Gitarrist, der eben zu hören war, Jan Schröllkamp, Name könnte man sich merken, und der Bassist Kevin Hemkemeyer. Auch diese CD, aufgenommen im August 2025, ist bei Double Moon erschienen, Nummer 114 in Verbindung mit Jazz Sync. Noch ein Stück, die Tales of Miletus.

Die Band des Schlagzeugers Simon Kuhn und der CD Containment, die neue CD mit unter anderem Anja Badura an der Geige. Sehr schön gespielt das Ganze und eine eigentlich sehr empfehlenswerte Platte, auch wenn nicht alles gleichmäßig gut ist. Aber für diese jungen Nachwuchsleute ist das eine recht beachtliche Einspielung. Auch die dritte Neuvorstellung stammt aus dem Hause Double Moon. Sie kommt vom Karlsruher Saxophonisten Jan Prax, Jahrgang 1992. Ein musikalisches Elternhaus hat ihn früh das Erlernen von Instrumenten nahegebracht. Eltern kommen auch aus Polen, also muss das was werden. Er hat viel gelernt, Klavier, Flöte, Saxophon und da besonders das Altsax. Und wir hören ihn jetzt mit seinem Quartett und auch dem Titelstück seines neuen Albums Traces of Light.

Ja, endlich mal für diese Stunde. Hervorragender Jazz. Das macht Freude, so ein engagiertes Musizieren zu hören. Und deshalb gibt es später in dieser Stunde noch mehr davon. Zunächst aber mal was anderes. Da komme ich zum Gitarristen Chris Janssen. Der ist 10 Jahre älter als die bisherigen Musiker, die hier vorgestellt wurden. Ein norddeutscher Gitarrist, wie er sich selbst nennt, bis es ihn nach Süden zog und schließlich nach Nordrhein-Westfalen. Und deshalb erschien auch sein Album Traitement, oder wie sich das auch immer spricht, Traitement, keine Ahnung, bei Jazz Sick Records. Und daraus hören wir den Blues for Emily.

Chris Jansen, der Gitarrist mit seinem Trio und Blues for Emily. Ja, das ist ja ganz ordentlich eigentlich. Ein gutes Blues-Feeling, gutes Gitarrenspiel, das lässt sich alles hören. Aber man soll sich nicht täuschen, auf der CD Traitement oder Treatment ist es für mich eigentlich so mehr oder weniger das einzig hörenswerte Stück, also richtig gutes Stück. Hörenswert ist ja so manches, aber naja, hat das Niveau dann nicht. Begleitet wurde Chris Jansen von dem E-Bassisten Axel Weiß und Matthias Diesel am Schlagzeug. Ja, so kehre ich dann zu Jan Prax zurück. Der hat für Traces of Light hervorragende Mitspieler in seinem Quartett. Herausragend dabei der italienische Bassist Riccardo Del Fra, mit Jahrgang 1956, erheblich älter und sehr erfahren. Der hat also mit, wer weiß was, Jazzmusiker auf der Welt zusammengespielt. Das Name-Dropping, das würde bis zum Ende dieser Stunde dauern. Und hört man hier auch sofort, dass er ein ganz toller Bassist ist, schon bei seiner Einleitung für den nächsten Titel, und der heißt Cold Flame.

Ja, toll, toll. Ich bin begeistert. Wirklich großartig. Und hier im Studio konnte ich das auch richtig akustisch toll hören.

und beim Anton Mangold Quartett. Das hat hier in Osnabrück den jungen deutschen Jazzpreis erhalten, der damals hier ausgespielt wurde. In diesem Konzert hat der Chiton Zhu ein ganz tolles, ganz tolles Drumming geliefert. Er hat den Solistenpreis wohl nur deswegen nicht gekriegt, weil das Mangold-Quartett schon den Hauptpreis bekommen hatte. Also inzwischen hat er einen Posten an einer Musikhochschule in China und ist anlässlich eines Ausflugs, kann man das sagen, hier mit Jan Prax zu hören gewesen. Und da hat Jan Prax auch besonders Wert darauf gelegt. Er hat ihn extra aus China geholt. So, wir hören jetzt aber das Titelstück. Und der Pianist, der mir eben auch richtig toll gefallen hat, ist der Franzose Karl-Henri Morisset. Das Jan Prax Quartett mit Invocation.

Ja, auch Invocation, ein wunderbares, etwas langsameres, getrageneres Stück, gehört ja auch zur Abwechslung in die CD. Ja, das ist wirklich eine ganz tolle Neuerscheinung. Wärmstens zu empfehlen, die CD Traces of Light vom Jan Prax Quartett. Und da ist es durchaus angemessen, in dieser Sendung etwas mehr davon zu spielen. Auch wenn ich noch einen anderen Titel hätte, aber ich finde das einen anderen Titel von einer anderen Band. Aber das kann man vergessen, ich finde das nicht toll, wenn ich jetzt die Sendung mit einer Musik, also völlig unter Wert, wäre nur eine Gelegenheit gewesen, darauf hinzuweisen, was es für Platten mit Musik unter Wert auch im Jazz gibt. Also hören wir das Jan Prax Quartett zum Abschluss dieser Stunde mit Hope in Bloom.

Ja, es hilft ja nichts. Ich muss mich doch verabschieden und bedanke mich bei Ihnen, dass Sie mir zugehört haben und würde mich freuen, wenn es Ihnen gefallen hat und Sie vielleicht Anregungen bekommen haben. Eine sehr empfehlenswerte Platte, eine mindestens mit Einschränkungen empfehlenswert. Und das ist ja schon was. Nächste Woche Dienstag zur gleichen Zeit ist wieder Easy Listening, Jazz am laufenden Band. Und ich bin Gerd Maibauer, freue mich schon auf meinen nächsten Sendetermin heute in 2 Wochen. Da ist wieder etwas über unseren 200er in diesem Jahr dran, über John Coltrane. Bis dahin wünsche ich Ihnen 2 schöne Wochen im Oktober. Ist auch was wert. Und dann hören wir uns wieder. Machen Sie es gut. Tschüss.

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1: Ich bin Dirk Zeitler. Was AfD-Politiker Ulrich Siegmund im Wahlkampf noch ausschloss, soll nun Realität werden. Er möchte auch ohne eigene Mehrheit im Landtag Ministerpräsident werden. Im Dezember will er sich im Magdeburger Parlament zur Wahl stellen.
2: Eigentlich hatte Siegmund nur mit absoluter Mehrheit regieren wollen. Wie eine Regierung unter seiner Führung jetzt aussehen soll, sagte er nicht. Es gebe konstruktive Gespräche mit einer anderen Partei und einzelnen Abgeordneten, sagte der AfD-Spitzenkandidat. Das BSW schließt eine Koalition bisher aus. Aber wenn alles so läuft wie geplant, werde es eine stabile Regierung und keine klassische Minderheitsregierung geben, so Siegmund heute. Weitere Details könne er noch nicht geben. Tanja Wagner, Nachrichtenredaktion.
1: Finanzminister Klingbeil hofft auf eine schnelle Einigung der Koalition im Streit um eine Pflegereform. Wir wissen, dass wir Reformen in der Pflege brauchen, sagte der SPD-Chef. Klar sei aber auch, dass die Koalition kein reines Sparpaket beschließen dürfe. Bei der Pflege besteht Handlungsdruck, weil ohne ein gesetzliches Einschreiten im kommenden Jahr Beitragserhöhungen drohen. Hurricane Polo ist in Mexiko auf Land getroffen. Nach Angaben des Zivilschutzes gab es auf der Halbinsel Niederkalifornien Überschwemmungen, umgestürzte Bäume und Stromausfälle. Größere Schäden oder Tote wurden dort bislang nicht gemeldet.
3: Unter heftigem Regen schwankten die Baumkronen im Wind von Polo hin und her. Der Wirbelsturm erreichte mitten in der Nacht die Halbinsel im Nordwesten Mexikos. Trotz der starken Winde kam der Bundesstaat Baja California Sur nach Angaben der Behörden glimpflich davon. Über den Golf von Kalifornien zog Polo dann abgeschwächt weiter auf Sonora zu. Der Sturm war eine Woche lang vor der mexikanischen Pazifikküste unterwegs gewesen, zeitweise als gefährlicher Hurricane der höchsten Kategorie 5. Aus Mexiko-Stadt Andrea Sosa Cabrios.
1: Der September 2026 war ungewöhnlich warm, außergewöhnlich sonnig und extrem trocken. Das meldet der Deutsche Wetterdienst nach vorläufigen Auswertungen der Daten von rund 2000 Messstationen. Deutschlandweit werde der September wohl mit einer Mitteltemperatur von 15,9 Grad enden.
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5: Hallo und herzlich willkommen zur neuesten Sendung, zur neuesten Ausgabe der Sendung Trackwelle hier bei eurer Lieblingswelle in und um Osnabrück. Starten wir mit einem Künstler, den ich vor Jahren auch schon mal in einer Radiosendung hatte und interviewen durfte. Damals stand er ganz am Anfang und ist ein richtig, richtig guter Singer-Songwriter, Pop-Rock-Macher und ein Reggae-Künstler. Ich rede von Chris Cosmo. Ja, und die Chris Cosmo-Songs brachten ihn bislang zum Bundesvision Song Contest, bekamen einen Radio-Regenbogen-Award und wurden für den Echo und den German Songwriting Award nominiert. Und Begegnungen mit Menschen und Kulturen aus aller Welt in den Zeiten als Straßenmusiker in Europa, Südamerika und Asien prägten Chris Künstlernamen Cosmo und seinen Musikstil. Ein treibender Mix aus, wie gesagt, Singer-Songwriter, Pop-Rock, Reggae und den tanzbaren Grooves Südamerikas mit tuckigen Refrains auf Deutsch und in anderen Sprachen. Ja, heute werden wir nur deutsche Songs hören, das heißt nur, ich finde sie klasse. Und wir starten mit dem Opener auf diesem Album. Und zwar heißt der Hallo. Und danach gibt es den Track Halb volles Glas. Am Mikrofon ist Lars Petermann und der wünscht euch wie immer eine gute Unterhaltung. Und jetzt viel Spaß mit Musik von Chris Kopp.

So, hallo zurück zur Sendung Trackwelle. Am Mikrofon ist Lars Petermann. Und das ist Musik von Chris Cosmo aus Deutschland. Ein Musiker, der eigentlich ein Weltenbummler ist. Der kommt so viel rum. Und ich habe ihn, wie gesagt, gerade schon gesagt, auch schon im Studio gehabt vor Jahren. Da war es noch ein unbeschriebenes Blatt. Und da kam er mit seiner kleinen Gitarre und hat hier ein bisschen Musik gemacht bei uns im Studio. Ja, nach mehr als 2000 gespielten Konzerten hat Chris Cosmo eine außergewöhnliche Bühnenpräsenz entwickelt. Seine mitreißenden Live-Shows wurden über viele Jahre in Interaktion mit dem Publikum designt. Chris holt die Menschen mit einem improvisierten Freestyle-Song ab, der in Sekunden jedes Eis bricht. Und neben dem Titan Wall of Sound, der zusammengewachsenen Band, furiosen Solo-Slots, Dance-Moves und abgestimmten Videoprojektionen lassen spontane und interaktive Crowd-Momente die Zuhörer immer wieder zum wichtigsten Teil des intensiven Live-Erlebnisses werden. Ja, das neue Album heißt Liebe dich selbst und jetzt wollt ihr bestimmt wissen, seit wann gibt's denn dieses tolle Album? Genau, seit heute. Also Weltpremiere hier bei OS Radio wird dieses Album schön vorgestellt deutschlandweit und wir freuen uns drauf, dass wir dieses Album präsentieren können. Also seid heute auf dem Markt, das Album von Chris Cosmo, Liebe dich selbst. Und wir hören jetzt noch zwei Songs natürlich aus diesem Album und die heißen, da muss ich mal kurz auf meine Playlist gucken, ein Moment, da ist sie auch schon. Liebe dich selbst, also den Song zum Album, die Single zum Album gibt es jetzt und danach gibt es den Track Mach dein Kreuz. Viel Spaß.

Hier ist OS Radio 104,8. Am Mikrofon ist Lars Petermann und ihr hört die neueste Ausgabe der Sendung Track Welle. Ja, machen wir weiter mit dem nächsten Album und zwar mit der Künstlerin Mary and the Sharks. Die haben ein Debütalbum veröffentlicht, das heißt I Don't Wanna Question How I Feel. Und ja, ich bin mal gespannt, wie ihr das so empfindet. Es ist zwar ein bisschen düsterer, finde ich. Was heißt düster? Ach, hört einfach mal selber rein. Auf jeden Fall mit I Don't Wanna Question How I Feel veröffentlicht Mary and the Sharks seit dem 4.9. ihr Debütalbum, das eine Sammlung von Songs über Verlangen, Zweifel und die Suche nach einem Ort, an dem man nicht ständig gegen sich selbst ankämpfen muss, ist. 8 Tracks sind drauf und die Songs bewegen sich durch die dunklen Ecken des eigenen Innenlebens und die seltenen Momente, in denen plötzlich alles leichter wird. Es geht um alte Muster, die langsam zerbrechen, um die Geschichte, die wir uns erzählen, um uns zu schützen und um die Menschen, die uns daran erinnern, wer wir sein könnten. Hört sich spannend an, klingt auch ganz spannend, also ich finde es jetzt nicht schlecht. Entscheidet mal selber, wie ihr die Musik empfindet. Wir starten mal mit dem ersten Track auf diesem Album von diesen 8 Tracks. Der trägt den Titel Lost in Translation und danach gibt es den Track Right Kind of Magic. Hier sind Mary and the Sharks.

Das sind, oder das ist Mary and the Chucks, so nennt sich diese junge Lady. Und ja, das ist ihr neues Album, was seit dem 4.9. auf dem Markt ist. I Don't Wanna Question How I Feel heißt es. Und die Musik bewegt sich musikalisch mühelos zwischen, ich sag mal, Indie-Pop und Indie-Rock mit Einflüssen aus der Dream-Pop-Welt, leicht verzerrte Gitarren, ein gefühlvoller, tragender Gesang und durchweg starke Hooks, ein Sound, der die Schwere der Texte nie zudeckt, ihr aber immer einen Halt gibt. Lost in Translation ist das ist der Song, der das Album eröffnet, mit stimmungsvollen Synths und dem Gefühl, zwischen den eigenen Gedanken und Emotionen verloren zu sein. Der nachfolgende Song Right Kind of Magic handelt von einer Begegnung, die vertraute Muster ins Wanken bringt. Ich bin mal gespannt, was jetzt ins Wanken gebracht wird mit den nächsten Titeln. Und zwar, der nächste Track heißt I Try, I Try, I Try. Und danach gibt's den Track Rotten Fame, Mary and the Chucks.

Herzlich willkommen zurück. Hier ist OS Radio 104,8. Am Mikrofon ist Lars Petermann und ihr hört die neueste Ausgabe der Sendung Trackwelle. Und sie machen weiter mit weiblichen Stimmen hier bei uns in der Sendung. Und zwar gibt es für die Musik kein Handbuch für die Mitte und das Ende der 20er. Wer man ist, was man will und wo man eigentlich längst sein sollte, bleibt ein Rätsel. Man kann nur annehmen, dass alle anderen die Antworten haben, während man selbst herumstolpert. Für die Zwillingsschwestern Ines und Ella Johansson fühlt sich das an, als würde man ein Flugzeug landen, ohne eine Anleitung zu haben. Genau dieses Gefühl trägt How to Land a Plane, das zweite Album des Duos aus Malmö, das genau heute über PNKSLM Recordings erscheint. Und ja, das ist wirklich eine schöne Musik geworden. Ich interessiere mich auch sehr für die beiden Schwestern, weil ich ja selber Zwilling bin, ein Eich. Und deswegen verbinde ich da so ein bisschen mit der Musik. Das Duo nennt sich übrigens Zebra. Ganz interessante Name, besteht aus einer 7 und den Buchstaben E-B-R-A, ne, also laut Zebra auf Deutsch gesagt. Also Zebra haben sie sich genannt, die beiden. Und jetzt wollen wir auch was hören von den beiden Mädels aus Schweden. Und zwar gibt es jetzt die Tracks Magical Thinking, das ist der Opener auf diesem Album, und danach Dinner and Movie. Hier sind Zebra.

Das ist Musik vom Zwillingsschwestern-Duo Zebra aus Malmö bzw. aus Schweden. Und das ist ihr neues Album, was direkt heute erschienen ist. Das zweite ist es übrigens schon. How to Land a Plane, so heißt dieses Werk. Und ja, die Songs sind extrovertierter als der nach innen gekehrte, verhangene Sound von Bird Hour aus dem Jahre 2023. Voller surrender Synths, drängender Drums und ansteckender Hooks mit einer augenzwinkernden Ironie in Stücken, die im Kern dunkel und traurig sind. Über die ganze Platte hinweg navigieren die Schwestern gemeinsam durch den Beginn des Erwachsenenlebens in einer unwirklichen Welt und scheinen dabei zu verschmelzen. Und verschmolzen sind sie auch in folgenden Tracks, die wir jetzt nochmal hören. Und zwar heißen die Tracks Faming und danach gibt's den Track I Have to Buy Stuff. Viel Spaß mit Zebra.

0: So, liebe Leute, das war's auch schon wieder. Das waren Zebra mit I Have to Buy Stuff und davor gab's den Track Faming. Ja, und das soll es auch schon wieder gewesen sein für diese Ausgabe von Trackwelle. Ich hoffe, es hat euch Spaß gemacht, wieder einmal zuzuhören. Und die nächste Ausgabe wird es dann wieder geben am 23. Oktober. Und ich würde mich freuen, wenn ihr dann auch wieder zahlreich einschaltet und zuhören könnt mit neuer, frischer Musik. Und ich hoffe, es hat euch Spaß gemacht, heute zu lauschen. Und ich fand, heute war es eine sehr gute Mischung. Und das wird beim nächsten Mal dann natürlich auch so sein. Ich verabschiede mich. Ich wünsche euch ein schönes Wochenende. Wenn ihr mögt, guckt auch mal gerne auf meiner Homepage vorbei unter www.lars-petermann.de. Da könnt ihr dann auch noch sehen, was ich sonst noch so mache, außer Radio. Und bis dahin, bleibt uns gewogen. Ich wünsche euch, wie gesagt, ein schönes Wochenende. Bis in 4 Wochen. Am Mikrofon verabschiedet sich Lars Petermann. Tschüss und ciao.
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1: Ich bin Dirk Zeitler. Das Bundeskabinett berät morgen über die Vorlage der geplanten Rentenreform. Die Pläne sind heftig umstritten. Die SPD fordert einen Pflegekostendeckel und einen Ausgleich sozialer Ungerechtigkeiten.
2: 4,4 Milliarden Euro werden bis Ende des Jahres fehlen, warnen die Pflegekassen. Um dort zu sparen, sollen unter anderem Pflegebedürftige und ihre Angehörigen künftig stärker belastet werden. Wer aber sein Leben lang gearbeitet und eingezahlt habe, müsse sich darauf verlassen können, gut versorgt zu sein, heißt es von der SPD. Sie fordert außerdem, dass neben der gesetzlichen auch die private Pflegeversicherung stärker in die Verantwortung genommen wird. Die CDU lehnt Änderungen der Reform grundsätzlich ab, aber auch dort gibt es Stimmen, die das Vorhaben von Gesundheitsminister Linnemann kritisch sehen. Tanja Wagner, Nachrichtenredaktion.
1: Was AfD-Politiker Ulrich Siegmund im Wahlkampf noch ausschloss, soll nun Realität werden. Er möchte auch ohne eigene Mehrheit im Landtag Ministerpräsident werden. Im Dezember will er sich im Magdeburger Parlament zur Wahl stellen. Wir sind weiterhin in konstruktiven Gespräch mit einer anderen Landtagsfraktion und mit einzelnen anderen Abgeordneten dieses Landtags anderer Fraktionen, sagte der AfD-Co-Fraktionschef. Der September war in Deutschland ungewöhnlich warm und viel zu trocken. Nach vorläufigen Zahlen des Deutschen Wetterdienstes gehört er mit durchschnittlich 15,9 Grad zu den wärmsten Septembern seit Beginn der Messungen. Besonders im Südwesten fiel kaum Regen.
3: Am Rhein sieht man die Folgen längst. Weil das Wasser so niedrig ist, können Frachtschiffe nur noch deutlich weniger laden. Und das schadet der Wirtschaft. Und es gibt aktuell kaum Hoffnung, dass da von oben bald was runterkommt. Aber genau das braucht es. Damit sich die Lage wirklich entspannt, bräuchte es mehrere Tage lang großflächigen Regen. So ein paar kräftige Schauer reichen nicht mehr, weil der ausgetrocknete Boden nicht so viel Wasser auf einmal aufnehmen kann. Zoe Tassovali, Nachrichtenredaktion.
1: Deutschland bekommt einen zweiten Marinehafen an der Nordseeküste. Nach dpa-Information soll der neue Militärstandort im ostfriesischen Emden entstehen. Geplant sind Liegeplätze für 7 Fregatten, 10 Minensucher und 10 Schlepper. Der bislang einzige Marinehafen an der Nordsee liegt in Wilhelmshaven.
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Ja, einen wunderschönen Dienstagabend. Ihr hört OS Radio 104,8. Ihr hört euren Heimatsender. Ihr hört eine weitere Ausgabe von 3 from 1 für euch. Am Mikrofon wie immer Michael Reinelt. Und heute im Gepäck die neuen Alben von Fourth Wall, den Garriers, Gia Ford, und anfangen wollen wir mit Mick Harvey und Amanda Acevedo. Und fleißig sind die beiden. Mick Harvey und Amanda Acevedo veröffentlichen bereits ihr drittes Album seit 2023. Erstmal mit überwiegend eigenen Kompositionen. Und es steckt ein neuer Druck in dem Album Psychedelica in White. Schichten von Gitarren brodeln und wuchern, und The Elephants und das überraschend harte Highlight Medusa's Moon nehmen richtig Fahrt auf. Davon könnte das australisch-mexikanische Duo noch mehr gebrauchen. Dosierung und Dramaturgie ist aber weiterhin nicht die Stärke der beiden. Die eigentlich spannenden Gitarrenarrangements und der coole Mix aus Dark Americana und Psychedelic Rock gerinnen oft zu zähem Klangteppich, ergänzt von Synthes und Streicherkitsch. Und wie sich das anhört für euch mit den drei Songs. Im Hintergrund schon Dream of Serpents, danach The Elephants und das bereits erwähnte Medusa's Moan. Ich sage ganz viel Spaß mit Mick Harvey und in den kommenden gut 55 Minuten.

Ja, das war's von Mick Harvey und Amanda Acevedo. Wir kommen zu The Fourth Wall. Als The Fourth Wall im Frühjahr 2024 ihr viertes Studioalbum Return Forever präsentierten, war das eine der besseren Entdeckungen des noch jungen Jahres. Getragen von der Stimme ihres Sängers Stephen Augustine spielte sich die Band aus Portland mit großer Souveränität durch ihren feinen Mix aus vielerlei Stilen. Mal drängelte sich eine gehörige Portion Noise Rock in den Mittelpunkt, mal erschien das Ganze im Shoegaze-Gewand. Gut 2,5 Jahre später legen die US-Amerikanerinnen den Nachfolger Memories of the Future vor, der trotz anderer Jahreszeit in Sachen Vorgehensweise und Atmosphäre an den Vorgänger anschließen. 5 Musiker, Musikerinnen, 9 Songs, ein Album wie aus einem Guss. The Fourth Wall sind längst eine verlässliche Größe unter den Kleinen, die im Ringen um Aufmerksamkeit allzu oft das Nachsehen haben. Memories of Future stellt unter Beweis, welch große Qualität das Quintett in seiner mittlerweile über 15-jährigen Bandhistorie erreicht hat. Monumentale Wucht, sphärische Reisen durch den klanglichen Weltraum voller Hall, verträumte Passagen. The Fourth Wall lassen nichts aus. Und wie sich das Ganze anhört, jetzt für euch mit den 3 Tracks Sinus Paradox, Archive Fever und Karman Line. Ich wünsche ganz viel Spaß.

Ja, das war's von Fourth Wall und wir kommen zu den Gurriers. Und als Gurriers aus Dublin im Herbst 2024 ihr Debütalbum mit dem fast optimistisch klingenden Titel Come and See veröffentlichten, brach aus ihren Songs das Gegenteil heraus. Hörbare, greifbare, über einen längeren Zeitraum angestaute Wut. Wut, die aus politischen wie gesellschaftlichen Beben auf den Inseln erwuchs und aus der Ohnmacht heraus, das gegen die Lügen von autoritären Kräften und das Erstarken des rechten Lagers kaum ein Kraut gewachsen zu sein scheint. Come and See war lärmig, atmete den Staub des Kellerclubs ein. Gurriers waren die Band mit dem Druck nah am pfeifenden Ventil. Der Zweitling Nobody's Coming to Save You indes projiziert Quo Vadis an die Mauer im Hinterhof. Nicht nur in Richtung der Gesellschaft, der harte Proben bevorstehen, sondern auch in Richtung des eigenen Sounds. Gurriers sind erwachsener geworden, klingen etwas weniger staubig. Drängt ist dennoch ein wunderbarer Begriff, um Opener und zugleich Titelstück zu umschreiben. Denn Dringlichkeit als Markenkern ist geblieben. Spätestens wenn die tief gestimmten Gitarren zum Riffing mit voller Breitseite einschlagen, wissen wir, der erste Magenhaken sitzt. Und nicht nur der. Und wie sich das Ganze anhört, für euch jetzt mit dem bereits vorhin erwähnten ersten Track des Albums Nobody's Coming to Save You, Party Lines und Pins. Ich wünsche ganz viel Spaß mit den Gurriers.

Ja, das war's von den Garrus und wir kommen zum letzten Album für heute. Das kommt von Gia Ford. Transparent Things, Gia Fords fantastisches Debütalbum von 2024, erhielt nicht genug Aufmerksamkeit. Die von Elton John angehimmelte Sängerin aus Sheffield spielt mit hochkomplexen Arrangements und ist eine Erinnerungsbeschwörerin. Das bestätigt sie auf dem zweiten, noch wagemutigeren Album. Die Referenzkette macht schwindelig. Sie reicht von Aladdin Sane Sounds über Joan Didion Zitaten bis hin zu Beatles-Spielereien. Was ist heute unter der KI-Knute noch echt? Fragt Ford in Liberty. Und kommt in Versions of You mit ihren Session-Musikern in ein lebhaftes Gespräch. Das Ganze ist wirklich großartig geworden, dieses Album. Mir hat es ganz, ganz große Freude bereitet, dieses Album zu hören und deswegen jetzt 4 Tracks aus diesem Album. Ich sage an dieser Stelle schon mal Tschüss, Ciao, auf Wiederhören, bedanke mich bei euch fürs Zuhören, wünsche euch noch einen schönen Abend und würde mich freuen, wenn ihr kommenden Mittwoch dann um 22 Uhr, also nächste Woche Mittwoch, nicht morgen, sondern nächste Woche Mittwoch, dann um 22 Uhr wieder einschaltet bei OS Radio 104,8, eurem Heimatsender für die nächste Ausgabe von 3 from 1. Für euch am Mikrofon war Michael Reinelt und jetzt Gia Ford mit den 4 Tracks Liberty, At Least For You, Versions of You und I Guess My Time Has Come. Ich wünsche ganz viel Spaß.

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2: Ich bin Uli Reitinger. Bei der Pflegereform ringt die Koalition weiter um einen Kompromiss. Eigentlich soll sie morgen ins Kabinett. SPD-Chef Lars Klingbeil sagt bei einem Termin in Mainz, ein reines Sparpaket darf es nicht geben.
3: Knackpunkt ist vor allem die Frage, wer bezahlt am Ende die Rechnung? Die SPD will Geld aus der privaten Pflegeversicherung ins gesetzliche System holen. Die Union hält das aber für rechtlich schwierig. Gleichzeitig will Gesundheitsminister Linnemann mehr als 5 Milliarden Euro vom Bund zurück, die die Pflegekassen während Corona ausgegeben haben. Und auch beim Pflegeheim gibt's Streit. Die SPD will die Kosten für Bewohner begrenzen. Linnemann lehnt das ab. Ob sich die Koalition bis zur Kabinettssitzung einigt, ist weiter offen. Zoe Tessovali, Nachrichtenredaktion.
2: Die letzte PISA-Studie hat deutschen Schülern ein schlechtes Zeugnis ausgestellt. Der OECD-Bericht Bildung auf einen Blick 2026 macht jetzt Hoffnung. Demnach gibt es deutliche Fortschritte im deutschen Bildungssystem.
4: Mittlerweile haben 4 von 10 der jungen Leute in Deutschland mindestens einen Hochschulabschluss und fast alle 3- bis 5-Jährigen besuchen einen Kindergarten. Wir sind gut vorangekommen, freut sich deshalb Bundesbildungsministerin Prien mit Blick auf den Bericht. Deutschland gebe vergleichsweise viel Geld pro Schüler für Bildung aus, nur oft nicht effektiv genug. Prien zufolge muss die Qualität des Unterrichts einfach besser werden. Als größtes Problem sehen die Experten dabei den Lehrermangel. Gleichzeitig arbeitet fast die Hälfte der ausgebildeten Lehrkräfte nicht in der Schule. Tanja Wagner, Nachrichtenredaktion.
2: Der AfD-Politiker Ulrich Siegmund hat angekündigt, sich in der Dezember-Sitzung des Landtags von Sachsen-Anhalt als Ministerpräsident zur Wahl zu stellen. Wir sind weiterhin in konstruktiven Gesprächen mit einer anderen Landtagsfraktion und mit einzelnen anderen Abgeordneten dieses Landtags anderer Fraktionen, sagte Siegmund. Wie am Ende das genau aussehen soll mit einer stabilen Mehrheit, das ist noch nicht klar. Der September 2026 war ungewöhnlich warm, außergewöhnlich sonnig und extrem trocken. Das meldet der Deutsche Wetterdienst nach vorläufigen Auswertungen der Daten von rund 2000 Messstationen. Zum Monatsende gab es darüber hinaus eine Wärmephase, die aus Sicht der Experten außergewöhnlich war, heißt es. Deutschlandweit werde der September 2026 wohl mit einer Mitteltemperatur von 15,9 Grad enden.
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1: Ich bin Uli Reitinger. Nur noch wenige Stunden bis zur Kabinettssitzung der Bundesregierung und noch immer ist nicht klar, ob die Koalition wirklich wie geplant über die Pflegereform abstimmen wird. Die Pläne sind heftig umstritten. Die SPD fordert einen Pflegekostendeckel und einen Ausgleich sozialer Ungerechtigkeiten.
2: 4,4 Milliarden Euro werden bis Ende des Jahres fehlen, warnen die Pflegekassen. Um dort zu sparen, sollen unter anderem Pflegebedürftige und ihre Angehörigen künftig stärker belastet werden. Wer aber sein Leben lang gearbeitet und eingezahlt habe, müsse sich darauf verlassen können, gut versorgt zu sein, heißt es von der SPD. Sie fordert außerdem, dass neben der gesetzlichen auch die private Pflegeversicherung stärker in die Verantwortung genommen wird. Die CDU lehnt Änderungen der Reform grundsätzlich ab. Tanja Wagner, Nachrichtenredaktion.
1: Wegen des Verdachts auf millionenfachen Betrug mit online verkauften Handys haben Fahnder heute eine europaweit angelegte Razzia mit rund 160 Durchsuchungen in 19 Ländern durchgeführt, auch in Deutschland. Verbraucherinnen und Verbraucher in der EU entstand schätzungsweise ein Schaden von mindestens 300 Millionen Euro, teilte die Europäische Staatsanwaltschaft mit. Den Betroffenen wurden mindestens 1 Million aus gebrauchten Teilen zusammengesetzte Handys online als Neuware verkauft. Der September war ungewöhnlich warm und viel zu trocken. Nach vorläufigen Zahlen des Deutschen Wetterdienstes gehörte er mit durchschnittlich 15,9 Grad zu den 10 wärmsten Septembern seit Beginn der Messungen. Besonders im Südwesten fiel kaum Regen.
3: Am Rhein sieht man die Folgen längst. Weil das Wasser so niedrig ist, können Frachtschiffe nur noch deutlich weniger laden. Und das schadet der Wirtschaft. Und es gibt aktuell kaum Hoffnung, dass da von oben bald was runterkommt. Aber genau das braucht es. Damit sich die Lage wirklich entspannt, bräuchte es mehrere Tage lang großflächigen Regen. Experten rechnen damit, dass die Pegel noch 2 bis 3 Wochen sehr niedrig bleiben. Zoe Tassovali, Nachrichtenredaktion.
1: Die teils gewaltsamen Proteste gegen eine schlechte Ausstattung von Schulen in Frankreich haben sich ausgeweitet. Innenminister Laurent Nunez sprach im Sender BFM-TV von 440 Festnahmen. Den Menschen werde zumeist Sachbeschädigung oder Angriffe auf Ordnungskräfte vorgeworfen. Ungefähr 400 Gymnasien waren laut Gewerkschaft an diesem Dienstag von Blockaden oder Protestaktionen betroffen. Die Proteste richten sich gegen fehlende Mittel, zu wenig Lehrkräfte und heruntergekommene Gebäude.
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1: Ich bin Uli Reitinger. Finanzminister Klingbeil hofft auf eine schnelle Einigung der Koalition im Streit um eine Pflegereform. Wir brauchen Reformen in der Pflege, aber die Koalition darf kein reines Sparpaket beschließen, sagte Klingbeil. Er habe schon vor Monaten deutlich gemacht, dass es einen Ausgleich zwischen Privatversicherten und der gesetzlichen Pflegeversicherung geben müsse. Eigentlich soll das Kabinett an diesem Mittwoch über die Pflegereform abstimmen. Ob das aber wirklich klappt, ist unklar. In Deutschland werden immer weniger Kinder in Kitas und in der Tagespflege betreut. Besonders deutlich ist der Rückgang bei den unter Dreijährigen. Ihre Zahl sank innerhalb eines Jahres um fast 6%.
2: Für die rückläufige Entwicklung sind nach Angaben des Statistischen Bundesamts vor allem gesunkene Geburtenzahlen verantwortlich. Eltern lassen ihre Kleinen also nicht plötzlich seltener betreuen. Es gibt schlicht weniger Kinder in diesem Alter. Die Betreuungsquote bei den unter Dreijährigen ist nur minimal gesunken. Das macht sich inzwischen auch bei den Einrichtungen bemerkbar. Erstmals seit Beginn der Statistik vor 20 Jahren ist die Zahl der Kitas leicht zurückgegangen. Thomas Bleskin, Nachrichtenredaktion.
1: US-Präsident Donald Trump will trotz Warnungen vor existenziellen Risiken künstlicher Intelligenz die Aufsicht über die Technologie ihren US-Entwicklern selbst überlassen. Die Unternehmen würden sich selber kontrollieren, sagte Trump nach einem Treffen mit Chefs von KI-Unternehmen. Ihre Unternehmen stehen auf dem Spiel, wenn etwas schief geht, sagte Trump zur Begründung. Zuletzt hatten eigenständige Hacking-Attacken durch KI-Modelle die Sorgen um Gefahren künstlicher Intelligenz hochkochen lassen. Hurricane Polo ist in Mexiko auf Land getroffen. Nach Angaben des Zivilschutzes gab es auf der Halbinsel Niederkalifornien Überschwemmungen, umgestürzte Bäume und Stromausfälle. Der Sturm zog dann weiter Richtung Bundesstaat Sonora, wo er erneut auf die Küste traf.
3: Unter heftigem Regen schwankten die Baumkronen im Wind von Polo hin und her. Der Wirbelsturm erreichte mitten in der Nacht die Halbinsel im Nordwesten Mexikos. Trotz der starken Winde kam der Bundesstaat Baja California Sur nach Angaben der Behörden glimpflich davon. Der Sturm war eine Woche lang vor der mexikanischen Pazifikküste unterwegs gewesen, zeitweise als gefährlicher Hurricane der höchsten Kategorie 5. Mindestens 2 Menschen kamen ums Leben. Aus Mexiko-Stadt Andrea Sosa Cabrios.
1: Das besonders starke Klimaphänomen El Niño sorgt in diesem Jahr für eine ungewöhnlich intensive Hurricane-Saison.
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1: Ich bin Uli Reitinger. Die Bundesregierung will heute eigentlich die geplante Pflegereform auf den Weg bringen. Aber offenbar dauern die Verhandlungen über zentrale, strittige Punkte immer noch an. Damit ist weiter unklar, ob die Pläne heute wirklich im Kabinett beraten werden. Bei der Pflege besteht Handlungsdruck, weil ohne ein gesetzliches Einschreiten im kommenden Jahr Beitragserhöhungen drohen. Die SPD kritisiert die bisherigen Reformpläne aber als reines Kürzungspaket. US-Präsident Trump hat sich in Washington mit den Bossen der KI-Unternehmen getroffen. Die hatten ja selbst vor den Risiken der künstlichen Intelligenz gewarnt. Aber Trump will die Aufsicht über die Technologie ihren US-Entwicklern selbst überlassen. Ihre Unternehmen stehen auf dem Spiel, wenn etwas schief geht, sagte der Präsident. Wer immer das Rennen um SI gewinnt, SI nennen wir das jetzt, super, denn der alte Name klingt wie ein Fake-Wort. Wer auch immer bei SI gewinnt, siegt auf der ganzen Linie. Zuletzt hatten eigenständige Hacking-Attacken durch KI-Modelle die Sorgen um Gefahren künstlicher Intelligenz hochkochen lassen. Handykäuferinnen und Käufer in der ganzen EU sind Opfer eines groß angelegten Betrugs geworden. Kriminelle sollen Mobiltelefone im Netz als Neuware verkauft haben, die aus alten Teilen zusammengesetzt wurden. In dem Zusammenhang gab es an diesem Dienstag eine europaweite Großrazzia mit rund 160 Durchsuchungen in Deutschland und in 18 weiteren Ländern.
2: Die Rede ist von einem Schaden für die betrogenen Verbraucherinnen und Verbraucher von mindestens 300 Millionen Euro. Im Visier der Ermittler ein Top-Anbieter für Handys im Internet. Demnach lief das Ganze wohl so ab: In Hongkong und den Vereinigten Arabischen Emiraten wurden Mobiltelefone aus gebrauchten Bauteilen zusammengesetzt, sauber gemacht und neu verpackt in die Niederlande verschickt. Aus Lagern in Deutschland wurden die Mogelhandys dann auf Online-Marktplätzen in der gesamten EU verkauft. Katrin Müller, Nachrichtenredaktion.
1: Immer weniger Kinder besuchen eine Kita. Laut Statistischem Bundesamt sank die Zahl der dort betreuten Kinder unter 3 Jahren um 5,6%. Verglichen wurden die Stichtage 1. März 2025 und 2026. Damit nahm die Zahl der unter 3-Jährigen in Kindertagesbetreuung im 3. Jahr in Folge ab. Seit dem bisherigen Höchststand im Jahr 2023 ging die Zahl um fast 12% zurück. Hauptgrund sind die sinkenden Geburtenzahlen. Es gibt einfach weniger Kinder unter 3 Jahren.
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1: Ich bin Uli Reitinger. Union und SPD ringen weiter um Details der geplanten Pflegereform. Der Gesetzentwurf soll in wenigen Stunden vom Kabinett auf den Weg gebracht werden. Ob das wirklich klappt, ist offen. Seit dem Wochenende verhandeln SPD und Union in verschiedenen Runden über die Pläne, mit denen weitere Beitragserhöhungen in der Pflege im kommenden Jahr verhindert werden sollen. Die SPD droht mit Blockade, denn sie sieht in den bisherigen Plänen ein reines Kürzungspaket und lehnt das ab. In Deutschland werden immer weniger Kinder in Kitas und Tagespflege betreut. Besonders deutlich ist der Rückgang bei den unter Dreijährigen. Ihre Zahl sank innerhalb eines Jahres um fast 6%.
2: Für die rückläufige Entwicklung sind nach Angaben des Statistischen Bundesamts vor allem gesunkene Geburtenzahlen verantwortlich. Eltern lassen ihre Kleinen also nicht plötzlich seltener betreuen. Es gibt schlicht weniger Kinder in diesem Alter. Die Betreuungsquote bei den unter Dreijährigen ist nur minimal gesunken. Das macht sich inzwischen auch bei den Einrichtungen bemerkbar. Erstmals seit Beginn der Statistik vor 20 Jahren ist die Zahl der Kitas leicht zurückgegangen. Thomas Bleskin, Nachrichtenredaktion.
1: Sind Rabatt-Apps von Supermarktketten unfair? Die Antwort steht weiter aus. Das Oberlandesgericht in Brandenburg an der Havel hat die Klage von Verbraucherschützern gegen Lidl zwar zurückgewiesen, aber nicht aus inhaltlichen Gründen. Sachlich sind wir nicht zuständig, sagte der Richter.
3: Die Verbraucherzentrale Bundesverband hatte Rabatt-Apps als Diskriminierung angeprangert. Gerade ältere, junge und behinderte Menschen würden benachteiligt, heißt es vom Verband. Denn die dürften die Apps teilweise nicht nutzen oder hätten oft auch nicht die entsprechenden Geräte. Allerdings wurden ähnliche Klagen gegen Penny und Netto zuvor schon von den Gerichten als nicht belegbar abgewiesen. Umfragen zufolge haben in Deutschland 3 von 4 Käufern Rabatt-Apps installiert, nutzen sie aber oft gar nicht. Tanja Wagner, Nachrichtenredaktion.
1: Privathaushalte rund um den Globus sind nach Berechnung der Allianz in Summe so reich wie nie. Boomende Börsen ließen das Geldvermögen im vergangenen Jahr um 8,6% auf fast 270